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3: Herzlich willkommen zu den Stimmlagen, dem bundesweiten Infomagazin der Freien Radios in Österreich. Heute von der Unerhört-Redaktion der Radiofabrik. Im Studio begrüßt sie Lennart Grünhagen. In unserem Alltag begegnen viele von uns KI, häufig egal ob wir das wollen oder nicht. Vor allem junge Menschen verwenden immer mehr KI in ihrem Alltag. Ich habe mit Sascha Trütschwein, Professor für Kommunikationswissenschaft an der Universität Salzburg, über seine Forschung zu KI und Jugendlichen gesprochen.
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0: KI ist überall, ob beim Arzt anrufen, als Support auf einer Website oder auf der Suche nach einer Zugverbindung. Immer öfter antwortet kein Mensch mehr, sondern ein Algorithmus. Manchmal hilft das, manchmal nervt es und manchmal merkt man es nicht mal. Die Frage ist nicht mehr, ob künstliche Intelligenz unseren Alltag verändern würde, sondern wie und was wir mit dieser Veränderung machen. Neue Medien haben die Gesellschaft schon oft verändert. Der Buchdruck, das Radio, das Fernsehen oder das Smartphone. Jedes Mal gab es Aufregung und Skepsis, manche berechtigt, manche nicht. Irgendwann war das, was vorher neu war, wieder normal. Ist KI einfach der nächste Schritt oder ist dieses Mal wirklich etwas anders? Ich habe mit Professor Sascha Trütt-Schwein über dieses Thema gesprochen. Er forscht an der Universität Salzburg zu Medien und Gesellschaft und hat im Frühjahr dieses Jahres eine Studie veröffentlicht, wie junge Menschen in Europa mit KI umgehen.
1: Was wir jetzt neu haben, ist eben, dass KI sozusagen unglaublich schnell sich weiterentwickelt. Schneller, als wir das sozusagen von anderen Formen kennen. Bei Social Media zum Beispiel haben wir sehr stabile Muster, wie die funktionieren. Und auch heute gibt es noch die ältere Generation, die weiterhin Facebook benutzt. Das ist im Prinzip noch so ähnlich. So hat jede Generation ihre Plattform und die bleibt auch relativ stabil. KI ist ja, gibt es ja schon verschiedene Generationen davon und am Anfang war das ja was, was die Leute auch zum Spaß gemacht haben und lustig fanden, was da rauskommt. Jetzt mittlerweile haben wir da ein Niveau erreicht, dass das wirklich ein Hilfsmittel ist, was eben Aufgaben erledigen kann und Sachen für uns übernehmen kann. Zum Beispiel haben wir im Rahmen dieser erwähnten Studie für EU Kids Online auch Interviews gemacht und da gehörte dazu, dass wir Fotos gezeigt haben und Videos und die Schülerinnen und Schüler sollten erkennen, was ist KI und was nicht. Und ich dachte, ich mache das richtig schwer, dass ich es sozusagen kaum erkennen konnte. Die haben das aber erkannt und zwar auch wieder schnell. Das ist aber auch im Herbst letzten Jahres gewesen. Ich denke, dass das heute schon mit dem halben Jahr Unterschied oder ein bisschen mehr als ein halbes Jahr, dass es heute schon viel schwieriger wäre, weil das deutlich verbessert hat. Dass diese Fehler mit den sechs Fingern oder komische Hände, das ist heute kaum noch da. Das ist heute schon viel besser. Und das in so schneller, so kurzem Abstand, also sehr schnelle Veränderungen.
0: Die Geschwindigkeit

0: und die Medien sozusagen Teile des Körpers ersetzen. Weil bei KI ist die Frage, welcher Teil des Körpers das dann ist, also dass ich mein Gehirn quasi abschaffe oder ausschalte, weil das die KI macht, in dem Bild von ihm jetzt gesprochen. Da müsste viel mehr darüber diskutiert werden, was das sozusagen für Auswirkungen hat. Ich habe so auch so Lehrveranstaltungen zu dem Thema und da steige ich gern mit dem etwas älteren Film 2001 Odyssee im Weltraum. Da gibt es ja diesen Computer, der Künstliche Intelligenz, der HAL 9000, der dann eben plötzlich entscheidet, alle umzubringen an Bord, weil sie die Mission gefährden. Und er sagt, es tut mir leid, Brian, du gefährdest die Mission, das geht nicht. Und er deaktiviert quasi die Menschen, der Computer, damit die Mission, der Flug zum, ich weiß nicht mehr wohin, erreicht werden kann. Und wir haben sozusagen immer so eine dystopischen Geschichten, aber heute werden diese völlig ignoriert. Ja? Wir haben heute immer so einen positiven Ausblick, was die uns alles abnehmen kann und so. Aber andererseits kann die uns auch sozusagen natürlich unsere eigene Selbstständigkeit und Kreativität abnehmen.
1: Was KI mit unserem Denken macht, ist keine Zukunftsfrage mehr. Eine Studie der Swiss Business School, die Anfang des Jahres erschienen ist, hat Menschen unterschiedlichen Alters und Bildungsgrads befragt. Das Ergebnis, wer häufig KI nutzt, zeigt messbar weniger Fähigkeit zum kritischen Denken. Die Forscherinnen und Forscher sprechen von kognitiven Offloading. Wir lagern Denkarbeit aus. Und je mehr wir auslagern, desto weniger trainieren wir genau jene Fähigkeiten, die eigentlich am wichtigsten wären. Kritisch analysieren, kreativ kombinieren und selbstständig urteilen. In der EU-Kids-Studie Heranwachsende und KI ist herausgekommen, dass junge Menschen häufig sehr gute Kompetenzen im Umgang mit KI haben.
0: Natürlich nutzen die das, also ist eigentlich auch naheliegend, nutzen die das für Schuldinge. Wenn ich die Hausaufgaben nicht mehr machen muss, sondern ich lasse mir das machen, den Aufsatz, oder ich lasse mir die Lösung für Mathematik, das gibt's auch, es gibt alles sozusagen, lasse ich mir das ausgeben. Dass das so viele sind, ist vielleicht überraschend und wir sind ja auch in Europa so auf dem, je nachdem, also zweiten Platz eigentlich, die Tschechen sind noch ein bisschen mehr, andere sind da viel zurückhaltender. Und das ist in Europa auch sehr unterschiedlich. Österreich und die Österreicherinnen und Österreicher sind halt auch tatsächlich immer sehr technikaffin und die gerade die Jugendlichen probieren auch viel aus und sind da sehr offen im Umgang damit. Und tatsächlich haben wir auch gemerkt, dass es bei den Schulen auch sehr unterschiedlich ist, wie die darauf reagieren. Also was gibt's da für Regeln und was gibt's da für Prinzipien? Wird das genutzt? Darf das genutzt werden? Und das war eigentlich ganz spannend auch. Wenn ich jetzt meinen Aufsatz schreiben lasse für die Schule, dann muss ich natürlich nochmal reinschreiben, bitte so schreiben, dass der Lehrer das nicht gleich merkt. Bitte so schreiben, ich bin dritte Klasse Gymnasium, das soll so klingen. Das muss man natürlich auch alles machen und auch lernen. Das sind ja Kompetenzen auch, dass die das schaffen. Und die sind da sehr offen und probieren das gerne aus. Und bei den Älteren überwiegt eher die Skepsis und sie vertrauen dem nicht inner. Das ist natürlich auch begründet, weil da auch falsche Sachen rauskommen oder missverständliche oder so. Aber lernen kann man vielleicht, wie immer, ich glaube, das kann man immer von Kindern und Jugendlichen lernen, offen zu sein für die Sachen und sich daran zu trauen und auszuprobieren, auch spielerisch auszuprobieren.
1: In ihrer Studie haben sie festgestellt, dass Jugendliche KI-Inhalte oft sehr sicher erkennen können, schneller als Erwachsene. Was können Ältere von den Jüngeren lernen?
0: Die älteren Generationen sind da sehr skeptisch und haben auch mehr Angst vor einer Zukunft mit KI. Oft spielt damit, was für Berufsfelder fallen da weg. Die KI übernimmt ja zurzeit gerade Sachen, die kreativ sind und eben nicht, wie wir immer gehofft haben, so Alltagsarbeiten. Und das macht bei der älteren Generation ist das eher ein bisschen Angst oder Skepsis. Und die Jugendlichen sind da sehr offen und die sind auch sehr interessiert dann damit zu arbeiten. Aber wir sehen bei dem, was wir eher Generation X nennen, sehen wir, dass die immer noch typischerweise mit technischen Termen suchen. Also sie schreiben bei Google keine Frage rein, sondern geben die Schlagworte ein, was sie brauchen. Die nächst jüngere Generation, die stellt ja da schon Fragen. Was ist am 17. Juni passiert? So, und was wir jetzt beobachten mit KI, ist, dass das ja auch gesprochen wird. Also das ist ja der Vorteil. Wir beobachten, dass die Jüngsten, also jetzt die Jugendlichen jetzt gerade, dass die auch gar nicht mehr so schreibaffin sind. Die schreiben gar nicht so viel, sondern sagen, das ist ja gerade praktisch, dass ich das sagen kann. Wie auch schon vorher diese Assistenten, die es da gibt, diese intelligenten, vernetzten Lautsprechersysteme wie Alexa oder was es da alles gibt, da gibt es ja viele. Das ist gerade für die interessant, dass ich die Frage einfach stelle, was war am 17. Juni und dann kommt da irgendwas raus und das

0: Das ist natürlich anderes Suchkonzept auch. Ich muss mir nicht mehr überlegen, wie muss ich bestimmte Begriffe da eingeben, sondern ich kann einfach eine Frage stellen, als wenn ich die einer Person stelle. Ja, dadurch entstehen auch natürlich andere, in Anführungszeichen, Beziehungen zu diesen KI-Bots. Das ist ja auch immer mal Thema, welche Art von Beziehungen da entstehen, weil ich die eben dann anspreche. Ja.
1: Ihre Studie zeigt, dass rund 15% der Jugendlichen Mädchen häufiger als Jungen KI-Chatbots als emotionale Unterstützung nutzen. Warum ist das aus Ihrer Sicht problematisch? Und was müsste an Schulen passieren, damit das nicht zum Standard wird für Jugendliche in Krisen wird?
0: Das finde ich tatsächlich problematisch, oder finden wir auch so im Team, auch die, es ist ein großes europäisches Netzwerk, da ist das auch Thema, dass das eher problematisch ist, weil eben diese KI ja Empathie oder Emotionen ja nur vortäuschen kann. Das weiß nur, wie man die erzeugen muss. Aber das ist ja niemand, der empathisch wirklich sich in mich hineinversetzt, wie das zum Beispiel ein Berater oder in der Schule gibt es ja auch psychologische Beratung oder von mir aus die Nummer gegen Kummer oder so. Wenn ich da anrufe, da habe ich eine Person, die kann genau darauf reagieren, die kann das wirklich fühlen und sich hineinversetzen. Das kann KI eben nur vortäuschen. Und zu Beginn gab es ja auch Probleme, dass dann sozusagen auch gefährliche Empfehlungen kamen für Leute, denen schlecht ging. Jetzt ist das ja auch besser. Jetzt kommt da auch der Hinweis, ruf doch mal da an, bei der Nummer gegen Kummer oder frag doch mal in der Schule jemanden von deinem Mitschüler oder der Vertrauenslehrer. Das kommt ja jetzt direkt auch schon angeboten, dass die KI selber auch empfiehlt, sprich mit Menschen. Jetzt, also auch erst in der neueren letzten paar Monaten, ist das aufgekommen. Und das ist auch tatsächlich die Empfehlung immer für Schülerinnen und Schüler, die irgendwelche Probleme haben, nicht mit KI das zu machen, sondern das mit echten Personen zu sprechen.
1: Findet an Schulen gezielt Sensibilisierung dafür statt?
0: Das hängt da sehr, sehr an der Lehrperson. Da gibt es Lehrpersonen, die das richtig gut machen, die da auch ja einfach, die das einbinden in den Unterricht, die da Regeln mit den Kindern zusammen sich Regeln überlegen. Aber es gibt halt auch Lehrpersonen, die das nicht machen. Ein Problem ist dabei auch, dass ja alle diese zum Beispiel dieses Fach digitale Grundbildung, was sowas ja abdecken könnte, das sind halt nicht nur qualifizierte Lehrer drin. Also die Politik hat gesagt, wir führen ein Fach ein, aber wir warten nicht, bis die Studenten und Studentinnen alle fertig sind. Wir sehen also da, wo die gut aus oder Weiterbildung gab es auch dafür. Also da gibt es Menschen, die das richtig gut machen, in den Schulen da auch sensibilisieren. Auch viele psychologische Berater, die es ja da gibt, Beraterinnen, die sensibilisieren da schon dafür, sensibilisieren schon dafür. Aber das ist nicht überall so. Also das hängt sehr an dem Engagement der Lehrpersonen. Da haben wir sehr tolle Vorbilder, sehr gute, die das sehr engagiert betreiben. Aber das ist eben auch nicht flächendeckend so. Das heißt, wir haben wieder mal eben bestimmte soziale Ungleichheiten entlang der Linien, die wir immer haben. Also Problemschulen, Problemstadtteilen, dann Stadt-Land-Unterschiede. Und das ist eigentlich was, womit wir immer zu tun haben, wo wir immer in der Bildungslandschaft arbeiten müssen.
1: Also bräuchte es dort gezielt Eltern und LehrerInnen als Vorbilder?
0: Wenn die Familie, wenn die Eltern ständig das Handy in der Hand haben, das Smartphone und beim Abendessen zum Beispiel auch das dabei haben, dann werden das die Kinder ja auch so lernen, werden das auch so übernehmen. Wenn wir uns beschweren, oder Sorge haben, dass Kinder so viel Social Media so viel nutzen, dann ist das auch eine Frage, wie wird zu Hause darüber gesprochen, wie machen das die Eltern selber? Das wissen wir aus der langen Forschung zur Mediennutzung von Kindern, das ist immer so ähnlich wie die Eltern. Also die orientieren sich natürlich dran, so wird es zu Hause vorgelebt. Rennt ständig der Fernseher nebenbei zum Beispiel, ist auch sowas. Ja, da gibt es Familien, da ist das so, da sind die Leute daran gewöhnt, dass der Fernseher ständig da läuft. Und so ähnlich ist es, ob das Handy ständig da ist oder ob man das einfach ausschaltet, ob man es abends zum Beispiel abschaltet oder nicht mit ins Schlafzimmer nimmt, sondern irgendwo hinlegt, ob es beim Abendessen, gemeinsam Abendessen, wo das da ist, das ist natürlich ganz zentral für die Nutzung, wie das dann die Kinder nutzen.
1: 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Heute mit Sascha Trittschwein, Professor für Kommunikationswissenschaft an der Universität Salzburg im Interview.
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1: Hinter KI stecken nicht nur Algorithmen, sondern massive Investitionen, viel Infrastruktur und handfeste Machtinteressen. Das Training eines einzigen großen KI-Modells kostet laut Berichten von OpenAI über 100 Millionen Dollar. Rechenzentren fressen Energie und Ressourcen in einem Ausmaß, das sich kaum vorstellen lässt. Und trotzdem oder vielleicht gerade deswegen strömt immer mehr Kapital in die Branche. 2026 wird gerade zum größten IPO-Jahr der Geschichte. SpaceX ist am 12. Juni an die Börse gegangen bei einer Bewertung von 1,77 Billionen Dollar. Der größte Börsengang aller Zeiten. Dahinter warten OpenAI und Anthropic. Bei OpenAI wird eine Bewertung von bis zu 800 Milliarden Dollar angestrebt. Die NGO Algorithm Watch formuliert das ziemlich direkt. KI als Konsumprodukt wird die immensen Kapitalinvestitionen wohl kaum wieder einspielen. Als Instrument staatlicher Verwaltung könnte die Technik jedoch noch Karriere machen. Gerade autoritäre Regierungen verbinden Anti-Intellektualismus mit Überwachungssehnsucht und generative KI bedient beides gleichzeitig. Milliarden fließen in die KI-Entwicklung, Börsengänge werden auf Billionen Bewertungen vorbereitet, aber ein klares Geschäftsmodell, das diese Investitionen je wieder reinholt, ist schwer erkennbar. Was glauben Sie, welche Interessen stecken dahinter und wer profitiert am Ende wirklich?
0: Denn tatsächlich, so Abo-Modelle sind denkbar. Wir haben jetzt gesehen bei unseren Studien, dass die Leute da gar nicht so, aktuell gar nicht so heiß drauf sind, sondern das eher immer ohne Profil nutzen. Also sich gar nicht anmelden bei ChatGPT mit dem Konto, damit das nicht so stark die Daten sammelt, die ich selber habe. Wird so begründet. Und deswegen weiß ich nicht, wie viele Menschen jetzt bereit sind, wirklich in Bezahlmodellen, obwohl ich wirklich ganz klar zu identifizieren bin, dass ich immer diese und jene Fragen stelle. Ich glaube, dass das nicht so attraktiv ist. Die Hoffnung ist ja von diesen, wenn ich es richtig verstehe, von diesen Unternehmen ist ja, das im Alltag einzubauen, dass zum Beispiel ein Auto oder der Automat, der Fahrkartenautomat auf dem Bahnhof, dass ich den nicht mehr bedienen muss, sondern dass er es auch versteht. Bitte eine Fahrt nach Bischofshofen und dass er mir das ausgibt. Das ist die Hoffnung, die ich habe. Und dann kann man es schon monetarisieren, wenn jetzt die ÖBB oder die Salzburger Verkehrsbetriebe, wenn die sowas kaufen, so eine Software für ihre Automaten, dann fließt da schon Geld. Und wenn die richtig gut ist, dann wird das auch funktionieren. Das ist ja die, wenn ich es richtig verstehe, das ist ein bisschen die Utopie, die die haben, dass im Alltag wir das so mit Stimme organisieren und dass das eben über KI möglich sein wird. Was eigentlich übrigens ein Zurück ist zu dem, wie es ja war. Denn früher standen da keine Automaten, sondern gab es einen Schalter und da saß eine Person und die hat auch nachgefragt, das haben sie so Vorteilsgrad oder nicht. Und das soll jetzt eben dann KI wieder machen, dass wir wieder sprechen können mit jemandem.
1: Das bringt uns zu einer Frage, die in der ganzen Debatte erstaunlich selten gestellt wird. Hat uns eigentlich jemand gefragt? Der Medienwissenschaftler McLuhan hat auch das vorhergesehen. Nicht KI konkret, aber die Dynamik. Technologien formen Gesellschaften, bevor Gesellschaften sich dazu verhalten können. Algorithm Watch zieht dazu einen historischen Vergleich. Autos galten in Europa bis in die 30er Jahre als gefährlich, elitär und unerwünscht. Trotzdem wurden Autobahnen gebaut, Alternativen systematisch ausgehöhlt, bis ein Leben ohne Auto schlicht unmöglich wurde. Nicht verboten, einfach strukturell nicht mehr vorgesehen. Genau das passiert gerade mit KI. Sie wird in Betriebssysteme eingebettet, in Schulen eingeführt, in Behörden ausgerollt. Ist sie erst tief genug verankert, gibt es keinen Rückzug mehr. An vielen Stellen wird KI einfach eingeführt. Im Kundensupport, an Behörden, an Schulen, ohne dass Menschen groß gefragt worden, ob sie das wollen. Sollten wir uns als Gesellschaft aktiver dagegen stellen? Und welche Bereiche wären das, wo KI wirklich einen Sinn macht und welche nicht?
0: Natürlich wollten wir das nicht. Aber so funktioniert halt unsere Gesellschaft. Also ich meine, wenn man heute man kann natürlich irgendwie protestieren. Wenn man heute Sie wollen jetzt gerade ein Taxi bestellen in Salzburg, dann kommen Sie an eine KI. Ja, und da muss man ganz oft irgendwas drücken. Ich habe das mal gemacht, weil ich wollte doch lieber mit der Frau sprechen, die da an der Zentrale sitzt. Das schafft man noch, aber vorgesehen ist das nicht mehr. Und so gibt es viele Bereiche, wo das einfach eingeführt wird, diese Chatbots, was ja eigentlich furchtbar ist. Ich glaube, es gibt viele, ich ärgere mich da, ich denke mal, na, wieso soll ich jetzt mit dem da reden? Und das ist soweit, dass es gar nicht mehr anders geht. Ich hatte neulich auf dem Rückweg von London, gab es mit dem Flugzeug Probleme und dann war ich an dem Schalter der Fluggesellschaft, die sagt, dann das können wir gar nicht. Das müssen Sie mit dem KI-Chatbot dort machen. Und der bietet mir halt Flüge-Alternativen an, ein, zwei, drei Tage später oder so. Ich, na, ich wollte eigentlich anders das haben. Und da können die selbst nicht mehr eingreifen oder wollen es nicht. Und das ist natürlich nicht das, was ich möchte. Ja? Und ich glaube, dass viele eher auch, also ich weiß, ich denke nicht, dass ich der Einzige bin, der genervt ist von diesen KI-Chatbots, die dann immer Standard-Antworten liefern und die eigentlich gar nicht mein Problem ja gar nicht verstehen, was ich habe. Es gibt Bereiche, wo das wirklich sinnvoll ist. Sie haben jetzt angesprochen, auch Diagnosen, Auslesen von Röntgenbildern und so haben wir jetzt gesehen, da erkennt das, kann das sehr gut helfen. Trotzdem vertraut man selber lieber, glaube ich, der Ärztin, die da dabei sitzt, als der KI. Aber gut, und dann gibt es Bereiche, wo es uns ja immer übergeholfen wird. Natürlich wollten wir das nicht. Aber so funktioniert halt unsere Gesellschaft. Also ich meine,
1: der KI-Pionier Jeffrey Hinton, einer der wichtigsten Vordenker dieser Technologie, der mittlerweile offen vor ihr warnt, hat das so gesagt. Man muss sich die Geschichte anschauen und sich ansehen, was mit den großen Ölfirmen passiert ist. Da gab es einen Konflikt zwischen Profit und Klimaschutz. Klar gewonnen hat der Profit. Um das zu ändern, braucht es starke staatliche Regulierung. Bei KI wird es genauso sein. Die EU hat mit dem AI Act einen ersten Schritt gemacht. Bestimmte KI-Systeme, die gezielt täuschen oder manipulieren, sind verboten. Aber viele Forscherinnen und Forscher sagen, das ist erst der Anfang. Jugendliche in ihrer Studie wünschen sich, zum Teil überraschend deutlich, politische Regulierungen, Wasserzeichen auf KI-generierten Inhalten, klare Kennzeichnungspflicht. Wie realistisch ist das auf europäischer Ebene und was müsste konkret passieren?
0: Ganz oft und fast immer kam, dass das gekennzeichnet ist, dass so ein Wasserzeichen gibt oder so, das, was man auch nicht so einfach entfernen kann, dass man immer sieht, KI-generiertes Bild, KI-generiertes Video, das wünschen die sich schon. Und tatsächlich haben wir auch gemerkt, die wünschen sich auch eine politische Regulierung. Was vielleicht, oder ich fand es so ein bisschen überraschend, dass so 12- bis 17-Jährige tatsächlich dann immer sagen, ja, das muss politisch geregelt werden und dass die auch oft enttäuscht sind, dass das nicht gemacht wird. Tatsächlich sehe ich es auch so, da muss es irgendeine Art von politischer Regulierung geben. Und jetzt warten wir, was die Europäische Kommission und was die Europäische Union jetzt macht. Und dann werden wir sehen, ob da irgendwas kommt. Ich kann mir das schon vorstellen, da bin da ganz, ganz guter Hoffnung, dass da was kommt. Eine nationale Lösung wäre wieder problematisch, weil das jetzt gerade für... weil das eben schwierig ist, weil wir halt so eng vernetzt sind, gerade in der Europäischen Union. Das heißt, wenn ich das in Österreich sozusagen so und so regle, dann habe ich ja immer noch die Inhalte aus den anderen europäischen Ländern. Und die, wenn die Deutschen und die Italiener oder die Schweizer nicht mitmachen, die ja auch mit der EU verbunden sind regulativ, dann wird das nicht passieren. Also dann hat das keine Wirkung. Wir müssen das eigentlich auf einer größeren europäischen Ebene schaffen.
1: In KI-Expertenrunden sitzen meist Informatiker und Verwaltungsbeamte. Philosophinnen, Sozialwissenschaftlerinnen, Kommunikationswissenschaftlerinnen und Menschen, die sich seit Jahren mit gesellschaftlichen Folgen beschäftigen, fehlen oft. Was geht verloren, wenn diese Stimmen nicht mit am Tisch sitzen?
0: Mich ärgert sowas immer, dass diese verschiedenen, da ist dann von Expertengruppen oder Expertentreffen die Rede, das sind aber immer, das sind Informatiker und Verwaltungsbeamte aus dem Bildungsministerium. Und ich frage, habe oft schon gedacht, sind das wirklich Experten dafür? Die sagen, was technisch ist und wie das technisch geht, aber komischerweise Philosophen, selbst Erziehungswissenschaftlerinnen oder von mir aus Kommunikationswissenschaftler oder Soziologen auch, die sich auch mit uns beschäftigen, die werden da nicht eingeladen, weil die sagen, ja, diese philosophischen Diskurse, das brauchen wir jetzt alles nicht. Aber eigentlich wäre, glaube ich, gerade das wichtig, dass man sich überlegt, wie wollen wir das in der Gesellschaft haben, welche Regeln brauchen wir da? Aber aktuell werden bei den Expertenrunden solche Leute nicht eingeladen. Das ist, ich finde das immer wieder irritierend, dass ich lese KI-Diskussionsrunde mit Experten und dann ist da einer von einer großen Softwarefirma, eine Informatikerin und auch vielleicht noch, wenn es gut läuft, ein Rechtsexperte. Und das war's. Und ich denke mal, ja, aber wo sind denn die anderen Akteure, die da auch schon lange sich darüber Gedanken gemacht haben? Eben gerade Sozialwissenschaftlerinnen, Philosophinnen, die da lange schon drüber nachgedacht haben, die kommen nicht vor.
1: Sie beschreiben eine Generation, die mit KI aufwächst, sie kritisch bewertet und kompetent damit umgeht. Haben Sie die Hoffnung, dass diese Generation, wenn sie in Berufe, Wissenschaft und Politik kommt, den Diskurs verändern wird?
0: Aber ich bin eher optimistisch oder möchte gerne optimistisch sein und hoffe, dass das natürlich dann auch, wenn diese Kompetenzen und diese auch kritischer Blick auf KI mehr in dazu Studierenden und Ausbildungsstätten oder eben dann in den Berufe kommt, dass sie insgesamt der Diskurs da vielleicht kritischer wird und reflektierter wird. Denn jetzt momentan haben wir in vielen Bereichen eher eine Euphorie, Und auch die aktuelle politische Diskussion ist ja eher sehr positiv im Blick auf KI. Und dieses kritische, zumindest zurückhaltende oder einordnende, das fehlt momentan. Und da habe ich schon die Hoffnung, dass das mitkommt mit den Generationen, die eben das, oder mit der jungen Generation, die das eben von Anfang an viel genutzt haben. Wir sehen das ja ein bisschen schon bei überhaupt Computernutzung, haben wir das schon gesehen. Also die Generation, die mit Computern schon aufgewachsen ist, die haben das im Beruf nicht mehr so gestört. Die aber schon im Beruf waren, die haben gesagt, nein, ich bleibe bei meiner Schreibmaschine. Also rede ich jetzt von den 90er Jahren oder so. Und so haben wir das nochmal gesehen mit der Nutzung von Social Media, dass das erst so ganz kritisch war, aber dann mit den neuen Generationen ist es reingekommen, dass jetzt auch Wissenschaftlerinnen auf Social Media Plattformen präsentieren. Und ich habe die Hoffnung, dass es wieder so einen ähnlichen Effekt gibt und dass es dann auch einen anderen guten kritischen Blick darauf gibt.
1: Eine letzte persönliche Frage zum Abschluss. Wie gehen Sie persönlich mit KI um? Versuchen Sie bestimmte Dinge bewusst zu vermeiden?
0: Ich selbst benutze es eigentlich so gut wie nie, ehrlich gesagt. Also ich benutze es immer für schnelle Übersetzungen, aber nicht von Artikeln oder so, sondern oft habe ich so E-Mails, die ich schnell übersetzen muss für englischsprachige Kollegen in unserer Universität. Und das mache ich immer so, wobei ich mich frage, warum die das nicht eigentlich selber machen, wenn sie es bekommen. Aber ich benutze es echt ganz, ganz wenig. Ich habe die meiste Erfahrung, dass ich in der Lehre, wenn ich mit Studierenden auch ausprobiere oder die haben Arbeitsaufträge, sollen das und das machen. Und da schaue ich am meisten da rein. Und das macht auch Spaß, weil ich hatte das vor kurzem eine Aufgabe, da hatten sie einen Text, den sollten sie lesen und die andere Gruppe einen anderen und dann sollten sie aber zu dem Text der anderen Gruppe ein KI-Arbeitsblatt erstellen lassen und dann schauen, was da fehlt. Und das war echt erstaunlich. Das haben wir ein bisschen ausprobiert, wo was fehlte, wo das besser war, welche KI das besser konnte. Und wir haben hier auch in der Universität eine eigene Plattform dafür und die war da ziemlich gut. Allerdings waren eh nicht erlaubt, den Textquelle anzugeben in der KI-Frage. Wenn man das gemacht hat, das habe ich dann ausprobiert, dann wurde das auch unglaublich gut und unglaublich, ja, gute Ergebnisse. Ich selbst sage Ihnen auch immer, dass bestimmte Sachen, also gerade lange Sachen zusammenfassen, da können Sie das gerne benutzen. Sie sollen nur eben die eigentliche Analyse und das eigentliche, wenn es jetzt um Inhaltsanalyse oder Filmanalyse geht oder Interviews, dann sollen Sie das bitte selber machen. Aber natürlich muss man das heute nicht mehr selber transkribieren. Das geht natürlich so. Und auch wenn ich den lange Texte habe oder so, kann ich natürlich sagen, fass mir das mal zusammen. Das kann man schon machen. Manchmal merkt man das, dass es nicht so gut läuft, aber in der Regel sage ich den Studierenden, die sollen diese Instrumente nutzen. Das macht ja keinen Sinn, das zu ignorieren. Das muss man halt einbinden. Und wir müssen auch natürlich an der Universität und auch in unserer Branche, Medienbranche insgesamt, Umgang damit finden.
1: Professor Trütt-Schweinen benutzt KI fast nie selbst, forscht aber intensiv darüber, wie es andere tun. Vielleicht ist das ein gutes Bild, was wir als Gesellschaft gerade brauchen. Nicht blindes Vertrauen, aber auch keine Ablehnung aus Prinzip, sondern Mut, genauer hinzuschauen. McLuhan hat gesagt, das Medium ist die Botschaft. KI verändert nicht nur, was wir tun, sie verändert, wie wir denken, was wir selbst noch entscheiden und wem wir vertrauen. Die entscheidenden Fragen, wem nützt das, wer bezahlt dafür und wer uns eigentlich gefragt, die werden gerade noch viel zu selten gestellt. Vielleicht ist die wichtigste Medienkompetenz im Jahr 2026 nicht zu wissen, wie man KI benutzt, sondern zu wissen, wo man es lieber lässt. Das waren die Stimmlagen, das Infomagazin der Freien Radios in Österreich. Sie hörten ein Interview mit Sascha Trütt-Schweinen, Professor für Kommunikationswissenschaft an der Universität Salzburg. Ich bedanke mich im Namen der Unerhört-Redaktion der Radiofabrik für Ihre Aufmerksamkeit. Aus dem Studio verabschiedet sich Lennart Grünhagen.
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Werner Rackl begrüßt Sie am Mikrofon. Schön, dass Sie Radio Frequenz gerade hören. Heute ist Freitag, der 3. Juli. Ja, wenn ich so aus dem Studiofenster ausschaue, es ist dicht bewölkt und regnet ganz leicht. Und das Picknick von Harry Viderci, das als nächstes Musikstück kommt, ja, das müssen wir verschieben auf morgen.

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1: Ja, um die Frage zu beantworten, ob wir heute Picknick gehen, ja, jetzt am Vormittag sicher nicht, weil es ist gerade dicht bewölkt und in Lietzen, da regnet es ganz leicht momentan. Aber am Nachmittag, da lockert dann die Bewölkung von Norden wieder auf und es wird überall sehr sonnig. Temperaturen am Nachmittag

dichtere Wolkenfelder aus Nordwesten durch. In der Obersteiermark sind am Nachmittag auch ein paar Regenschauer zu erwarten. Die Frühtemperaturen am Sonntag zwischen 9 und 15 Grad, die Höchstwerte, die liegen wieder bei 23 Grad. Machen wir einen Blick auf den Wochenanfang. Am Montag ist es sehr windig, dazu scheint meist die Sonne, ein paar Schauer können dabei sein. Die Temperaturen, die gehen leicht zurück, Höchstwerte zwischen 21 und 23 Grad. Wie ist das Wetter für unsere Bergwanderer und Bergsteiger? Die Gipfel, die stecken oft im Nebel und hier muss auch mit schwachen Regenschauern gerechnet werden. Nach Süden zu bilden sich nur gegen Mittag vereinzelte kurze Regenschauer. Schon am frühen Nachmittag lockern die Wolken dann allgemein auf und es wird in allen Gebirgsgruppen noch sehr sonnig werden. Temperaturen in 1500 Meter Höhe zwischen 14 und 17 Grad, in 2500 Meter Höhe so um die 7 Grad. Der Samstag, der bringt dann in der gesamten Steiermark recht gutes Bergwetter. Von Norden her können zwar immer wieder ein paar Wolken durchziehen und am Nachmittag sind auch einige Quellwolken mit dabei. Die Gipfel sind aber durchwegs frei und es bleibt trocken. Mit teils lebhaftem Nordwestwind hat es in 2000 Meter Höhe so um die 11 Grad. Na, das schaut einmal gar nicht so schlecht aus. Und wir machen mit Musik weiter. Ein neues musikalisches Gesicht aus Jamaica, Mesh Marina mit Joke, Them a Joke, heißt so ungefähr. Was ist denn das für ein Witz?

0: Fusion Reggae, damit möchte man den internationalen Musikmarkt erobern. Die Sängerin heißt Janelle und ist 19 Jahre alt und ja, von denen werden wir wahrscheinlich in Zukunft noch häufiger etwas hören. Die kommen außerhalb von Jamaika extrem gut an. Heute haben wir im Infopoint ein besonderes Thema und zwar geht es um das Elternberatungszentrum in Liezen, kurz EBZ genannt. Das EBZ bietet nicht nur wertvolle Informationen, sondern auch Unterstützung für alle Eltern, die Fragen zur Erziehung und Entwicklung ihrer Kinder bis zum dritten Lebensjahr haben. Hier können sich Mamas und Papas und vielleicht sogar Omas und Opas über wichtige Themen austauschen. Wie schreibt das EBZ ganz groß auf sein Infomaterial: mit der Geburt eines Kindes beginnt eine aufregende Zeit. Wir freuen uns heute, die zwei Expertinnen des EBZ Liezen bei uns zu haben, Katrin Gallup und Miriam Schupfer.
1: Hallo liebe Hörer, danke lieber Werner für die Einladung. Schön, dass wir die Chance heute nutzen dürfen, das EBZ publik zu machen und damit natürlich auch immer wieder die Einladung auszusprechen, zu uns zu kommen und unsere Angebote in Anspruch zu nehmen. Vielleicht sage ich kurz, wie das EBZ im aufgebaut ist, wie du schon gesagt hast, was das ist. Also das EBZ wird geleitet von zwei behördlichen Sozialarbeiterinnen. Ich bin eine davon, die Katrin Gallup, und meine Kollegin, die Schupfer Miriam, ist auch dafür aktiv. Wir sind angegliedert an die BH Liezen, in weiterer Folge an das Land Steiermark, und wir dürfen uns einfach auf Basis von Jahresbudget immer wieder Gedanken für bestehende und gern auch neue Angebote für eine bestimmte Zielgruppe machen.
0: Was ist euch ein Angebot? So, was gibt es das EBZ überhaupt?
1: Ja, also Basis ist ein gesetzlicher Auftrag eigentlich. Also wir sind so der Präventivbereich der behördlichen Sozialarbeit. Das heißt, das Gesetz schreibt vor, das Kinder- und Jugendhilfegesetz, es muss im präventiven Sinne, das heißt freiwillig, niederschwellig, einfach Angebotsstruktur in der Region bestehen, um, wie gesagt, eine bestimmte Zielgruppe zu bedienen. Das sind jetzt Schwangere mit Partner und auch Eltern, Erziehende und Bezugspersonen, heißt es fachlich auch noch, von und mit 0- bis 3-jährigen Kindern. Das heißt, die dürfen in unterschiedlichen Gruppen angeboten, das ist so unser Schwerpunkt, bei uns gemütlich landen und wenn sie wollen, deswegen so dieser freiwilligen Kontext, gerne auch von möglichen Herausforderungen im Alltag erzählen, von möglichen Krisen, zum Beispiel in der Partnerschaft, Generationenkonflikte sind auch immer wieder so Thema, gell? Oft durch das Zusammenleben auch im selben Haus oder sogar Haushalt mit Schwiegereltern, eigenen Eltern und so weiter. Das heißt, man weiß einfach, es gibt in dieser Zielgruppe, bei dieser Zielgruppe, Krisen- und Konfliktpotenzial, und das versuchen wir ganz einfach im Sinne von Beratungen, Workshops, Fachinfos zu bedienen.
0: Und ihr seid ja nicht nur in Liezen da tätig, sondern im Bezirk, habe ich.
2: Ja genau, unsere Angebote sind bezirksweit. Da fällt vorrangig die regionale Elternberatung, heißt es, in diesem Bereich rein, also abgekürzt die REP, die haben wir an verschiedenen Standorten, zum Beispiel Schladming, Gröbming, Bad Aussee, Liezen, Trieben, Admont und St. Gallen. Da sind wir multiprofessional unterwegs, da ist immer eine Sozialarbeiterin dabei, eine Hebamme oder eine Kinderkrankenschwester, eine Krankenschwester oder Arzt oder Ärztin. Und bei dem Angebot geht es um das, dass die Familien kommen können, ganz unkompliziert, spontan, wie es halt für einer passt, zum Austausch, aber man kann auch das Kind messen und wiegen lassen, also Gewichtskontrolle und Fragen an die Hebamme stellen oder an die Sozialarbeiterin, und das findet oft auch in der Gruppe statt. Also generell finden unsere Angebote, sind vorrangig Gruppenangebote, wo wir ja auch verschiedene Workshops eben haben. Aber natürlich, wenn man jetzt merkt, okay, da braucht es mehr oder da möchte man einfach mehr Beratung in Anspruch nehmen, stehen wir natürlich auch zur Einzelberatung zur
0: Verfügung. Das hat jetzt aber mit dem Mutter-Kind-Pass was zu tun oder nichts zu tun?
2: Nein, eigentlich nicht. Also wir sind nicht im Mutter-Kind-Pass, oder jetzt heißt es ja neue Eltern-Kind-Pass.
0: Ja, ich bin nur wenig oldschool.
2: Wir sind dort nicht erwähnt. Das ist unabhängig von dem.
0: Ist das ein Vorteil oder ein Nachteil für eure Arbeit?
1: Nee, ich darf es gar nicht so als Vor- oder Nachteil sehen. Es ist einfach so ein zusätzliches Angebot, was die, muss man sagen, hauptsächlich Mamas, gell, aber gerne auch Papas, die mischen sich auch immer wieder drunter, mittlerweile wirklich gut nutzen. Es gibt uns ja jetzt schon seit 2022, das waren so unsere Startlöcher. Und genau, mittlerweile im Jahre 2026 sind wir gut etabliert, gut so im Umlauf. Das heißt, wir werden einmal gern weiter erzählt, weiter empfohlen im besten Fall. Das heißt, ich darf uns da jetzt weder in einen Vor- oder Nachteil sehen, weil wir da jetzt im Eltern-Kind-Pass nicht drinnen sind, sondern einfach so als mittlerweile wirklich bekanntes Zusatzangebot, was gern unabhängig davon zum Sehen ist.
0: Ich meine, wenn man natürlich quasi auf der BH angesiedelt ist, hat man natürlich ein bisschen, sage ich mal, diesen staatlichen Beamtenruf auch noch. Das hat aber jetzt in dem Sinn, muss man sich nicht fürchten, wenn man zu euch geht, dass man auf einmal dann aktenmäßig wird.
1: Ja, finde ich super, dass uns die Frage gestellt wird und dass du das Thema so offen ansprichst, weil man muss natürlich ganz klar sagen, wir sind eigentlich Institution der Behörde. Das heißt, wir sind sehr wohl angegliedert an die BH, in weiterer Folge, wie gesagt, an das Land. Aber ich glaube, es ist so ein bisschen dieser Kontrollaspekt der damals noch genannten Fürsorge des Jugendamts, was da vielleicht ein bisschen so als Sorge oder Idee mitschwingt. Das ist bei uns so nicht gegeben. Okay? Also wir schauen oder kontrollieren da jetzt nicht, sondern im Gegenteil, wir arbeiten präventiv und wollen, dass eben die Zielgruppe, die Mamas, die Papas, gerne die Omas und so weiter, einfach freiwillig vielleicht Infos oder Beratung von uns holen. Aber natürlich sage ich schon auch, es gibt auch die Möglichkeit, dass zum Beispiel eine Kollegin, die sehr wohl im Sprengel arbeitet und auch diesen kontrollierenden Aspekt leben muss in ihrem Job, einfach auch das Elternberatungszentrum empfehlen, vielleicht sogar dringlich empfehlen kann. Okay? Also diese Mamas tauchen dann natürlich auch bei uns auf. Da ist vielleicht dieser freiwilligen Kontext nicht zu 100% gegeben, aber wir schauen, dass natürlich gerade für diese Zielgruppe, für diese Mamas, wir dann möglichst, ich sage mal, einladend und möglichst entgegenkommend auch arbeiten, dass auch diese Mama dann irgendwann merkt, okay, das EBZ ist ja gar nicht so schlimm, also das bringt mir sogar in vielerlei Hinsicht was. Und wir haben es auch schon mal gehabt, dass eine Mama zum Beispiel auch eben durch eine Kollegin im EBZ gelandet ist, am Anfang nicht mit besonders viel Freiwilligkeit und besonders hoher oder großer Motivation. Und da hat die Sprengel-Kollegin, so heißt es ja im behördlichen Kontext, dann irgendwann gesagt, okay, es passt jetzt für mich als Fallführende, dass du näher mal weiterhin ein EBZ-Angebot in Anspruch nimmst. Und die Mama hat aber dann gesagt, naja, mir hat es aber dort so gut gefallen, dass ich jetzt gern freiwillig weiterhin teilnehme. Und das ist natürlich für uns der Jackpot.
0: Um das auch ein bisschen abzuschwächen, ist ja jetzt ein Vorteil, dass ihr jetzt einen neuen Standort habt und nicht mehr auf der BH angesiedelt seid, sondern jetzt eine neue Location habt. Was seid ihr denn jetzt zu finden?
2: Genau, das war nämlich auch der Grund, einfach auch um diese Niederschwelligkeit zu leben, weil bei der BH halt trotzdem immer diese Eingangskontrolle ja nach wie vor ist, diese Schleuse und dass da die Familien, die kommen ja mit Kinderwagen und voll bepackt, müssen ja immer durch diese Schleuse durchgehen, dass es einfach auch angenehmer und entspannter für die Familien ist. Das haben wir deswegen jetzt seit März in eigene Räumlichkeiten, in der Nähe von der BH am von Leichnamsweg 4, im ersten Stock, genau.
0: Damit Sie die Leute was vorstellen können, mit welchen Fragen oder mit welchen Themen kommen denn die Menschen zu euch? Was sind da die, sagen wir, die Top 5, die immer wieder kommen?
2: Ja, es ist so, wenn man jetzt Nachwuchs bekommt, wenn ein Baby kommt, dann ist das ja was total Schönes, Aufregendes, aber bringt halt auch Herausforderungen mit sich, ist ja eine aufregende Zeit, ob es jetzt das erste ist, das zweite, dritte, vierte, fünfte, also es ist immer wieder was Neues, eine Umstellung für die ganze Familie, da tauchen ganz viele Fragen auf, Entwicklung, Schlafen, Ernährung, Schreien, warum weint mein Baby jetzt vielleicht mehr als wie das Baby von meiner Freundin oder so. Tragen, gehen, sauber werden, Erziehung, Grenzen setzen und da kommen ganz viele Themen, weil natürlich vor 20 Jahren die Erziehung anders da ausgeschaut hat oder die Bindungsforschung eine andere war wie jetzt aktuell und da kommen oft auch Konflikte im Umfeld, im Freundeskreis oder also Generationenkonflikte, wo dann die Familien kommen, und für das sind wir gern da, wo wir sagen, okay, wir unterstützen, versuchen sie da auch zu begleiten und genau da beraten.
0: Jetzt gingen die Kindergeburten ja zurück, heißt es immer. Geht euch jetzt langsam die Arbeit aus?
1: Dabei hätte ich gesagt, schaut es noch nicht so aus im EWZ. Gott sei Dank haben wir noch genug Babys, die ja immer wieder natürlich herzlich willkommen sind bei uns. Aber natürlich, also das sind auch alles solche Entwicklungen, solche Statistiken, die uns bewusst sind, ja, und wo wir einfach auch schauen, dass wir einfach auch so im Zeitgeist bleiben, sage ich jetzt einmal, in wissenschaftlicher Hinsicht, in fachlicher Hinsicht und auch, was so die Nachfrage betrifft.
0: Der Anteil der Migranten ist ja da in, sag ich mal, in Liezen, vielleicht im Enstein nicht so, aber da im städtischen Bereich ja doch sehr groß. Wird so euer Angebot auch von, sag ich mal, von Migrantinnen und Migranten angenommen?
1: Ja, ist auch ein interessantes Thema. Wir haben das jetzt nämlich gerade erst einmal ganz aktuell besprochen. Wir wünschten uns nämlich vom EBZ aus einen höheren Anteil an diesen sogenannten Familien, Müttern, Vätern mit Migrationshintergrund. Und da ist auch gerade so ein bisschen die Herausforderung, wie können wir die vielleicht noch ein bisschen besser erreichen. Sie sind immer wieder vertreten, sage ich jetzt einmal, gell? Aber das ist sicher ein Bereich, der ausbaufähig ist.
2: Und Sie sind natürlich herzlich willkommen.
0: Wie läuft das jetzt ab? Wenn ich Interesse habe, mit euch Kontakt aufzunehmen, wie kann ich Kontakt aufnehmen, wenn ich zu euch komme, wie läuft da so ein Beratungsgespräch ab?
2: Also wir sind auf die sozialen Medien vertreten, also auf Facebook, aber wir haben auch eine WhatsApp-Gruppe. Man kann uns ganz unkompliziert per WhatsApp kontaktieren, mittels Sprachnachricht auch, also wie es für die Familie passt. Wir sind auch, unsere Kontaktdaten sind auch auf der BH Liezen Homepage zu finden. Genau, dann nimmt man mit uns einmal Kontakt auf, zu welchem Thema auch immer, was gerade ansteht, und dann schauen wir, haben wir jetzt einen Workshop geplant oder möchte jemand zum Messen wiegen in die REP kommen, wo aber auch ganz viel Austausch ist. Also da ist jetzt nicht nur Messen und Wiegen, da kann man auch gern sich untereinander in der Gruppe, da gibt es einfach nur dieses Begegnung, Zusammenkommen. Oder ist einfach der Bedarf für ein Einzelgespräch vorhanden, das schauen wir uns dann an, je nachdem, was halt die Familie braucht. Und was vielleicht auch noch erwähnenswert ist, wir haben ja ein ganz vielfältiges Programm für die ersten drei Lebensjahre, aber die Katrin und ich, wir sind eben beide Sozialarbeiterinnen und wir organisieren sehr viel, sind bei jedem Angebot dabei, aber wir machen das nicht allein. Also wir haben verschiedene Professionen auch dabei, wie eben Hebammen oder Ärzte, Ärztinnen, was wir zum Beispiel an die REPs haben und unsere Krankenschwestern, aber wir haben auch mit Psychotherapeuten oder mit Psychologen oder mit einer Schlafexpertin, also Workshops, oder einer Trageberaterin zum Beispiel. Also da kommen verschiedene Professionisten zusammen und das finde ich ja viel schön zu arbeiten, dass man gemeinsam einfach da die Familien unterstützen kann.
0: Jetzt weiß ich aus eigener Erfahrung, die Probleme mit Kindern hören ja nicht mit 3 Jahren auf. Was ist da noch?
1: Ja, also generell sind wir an die Altersgrenze gebunden. Also das wird uns von unserer Fachabteilung des Landes so vorgeschrieben, dass eben, wie gesagt, Eltern, Erziehende, Bezugspersonen, Schwangere, keiner dazu, von und mit Kindern, die zwischen 0 und 3 Jahren jetzt sind, bei uns willkommen sind. Wir schauen aber dann natürlich, also dass bei Bedarf, wenn wirklich die Zielgruppe, die Mamas, die Papas das wollen, dass die entsprechend weitervermittelt werden. Wer da gleich einmal natürlich bei uns am Schirm ist, sind unsere Kolleginnen, gell? Also das möchte ich auch betonen, die im sogenannten Sprengel sitzen. Das wird oft noch verbunden eben mit diesen mittlerweile überholten Ausdrücken des Jugendamts der Fürsorge, das ist sowieso ganz überholt. Aber auch diese Kolleginnen bieten sehr gern zum Beispiel so ganz klassisch Erziehungsberatung an. Auch so Krisenberatungen, Konfliktberatungen. Wie können wir gemeinsam auch mit einer Sprengelkollegin schauen, dass sie im Alltag wieder runder und entlasteter läuft?
0: Ihr macht ja nicht nur Beratung, ihr habt ja laut euch am Folder ja auch ein interessantes Kursangebot. Was steht da zur Auswahl?
2: Also die REPs, also die regionalen Elternberatungen, die haben wir so eingeteilt, dass man wirklich sagen kann, man kann bezirksweit jede Woche an einen anderen Standort zum Messen und Wiegen oder zum Austausch kommen, Gespräche mit der Hebamme in Anspruch nehmen oder den anderen Professionisten, die was da vor Ort sind. Und dann haben wir auch noch regelmäßig am Montag und am Freitag Gruppenangebote im EBZ, wo man auch ganz spontan vorbeikommen kann, ohne Anmeldung. Ausgenommen die Babymassage, muss ich gleich erwähnen, weil es einfach bei der Babymassage auch auf dem Raum drauf ankommt, dass man genug Platz haben, weil da braucht man ja ein bisschen mehr Platz, sage ich jetzt einmal. Da ist halt mit Anmeldung, aber wir haben eine Babygruppe, wo Familien mit Kindern von 0 bis 1 Jahr kommen können. Wir haben eine Kleinkindgruppe für die Familien mit Kindern von 1 bis 3 Jahr. Wir haben auch einen Schwangerentreff, wir haben eben auch das Messen und Wiegen im EPZ und das sind diese Angebote, wo man ganz spontan ohne Anmeldung kommen kann. Und zusätzlich haben wir dann noch eben die genannten Workshops zu den verschiedensten Themen wie Schlafen, Ernährung, Tragen, Erziehung, Grenzen setzen und vieles mehr, sage ich jetzt einmal, was die ersten 3 Jahre auftaucht. Und die haben wir dann an verschiedenen Daten, Terminen, sage ich jetzt, die sind mit Anmeldung. Da schicken sie uns dann auch ganz unkompliziert ein WhatsApp oder rufen uns an, wie es passt.
0: Jetzt wirft man ja diesen neuen jungen Eltern, Müttern, Vätern ja vor, dass irgendwie diese Erziehung ja völlig schleifen lassen, die Kinder können da was wollen. Merkt ihr da irgendwo an Trend, dass die Erziehung von Kindern, auch von Kleinkindern, anders worden ist als früher?
3: Ja, natürlich. Also auch die Betreuung, der Umgang, die Erziehung der Kinder unterliegt natürlich einem ständigen Wandel. Auch wissenschaftlich, muss man sagen. Also diese, ich sage einmal, älteren pädagogischen Wissenschaften haben vielleicht noch andere Empfehlungen wie die aktuellen. Wir schauen, wie gesagt, dass wir immer am Ball der Zeit bleiben und das auch entsprechend fachlich fundiert einfach auch empfehlen und unserer Zielgruppe kommunizieren. Aber natürlich ist da ein bisschen oft auch so dieser Clash von alt und neu, was bei uns im EBZ gern auftaucht, weil wir sind uns dessen bewusst, jede Familie, jedes Paar, jede Art der Erziehung ist was ganz Persönliches, Individuelles, auch Intimes. Ja, also dass bei uns Leute überhaupt offen wären über das, ist eigentlich als Geschenk zu sehen, weil das ist nie so selbstverständlich, dass man da frei erzählt von dem wirklich oft sehr Intimen. Und wenn da dann aus dem außer vielleicht das von einer älteren Generation nicht so wertschätzend gesehen wird, was da jetzt vielleicht aktuell gelebt wird, sage ich einmal, dann sind natürlich oft diese Generationenkonflikte einfach gegeben, wo wir auch schauen wollen, dass man die möglichst, sag ich mal, gut und auch ganzheitlich irgendwie uns anschauen und bedienen. Also es hat bei uns auch schon Einzelberatungen gegeben mit den Schwiegerleuten, mit den eigenen Eltern.
0: Ja, das stellt man nämlich oft genau. Sehr problematisch vor, wenn also quasi die Mutter oder die Schwiegermutter dann der jungen Mutter dann anschafft, wie man Kinder zu erziehen hat und die dann in einen völligen Konflikt natürlich kommt. Ne?
3: Genau, so ist es ja. Und das sind eben so mögliche Konsequenzen im EBZ, wo sowas aufkommen kann einfach. Gell? Also dass einfach die Schwiegermutter zum Beispiel oder auch die eigene Mutter, der eigene Vater sagt, also wie es ihr heutzutage mit den Kindern umgeht, das ist ja ein Wahnsinn. Das hätte es ja bei uns niemals erlitten. Die Zeit hätte man ja auch gar nicht gehabt. Aber das darf natürlich auch sein. Ja? Also das Alte, was einfach die Generationen sehr wertgeschätzt haben und sehr, sehr gern gelebt haben mit ihren Kindern, darf vielleicht auch noch auf eine Bühne kommen. Ja? So dass man da nicht nur in der Abwertung bleibt und eben in diesem Generationenkonflikt, sondern dass man vielleicht trotzdem schaut, dass man sich, vor allem wenn man im gleichen Haus lebt, dann doch irgendwie in der Mitte irgendwo trifft. Aber natürlich sind wir auch ganz klar darauf aus, dass wir die Eltern, die Mutter bestärken, auch in dem Neuen, was sie eben jetzt bei und an ihren Kindern und mit ihren Kindern leben will. Und das ist oft ein gewaltiger Unterschied zu früher.
0: Das heißt, wenn ich mit Problemen zu euch komme, ist das jetzt nicht das Signal, ich kann es nicht oder ich schaffe es nicht?
2: Nein, gar nicht. Und ich persönlich erlebe zum Beispiel auch den Wandel der Erziehung im positiven Sinne. Also die Familien setzen sich ja sehr intensiv mit dem Thema Grenzen setzen, Bindung, eben wie kann ich mein Kind bestmöglich erziehen, auseinander. Und das spricht ja nur für eine gute Entwicklung fürs Kind, für die ganze Familiensituation. Von dem her kann ich sagen, erlebe das sehr positiv.
0: Ihr habt es angedeutet, Väter kommen oder sind nicht so oft bei euch zu sehen.
2: Man muss zu einer Verteidigung sagen, unsere Angebote sind vorrangig am Vormittag.
0: Okay, ja.
2: Da sind die meisten berufstätig. Habe ich aber auch schon erlebt, dass sie Väter freinehmen und wirklich am Vormittag mitkommen. Also auch super natürlich. Die Geburtsvorbereitung haben wir eben versucht, auch von der Zeit her so zu legen, dass es vielleicht bei den Vätern nach der Arbeit ausgeht.
3: Genau, also ich persönlich wünsche mir schon noch ein bisschen mehr Männer auch bei uns im EBZ. Aber es ist nicht so, dass sie nicht auftauchen. Vor allem so in der Geburtsvorbereitung, in unserer Angebotsreihe, da geht es nicht nur um das Thema Geburt, sondern auch so Bindung, Beziehung, Partnerschaft. Was bringt das auch für uns auf der Partnerschaftsebene für eine Veränderungen mit? Da sind sehr, sehr wohl Männer vertreten, hätte ich gesagt. Also das ist so dieses klassische Angebot, wo wir wissen, da tauchen sie sicher auf. Und ich finde es voll schön, natürlich auch und voll wichtig, weil erstens, sie sind mega wichtig dann fürs Aufwachsen des Kindes. Sie sind wichtige Beziehungs- und Bindungsperson, auch wenn ich dann gleich wieder mal ins Arbeitsverhältnis zurückgehe, bleibe ich natürlich trotzdem eine ganz wesentliche Person für das Kind. Und das Kind richtet sich genauso an den Papa. Das heißt, es lernt viel vom Papa. Also dieses Urvertrauen ist auch in dieser Richtung zum Papa einfach auch gegeben, ja, und wird einfach gesetzt in dieser Hinsicht. Also ich wünsche jetzt mal halt auch deswegen, dass vielleicht noch ein bisschen mehr Männer kämen, um auch dieses manchmal noch ein bisschen überholte klassische Frauenbild ein bisschen zu überdenken. Ja, weil natürlich ist es oft so, dass die Frau am meisten Zeit mit dem Kind verbringt, weil wir wissen, Frauen sind noch immer zu einem überwiegenden Großteil in Karenz und gingen eben erst so nach Ablauf des ersten Lebensjahres oder des zweiten wieder zurück, der Vater schneller, wobei ich sagen muss, Papa-Monat und Co. wird jetzt auch immer mehr und besser in Anspruch genommen. Aber man weiß natürlich, die Frau verbringt mehr Zeit mit dem Kind. Aber der Vater hat trotzdem eine sehr, sehr wesentliche Rolle. Und das wünsche ich mir noch ein bisschen so zum Sehen, also diese Wertschätzung diesbezüglich in der Anwesenheit, in einer höheren Anwesenheit.
0: Was bringt denn ihr beide für Expertise, für Qualifikation mit für diesen Beruf?
3: Ja, also wir sind Sozialarbeiterinnen, ausgebildete, studierte Sozialarbeiterinnen. Das heißt, was bringen wir mit? Ich würde sagen, unser Berufsfeld ist ein sehr umfangreiches, ganzheitliches vor allem. Das heißt, wir schauen einfach, okay, wo liegen mögliche Herausforderungen und vor allem, wie lassen sie die auch zerklauen? Wo hat das angefangen? Wo ist jetzt so aktuell einfach diese größte Hürde vielleicht auch oft? Also wo setzt sie Belastung zusammen? Wir arbeiten halt auch sehr viel systemisch, sage ich jetzt einmal. Das heißt, wir wissen einfach, okay, Belastung, Problematik lässt sich nicht an einen Akteur, sage ich jetzt einmal, meistens festmachen, sondern ist ein Zusammenspiel aus mehreren. Und da ist eben so dieses, hätte ich gesagt, Systemische immer unser Leitlinie. Das heißt auch so, wenn die Kinder dann vielleicht einmal später irgendwie auffällig wären, das heißt, die sind in der Entwicklung vielleicht nicht so ganz auf daher ich nicht ganz so normgerecht oder haben dann später in Institutionen einfach große Unsicherheiten, Ängste und so weiter. Das ist vielleicht, natürlich nicht immer und man muss da total aufpassen, aber das könnte vielleicht einfach so eine Art Aufzorn von was sein, was daheim irgendwie nicht so ganz rund läuft, sage ich jetzt einmal. Ohne das gleich beurteilen zu wollen, aber nur so zum Verständnis, so arbeitet eigentlich Sozialarbeit.
2: Und wir Sozialarbeiter versuchen, die Familie, also die Situation ganzheitlich zu sehen und die Familien auf Augenhöhe zu begegnen und dort abzuholen, wo sie stehen. Also was bringt ihr mit? Und so wie die Katrin auch schon erwähnt hat, nicht jetzt nur das Thema, sondern rundum und um versuchen wir einfach, alles Mögliche mit zu berücksichtigen und in der Beratung und in unsere Angebote darauf einzugehen.
0: Der Staat muss sparen. Auch die Behörden sind gefordert. Wie wird es da dem EBZ gehen?
3: Ja, da sind wir natürlich durch die direkte Angliederung an die Behörde stark bevorteilt, muss ich jetzt sagen. Bei uns ist ja keine Vereinsbasis oder so dergleichen, sondern wir sind wirklich wie soll ich sagen, auf Basis des Gesetzes wichtig, sage ich jetzt einmal. Ja. Also es ist wirklich ein gesetzlicher Auftrag, der da ausgeführt werden muss. Kinder- okay. und Jugendhilfegesetz schreibt das auch so vor, dass Präventivsozialarbeit einfach gelebt werden muss. Und deswegen muss ich sagen, sind wir in einer sicheren, vielleicht vorteilhafteren Budgetlage. Also das ist safe, hätte ich gesagt.
0: So ein Tipp für alle Zuhörer, die Kinder haben. Kinder sollen im Bett der Eltern schlafen, ja oder nein?
2: Ja, das ist immer wieder eine sehr interessante Frage oder große Diskussion, auch wieder, wie die Katrin auch gesagt hat, mit den Generationen vor allem auch. Aber ich befasse mich sehr viel mit der Bindungstheorie und da wird das einfach sehr bevorzugt und auch immer wieder betont, wie wichtig das ist, dass man die dass man den Kindern Nähe gibt, dass man sie vor allem in der ersten Zeit, in der Anfangszeit, überhaupt im ersten Jahr oder gerne auch darüber hinaus, wie es für die Familien passt, bei sich schlafen lässt. Aber das erwähne ich schon immer wieder, es muss für alle passen. Also wenn man jetzt gar nicht mehr schlafen kann, wenn man sich nicht wohlfühlt oder also auf Krampf, das passt dann, das spürt das Baby, das spürt der Partner, das funktioniert dann nicht. Also da sollte sich auch keiner stressen lassen von der Meinung anderer. Das ist immer individuell anzuschauen. Und was für die eine Familie passt, heißt jetzt nicht, dass es für die andere genauso passt.
3: Also man ist keine Rabenmama oder kein Rabenpapa, wenn das Kind nicht bei einem im Bett schläft. Ja. Also das glaube ich, war jetzt noch wichtig von der Miriam auszudrücken. Natürlich generell Bindungsforschung, aktuelle Bildungsforschung, aktuelle Wissenschaft diesbezüglich ist immer so die Philosophie des EBZs. Ja, aber wenn jetzt eine Mama sagt, für mich bedeutet das mehr Stress, für meine Partnerschaft bedeutet das mehr Stress, dann ist auch nicht so, dass das von heute auf morgen trotzdem umzusetzen ist, dass das Kind gefälligst im Bett schläft. Also das meinen wir immer mit dem Ganzheitlichen. Was heißt es, wenn es auf die Art umgesetzt wird und was heißt es für die Familie, wenn es auf die Art umgesetzt wird? Und was passt zur Familie und wie weit ist die Familie bereit, da auch mitzugehen? Und das wird auf alle Fälle berücksichtigt, immer, bei jeder Beratung, bei jedem Gruppenangebot. Das ist wirklich so dieser Kern, der Ursprung überhaupt, finde ich, der systemischen Sozialarbeit, dass man da immer einfach alle möglichen Faktoren und möglichen Umstände mit berücksichtigt. Ohne statt man, glaube ich, schlecht arbeiten.
0: Sind die Frauen heutzutage schon so gut vorbereitet durch Dr. Google, dass das ja eh kein Problem mehr ist?
3: Dr. Google ist auch nicht unwesentlich, dass du das ansprichst, ist auf der einen Seite von Vorteil auf jeden Fall. Das heißt, ich komme relativ schnell zu guten Infos, die ich in der speziellen Situation gut brauchen kann. Problem ist halt immer im Internet, dass nicht nur wissenschaftliche, top richtige Infos da zu finden sind. Gell? Also manchmal schafft natürlich dieses große Infoportal, das durch das Internet ja generell gegeben ist, mehr Unsicherheit wie Klarheit. Und das merke ich schon oft, ist im EBZ einfach dann Thema. Und das ist natürlich auch oft ein guter Aufhänger, sage ich jetzt einmal. Wir haben ja, wie gesagt, Hebammen im EBZ aktiv, Ärztinnen, Ärzte, die da vielleicht noch mehr Klarheit in das Ganze bringen können. Ja, also ich kann gern mit einer Unsicherheit reinkommen, die vielleicht verursacht worden ist, genau durch Dr. Google, sage ich jetzt einmal, und dann nochmal ein bisschen so ins Kanalisieren kommen durch unsere Professionisten und eben mehr so in die Klarheit und in die Sicherheit. Also schön ist natürlich für uns zum Sehen, wenn Mütter, egal ob jung oder schon ein bisschen älter, sage ich jetzt einmal, mit mehr Wissen, mit mehr Klarheit, mit mehr vielleicht ja, Stärke ausgegangen, wie es reingekommen sind ins EBZ.
0: Ich danke fürs Gespräch, wünsche euch für eure sehr wichtige Aufgabe alles Gute, vor allem in der neuen Heimstätte, und dass zahlreiche Mütter und auch Väter zu euch kommen, um eure Beratung in Anspruch zu nehmen.
2: Danke, und wir sagen danke für die Einladung und für die Zeit.
0: Dankeschön.
3: Danke auch, ciao.
0: Oft bringen Kleinkinder Eltern und Großeltern zur Verzweiflung. Man ist mit den Problemen und Herausforderungen aber nicht alleine und kann sich unkompliziert beim EBZ Liezen Rat und Hilfe holen. Wann und wo ist das möglich? Immer jeden ersten Montag in Liezen von 9 bis 10 Uhr im neuen Beratungszentrum im von Leichnamsweg 4. Dann jeden zweiten Mittwoch im Monat in Admont von 8.30 Uhr bis 10 Uhr am Amtsgebäude in Hall. jeden zweiten Donnerstag in Gröbning von 8.30 Uhr bis 10 Uhr in der politischen Expositur, jeden dritten Dienstag in St. Gallen von 9 bis 10.30 Uhr im Mehrzwecksaal, dann jeden dritten Mittwoch im Monat in Bad Aussee im Kur- und Kongresshaus von 9 bis 10.30 Uhr, jeden dritten Freitag wieder in Lietzen von 9 bis 10 Uhr im Frontleichnamsweg 4, jeden vierten Dienstag im Monat in Trieben von 14 bis 15.30 Uhr in der Wolfgrabenstraße 13 und jeden vierten Donnerstag in Schladming von 8.30 Uhr bis 10 Uhr am Klinikum Diakonissen. Ja, das gefreut mich.
4: Hey Leute, pass auf, was ich euch jetzt erzähl. 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
1: Ich begrüße jetzt alle Hörerinnen und Hörer, die sich zum Eventkalender dazu geschalten haben. Schön, dass Sie Radio Frequenz hören. Heute ist Freitag, der 3. Juli und zu Beginn einmal ein paar Verkehrshinweise.
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1: Der Bald ist vorbei, die Baustelle auf der B320 beim Tunnel Mannesteinach und Kreuzung nach Niederhofen. Bis 10. Juli geht diese Baustelle noch und dann kommt die Ampel endlich weg. B146 Gesäusestraße zwischen Kreuzung nach Weng und Jonsbach, da wird es eine Baustelle geben und damit eine Sperre der Straße, und zwar vom 14. Juli 10 Uhr bis zum 16. Juli um 16 Uhr. L711 Schladming, Ramsauerstraße in Höhe Schladming, in beiden Richtungen ist da die Fahrbahn auf einen Fahrstreifen verengt. Die Baustelle geht bis 30. Juli von 7 Uhr in der Früh bis 19 Uhr. Am Abend L741 Eigner Landesstraße zwischen Eigen und Ketten, da ist in beiden Richtungen die Fahrbahn auf einen Fahrstreifen verengt. Die Baustelle, die geht noch bis heute um 16 Uhr. Dann Taublitz Almstraße zwischen Kehre 1 und Bad Mitterndorf, da gibt es in beiden Richtungen eine Sperre wegen einer Veranstaltung am 10. Juli von 13.45 Uhr bis 16.30 Uhr. Also teilt euch das gut ein. Am 10. Juli ist die Taublitz-Almstraße gesperrt von 13.45 Uhr bis 16.30 Uhr. L204 Eigen zwischen Fruttener Landesstraße und Isola. In beiden Richtungen gibt es eine Sperre wegen einer Veranstaltung am 5. Juli von 7 Uhr bis um 12 Uhr Mitternacht. Und B146, na, die haben wir eh schon auch gesagt. Ja, dann haben wir weiter mit den Veranstaltungen.
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1: In Lietzen startet heute die Sommerbühne am Eislaufplatz unter dem Motto Forever Young mit Hits der 70er, 80er, 90er und 2000er Jahre. Junge Gesangstalente der Musikschule Lietzen werden die Sommerbühne um 18.45 Uhr eröffnen und dann kommt um 20.15 Uhr der Hauptakt. Dann wird die Taylor Swift Experience nachgeholt, die im vorigen Jahr wetterbedingt ausfallen musste. Auch Kinderschminken und eine Hüpfburg wird es geben. Und am Samstag, den 4. Juli, geht es bei der Sommerbühne weiter. Da wird auch die große Rockstar-Show mit insgesamt 9 Tribute-Acts an einem Abend nachgeholt. Weiterer Termin am Freitag und Samstag lädt der MCPG Riders zum internationalen Bikerfest in Öblan ein, bei dem Motorradclubs, Bikerinnen und Biker und die gesamte Bevölkerung bei freiem Eintritt herzlich eingeladen ist. Für Stimmung sorgt die regionale Band 7480s mit Hits aus den 80er Jahren sowie die Wiener Rockband Evolution. Dann heute Freitag, da wird in St. Gallen 40 Jahre Frauenchor gefeiert um 19 Uhr in der Volksschule St. Gallen. Mit dabei sind Alt aber gut und der Männerchor St. Gallen. Dann gibt es heute noch eine Lesung in Alt-Aussee. Serge Falk liest Werke von Barbara Frischmuth, Friedrich Thorberg und Hugo von Hofmannsthal anlässlich der Eröffnung des Literaturparks im Veranstaltungszentrum in Alt-Aussee um 20 Uhr. Was ist am Samstag los? In Admont findet der Gesäuse-Spezialitätenmarkt im Stift Admont statt von 9 bis 14 Uhr. Am Samstag tritt auf die Musikgruppe Damenwahl in Alt-Aussee mit österreichischer Volksmusik, aber auf modern ausgerichtet, am Augstsee um 16 Uhr. Das Wetter wird passen, Gott sei Dank. Eine Familienwanderung für Kinder von 0 bis 6 Jahren bietet der Alpenverein Haus an. Es geht zum Schwarzen See und Erwachsene können mit dem Alpenverein Haus übers Gebirge gehen, von Gosau nach Hallstatt mit Ewald Bayer. Bitte Kontakt aufnehmen mit dem Alpenverein Haus, damit sie wissen, wann und wo der Abmarsch ist. Über den Wolken heißt es am Samstag in Rottenmann. Der MFSC feiert sein 50-Jahr-Jubiläum mit einer Modellflugshow, Lehrer-Schüler-Fliegen, einer Modellbauausstellung, das Ganze am Modellflugplatz Berndorf ab 10 Uhr. Wir bleiben in Rottenmann im Gasthof. Hofer tritt Mr. Fingerpick Peter Ratzenbeck auf um 20 Uhr. Dann haben wir noch ein paar Veranstaltungen für den Sonntag. In St. Nikolai im Sölktal wird am Sonntag steirisch und kärntnerisch gesungen und gespielt in der Pfarrkirche um 14 Uhr. Und in Selztal findet das Pfarrfest statt am Kirchenplatz ab 10 Uhr. Es spielt der EMV Selztal. Und ein Orgelkonzert der besonderen Art gibt es in der Pfarrkirche Öblan am Sonntag um 19.30 Uhr. Da spielt Ludwig Zettler und Hanna Lapkus-Kaya einen Konzertabend auf der Orgel mit barocken Meisterwerken von Vincent Lübeck und Johann Sebastian Bach. Und am Flohmarkt gibt es am Sonntag auch noch in Lietzen, veranstaltet von Evelyn am Piper Parkplatz in der Gesäusestraße von 7 bis 12 Uhr.

Was besonders wichtig ist, möchte ich auch auf die kommenden Blutspendetermine hinweisen. Wie gesagt, in den Sommermonaten, so das Rote Kreuz, gehen die Blutspenden zurück, weil viele Leute auf Urlaub sind, es vielen Leuten zu heiß ist. Aber dennoch, es gibt nach wie vor viele Operationen und Unfälle, wo Blut benötigt wird. Und da sind die Spenden besonders wichtig. Wann sind die nächsten Termine? 6. Juli in Schladming, Klinikum Diakonissen von 12 bis 14 Uhr und von 15 bis 18 Uhr. Mittwoch, der 8. Juli in Bad Aussee im Kur- und Kongresshaus von 12 bis 13.30 Uhr und von 14.30 Uhr bis 18.30 Uhr. Dienstag, den 14. Juli in Lietzen im Kulturhaus von 12 bis 14 Uhr und von 15 bis 19 Uhr. Und Montag, den 20. Juli in St. Gallen bei der Freiwilligen Feuerwehr von 12 bis 14 Uhr. Also bitte unbedingt hingehen und geben Sie Ihr Bestes her. Das Rote Kreuz braucht es unbedingt. Museen und Ausstellungen haben geöffnet übers Wochenende. Die Salzwelten in Altaussee, da gibt es Führungen von 9 bis 17 Uhr. Eine Kinderführung mit der Grubenente Sally am Sonntag um 14.30 Uhr. Dann geöffnet hat das Zeitrohrsmuseum in Ramsau am Dachstein. Mittwoch, Donnerstag und Freitag von 15 bis 18 Uhr, da gibt es eine Sonderausstellung zu diesem Film, zu den Bergrettern. Dann geöffnet hat das Literaturmuseum in Fischerndorf, Montag bis Samstag von 10 bis 12 Uhr und von 14.30 Uhr bis 18 Uhr. Das Benediktiner Stift Admont hat geöffnet, Dienstag bis Sonntag von 10 bis 17.30 Uhr. Da gibt es 4 Ausstellungen, Admonter Kunstschätze, dann die Sonderausstellung Admont 1074. Im Museum für Gegenwartskunst werden 2 Sonderausstellungen gezeigt und die Stiftsbibliothek hat natürlich auch geöffnet. Schloss Trautenfels ist ebenfalls zu besichtigen, Dienstag bis Sonntag von 10 bis 17 Uhr. Da gibt es die Sonderausstellung Blume persönlich von Mythen, Symbolen, vom Duft der Liebe. Außerdem sehenswert die ständigen Ausstellungen zur Kultur- und Naturgeschichte des Bezirks, der Barocksaal und der Freskenraum. Geöffnet hat auch die Burg Strechau, Dienstag bis Sonntag von 10 bis 16 Uhr. Die letzte Führung ist um 15 Uhr und wer sich die Burg anschaut, darf bis zur Burg zufahren. Geöffnet hat auch das Kammerhofmuseum in Bad Aussee am Klumetzkeplatz, Dienstag bis Sonntag von 10 bis 15 Uhr. Da gibt es eine Sonderausstellung und zwar 1945, Kriegsende am Schauplatz Ausseerland. Ja, viele Menschen begaben sich zu Kriegsende 1945 aus unterschiedlichsten Gründen in das von Bomben verschonte Ausseerland. Ja, und über all diese Gruppen wird berichtet, was die für Motivation gehabt haben. Und auch über die Freiheitsbewegung Ausseerland gibt es interessante Informationen. Geöffnet hat auch das Paula Krocker Museum in Öbland, jeden Sonntag zwischen 10 und 11.30 Uhr. Ausstellung Schwerpunkt heuer, Jubiläumsjahr, 100 Jahre, das Grimmingtor. Interessant auch die Ausstellung im Forstmuseum Silvanum in Landl, Mittwoch bis Sonntag von 10 bis 17 Uhr. Gezeigt wird das Leben und die Arbeit der Holzknechte und der Forstfacharbeiter. Zu sehen ist die Sonderausstellung Waldwelten mit interaktiven Stationen. Da wird gezeigt die Veränderung unserer Wälder durch Klimawandel, Forstwirtschaft und Naturschutz. Interessant auch das Museum Hochquellenwasser und Klefferquelle in Wildalpen, Montag bis Freitag von 10 bis 12 Uhr und von 13 bis 15 Uhr und am Sonntag von 10 bis 12 Uhr geöffnet. Im Museum wird die Geschichte über den Bau und die Funktion der zweiten Wiener Hochquellenwasserleitung gezeigt. In Gröbning, da gibt es auch ein Museum, Montag bis Sonntag geöffnet von 11 bis 16 Uhr. Da gibt es auch eine Sonderausstellung, Mythos Antike über Götter, Philosophen und Künstler der Antike. Dann haben wir noch ein Museum in Schladming. Das hat geöffnet im Juli und August. Montag von 9 bis 12 Uhr, Dienstag von 9 bis 12 Uhr und am Mittwoch, also eigentlich Montag bis Freitag von 9 bis 12 Uhr hat es geöffnet und am Dienstag und am Donnerstag dann sogar am Nachmittag von 13 bis 16 Uhr. Dann gibt es einige Ausstellungen. Die Galerie Fokus zeigt vom Fotografen Colin Prior die Ausstellung Birds, Eggs and Habits. Montag bis Sonntag von 9 bis 15 Uhr. Da
Dann gibt es in Statterboden Galerie Alte Sägehalle die Ausstellung Die Kronprinz-Rudolf-Bahn im Gesäuse, Öffnungszeiten Montag bis Sonntag von 8.30 Uhr bis 19 Uhr. In Admont in der Eichelau gibt es eine Fotoausstellung der beiden Naturfotografen Christine Sonnwiller und Marc Graf mit dem Titel Waldgeschichten. Und in Gstaaterboden im Nationalpark-Pavillon die Dauerausstellung Planspitz, Berg der Gegensätze, geöffnet Dienstag bis Sonntag von 8.30 Uhr bis 19 Uhr.

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Der nächste Infopoint ist am Montag, da begrüßt Sie mein Kollege Ernst Nussbaum im Gespräch mit unserer Praktikantin Julia Zefferer. Das war's, bis zum nächsten Mal. Ich wünsche Ihnen noch ein schönes und erholsames Wochenende. Ciao und auf Wiederhören.

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1: Ja, wir starten gleich zu Beginn mit einer Zeitreise, wenn wir 14 Millionen Jahre zurückgehen. Ich denke, das ist da eine sehr lange Zeit, 14 Millionen Jahre. Da ist was ganz Besonderes passiert und das hat die Wissenschaft dieses Jahr veröffentlicht und präsentiert im Sommer. Da ist nämlich was Tolles passiert, nämlich für die Firma Kellys und für uns alle. Da hat sie nämlich die Kartoffel außerentwickelt von der Paradeiser. Das ist total spannend. Ich habe das auch nicht gewusst. Niemand hat das wahrscheinlich gewusst. Das haben sie durch DNA-Forschung herausgefunden, dass die Kartoffel abstammt von der Tomate, von der Paradeiser. Und ich finde das total wunderbar. Wir konnten jetzt alle keine Chips essen, wir konnten keine Pommes essen und natürlich die Petersil-Kartoffel auch nicht. Also eine coole Geschichte. Ich darf euch sehr, sehr herzlich begrüßen zum Live-Podcast von Kellys, den ich machen darf, gemeinsam mit einem Bauern, mit einem sehr jungen Bauern aus der Steiermark, mit dem Georg Rath. Schön, dass du gekommen bist, Georg.
2: Danke für die Einladung.
1: Und ich freue mich total, dass ich das wieder auch von Landschaft Leben, eben unter dem Titel Wer nichts weiß, muss alles essen, machen darf. Wir waren eben schon, wie angekündigt, voriges Jahr da. Und ich muss sagen, ich bin das Jahr wieder genau gleich beeindruckt wie das letzte Jahr, nämlich, dass wir über so ein cooles Thema da im Museumsquartier reden dürfen, mitten in Wien, die Landwirtschaft, so ein wichtiges Thema, in die Stadt zu bringen. Letztendlich leben wir alle von der Landwirtschaft, egal ob wir alles essen, ob wir Vegetarier sind, Veganer sind, ohne Landwirtschaft wird man nicht überleben. Und insofern denke ich, dass das auch wert ist, dass wir über dieses Thema reden. Und gerade die Kartoffel ist ganz ein besonderes Lebensmittel. Vielleicht am Anfang noch, bevor der Georg voll einstartet, noch ein paar Zahlen. Unglaubliche 600.000 Tonnen an Kartoffel produzieren wir in Österreich. Da sind wir richtig stark unterwegs. Wir haben einen Selbstversorgungsgrad von 78%. Wir produzieren ungefähr 450.000 Tonnen an Speisekartoffeln und davon kauft die Firma Kellys 27.000 Tonnen auf. Also ist eine bedeutende Menge. Und jetzt ist natürlich die Frage von den 450.000 Tonnen. Wie viel produzierst du da, Georg?
2: Ja, das ist eine witzige Frage eigentlich. Wir produzieren

0: vielleicht auch ein bisschen so, beschreibe uns ein bisschen in Bildern, ja, wie der Betrieb, der Hof so ausschaut und ja, wo du da quasi als Jungbauer Gas gibst.
1: Ja, unser Betrieb hat schon lange Tradition. Der hat seinen Sitz in Wunschow in der Südsteiermark und den gibt es jetzt seit 1848, damals gegründet worden vom Georg Rath. Ich bin jetzt in sechster Generation der Georg Rath und mein Opa hat damals angefangen vor 40 Jahren mit Kartoffeln. Mein Vater war damals 17 Jahre alt und hat dann gesagt, na, er verkauft die jetzt direkt an Konsumenten, an die Haushalte. Er hat noch nicht Auto fahren dürfen, hat da meine Oma, also seine Mama einpackt, sie ist gefahren, Auto voll angeklaut mit ein paar Erdäpfelsackel und hat dann bei den Leuten klingelt und die Erdäpfel verkauft. Und so hat sich das Ganze entwickelt. So hat sich dann die Direktvermarktung entwickelt. Er hat dann Gastrobetriebe gehabt und hat jetzt viele Kunden aufgebaut und wir beliefern da jetzt eben ganzjährig die Betriebe.
0: Das ist ja total spannend, wer dir jetzt genau zugehört hat. Der Georg hat was Besonderes erwähnt, das Jahr 1848. Und wer jetzt aus der Landwirtschaft kommt, das war, oder aus der Landwirtschaft ist, der weiß, dass das für uns Bauern ganz ein besonderes Jahr war. Nämlich 1848 war das Jahr der Bauernbefreiung. Der Hans Kuttlich hat das damals quasi geschafft. Das heißt, wir sind seit 6 Generationen frei. Vorher waren wir quasi unter Zwangsherrschaft, unter Zwangsknechtschaft. Und im Jahr 1848 ist die Bauernschaft in Österreich frei geworden. Also das ist schon ein cooles Jahr, wo man sagen kann, genau in dem Jahr ist der Hof quasi zum Leben erwacht. Und es ist eigentlich auch spannend, dass 6 Generationen hierzu quasi, das ist noch gar nicht so eine lange Zeit, dass wir uns eigentlich freie Bauern nennen dürfen.
1: Ja, es ist wirklich spannend. Wir können anbauen, wir können produzieren, was wir wollen, wie wir es wollen nicht, aber wir können es frei gestalten und auch dorthin verkaufen, wo wir wollen.
0: Zumindest so produzieren, was der Markt braucht.
1: Genau.
0: Würde ich mal sagen, man kann es auch als Hobby betreiben, dann ist es wieder wurscht, was der Markt braucht. Aber erzähl uns einmal ein bisschen, bevor wir da total reinstarten, direkt vom Markt, und mich das jetzt natürlich interessieren, und ich glaube auch viele im Publikum, wie schaut das so ein Jahr von Kartoffelbauern überhaupt aus? Also hast du das ganze Jahr Arbeit oder ist das ein bisschen chilliger? Oder?
1: Das Jahr von einem Kartoffelbauern startet eigentlich schon im Vorjahr, im Herbst. Da mit der Herbstfurche, wir pflügen unsere Felder, dass wir einen reinen Tisch haben, dann kommt die Frostgare und der Boden wird feinkrümelig. Im Frühjahr, je nachdem wie die Witterung ist, starten wir dann meistens Anfang März. Wir bearbeiten den Boden, sobald er bearbeitbar ist, und legen die Kartoffeln in die Erde. Da kommt dann so ein Knollen in die Erde rein.
0: Das heißt kein Saatgut? Oder
1: das ist Saatgut.
0: Das ist Saatgut.
1: Das ist Kartoffelsaatgut. Bei uns ist die Knolle das Saatgut. Das kaufen wir zu von einem Saatgutproduzenten.
0: Das haben wir da quasi, das.
1: Genau. Ja. Der Knollen kommt in die Erden, wird dann mit einem Daumen bedeckt. Da kommen 15 cm Erden drauf circa. Und dann entwickeln sie da die Blätter raus und die Stängel. Und
0: wo,
1: so
0: wo
1: wird
0: kommt
1: dann
0: die her?
1: Die Knollen?
0: Ja,
1: das kann ich jetzt nicht
0: her?
1: Genau sagen.
0: Nein, nicht die.
1: Deine
0: Knollen, was daheim das, quasi.
1: Wir haben in Österreich super Saatgutproduzenten, die meisten sind in Niederösterreich auch, oder auch in der Obersteiermark, und die beliefern uns dann eben mit dem Saatgut.
0: In der Obersteiermark?
1: Ja.
0: Wow, siehst du, das weiß nicht einmal ich. Ja, sehr spannend.
1: Super Qualität.
0: Also was wir als Macher als Obersteirer, sensationell. Nicht nur Skifahren und Berg gehen, sondern
1: Saatgut produzieren.
0: Sehr gut. Das heißt, die Knolle wird quasi in die Erde gelegt. Wir haben keinen klassischen Samen sozusagen. Das passiert dann im Frühjahr. Du hast gesagt,
1: genau.
0: Wann ungefähr?
1: Das Früheste, die Frühkartoffeln, legen wir Ende Februar bis Anfang März. Das sind halt die allerersten. Und dann decken wir die, also dann kommt die Erden drauf und dann decken wir die meistens mit Vlies zu. Das ist so das weiße Vlies, damit es unten drin schön warm ist und ein warmes Klima hat halt. Und dann wächst die Erdäpfel super an. Und dann Mitte April geht's weiter mit den klassischen Speisekartoffeln oder mit den Stärkekartoffeln. Die legen wir dann in die Erden und die wachsen dann auch an.
0: Das heißt, die Frühkartoffel, die was so früh in die Erde gelegt wird, wo es eigentlich noch eine Frostgefahr gibt oder so, das ist wirklich, dass man dann im Mai schon sozusagen die ganz früh die Kartoffeln haben, oder?
1: Genau, zum Beispiel heuer haben wir Anfang März die ersten gelegt und um den 20. Mai die ersten wieder graben.
0: Genau, und jetzt haben wir aber oft in die Supermärkte schon Anfang Mai Kartoffeln da, die was auch so heißen, die kommen dann wahrscheinlich woanders daher, oder?
1: Nicht aus Österreich.
0: Nicht aus Österreich. Wie geht's dann weiter? Das heißt, dann ist diese, die, die,

0: Frühjahrssaison mehr oder weniger vorbei.
1: Wenn die Knullen jetzt auswachsen, sobald die ein Blattdach bildet, fahren wir regelmäßig auf dem Acker hin. Wir müssen uns anschauen, wie schaut die Pflanzen aus, ist sie gesund, sind Käfer drauf, sind Pilze drauf, wie ist der Zustand. Und je nachdem, ob jetzt der Käfer drauf sind oder ob sie Pilze entwickeln, müssen wir dann reagieren. Wir behandeln dann die Pflanzen, wir setzen natürlich Pflanzenschutzmittel ein, dass wir die Pflanzen gesund halten, aber wir betreiben integrierten Pflanzenschutz. Das heißt, wir fahren hin, schauen es uns an und verwenden nur so viel wie nötig, aber nicht mehr. Und das ist eben das Wichtige, weil wir qualitativ hochwertige Erdäpfel produzieren wollen. Ohne dem wäre es schwierig, weil wir ein relativ feucht, warmes Klima haben. Unter dem Klima breitet sich der Pilz stark aus und bringt so die Erdäpfelpflanzen um und dann kann sich kein Knullen mehr entwickeln.
0: Jetzt ist natürlich für viele, die was hören, das Wort Pflanzenschutz, das ist ja schon fast ein Reizwort, sage ich einmal. Jetzt ist es aber so, dass das halt irrsinnig schwierig ist, die Pflanze zu schützen vor Insekten, vor Pilzen, vor, sage ich mal, Mitfressern, Mitessern. Das ist ja ein spannendes Thema, das Thema Pflanzenschutz. Wie nimmst du das als junger Landwirt wahr?
1: Das Thema ist wirklich heiß umstritten, aber Pflanzenschutz ist ja nicht gleich Pflanzenschutz. Es gibt ja am Pflanzenschutz mit der Hand hocken oder mit dem Traktor mit der Hocken hinten drauf. Oder auch den Pflanzenschutz, den klassischen, was jeder als Pflanzenschutz sieht, mit der Spritzen und mit einem Wirkstoff hinten drinnen. Und der Pflanzenschutz mit dem Wirkstoff hinten drinnen in der Spritze, der erfolgt ja nur dann, wenn es nötig ist eben. Wenn jetzt wirklich der Käfer schon dabei frisst, da gibt es dann Stadien, wo man sagt, so, jetzt fahre ich los. Oder jetzt fahre ich nicht los. Und beim Käfer gibt es da halt dann eine gewisse Anzahl pro Hektar. Und bei der Kraut- und Knollenfäule sieht man es dann auch auf der Pflanze drauf und fährt dann los, wenn es nötig ist.
0: Ja, ich glaube, das Thema Pflanzenschutz ist halt auch irrsinnig schwierig geworden zum Erklären, weil wir ja als Konsumentinnen, als Konsumenten ständig vor vollen Regalen sind. Es sind, glaube ich, in Österreich die Chips noch nicht ausgegangen. Also jeder hat immer das Gefühl, es ist ja immer alles verfügbar. Man ist ja nie als Mensch in den Konkurrenzkampf sichtbar drinnen mit einem Kartoffelkäfer oder mit einem Drahtwurm oder mit irgendwas anderem. Ich denke mal, es würde erst dann wieder verständlich werden, wenn wir wirklich die Supermarktregale mal leer haben, oder? Dann versteht man eigentlich das Wort Pflanzenschutz erst wieder, oder?
1: Ja, weil Pflanzenschutz heißt wirklich Pflanzen schützen, dass sie sich gut entwickeln können, dass sie super gute Knollen entwickeln können und dadurch kriegen wir erst die gute Qualität, wenn wir es schützen.
0: Aber jetzt muss ich ein bisschen von dem Thema weggehen, wir sind jetzt ungefähr quasi Mitte Sommer vor der Pflege. Mich darf ein bisschen interessieren zu deiner Person. Du wirkst unglaublich jung. Wie darf ich fragen, wie alt du bist?
1: Ja, ich bin 23 Jahre alt.
0: 23. Wahnsinn, oder? Der sitzt da bei mir auf der Bühne mit 23 Jahren. Kennt sich perfekt aus. Das heißt, du hast eine gute landwirtschaftliche Ausbildung?
1: Genau.
0: Was hast du gemacht? Oder wann hast du eigentlich beschlossen, dass du Bauer wirst? Sehr früh? Oder hat der Vater gesagt, da hast du den Hof, mach weiter?
1: Naja, ich bin eigentlich gar nicht Bauer geworden. Ich bin als Bauer geboren. Ja, es ist so. Mein Opa war Bauer.
0: 23 Jahre alt, sagst du.
1: Mein Opa war Bauer, mein Vater ist Bauer und irgendwie, ich bin auch Bauer. Das hört sich jetzt ein bisschen altmodisch an, aber das ist eine Vision, das ist Tradition und das macht man gern. Wenn man da reingeboren wird, ich bin ja mit 3-4 Jahren schon mit meinem Vater mit dem Traktor mitgefahren oder bin mitgefahren, Erdäpfel ausliefern zu unseren Kunden, hab dort dann wieder mal ein Eis gekriegt, da mal einen Lutscher und das war ja voll das Erlebnis, ne? Und von dem her, voll, da lebst du einfach mit und da wirst du Bauer und das taugt mir einfach.
0: Das heißt, das war nie die Ambition da, in einen anderen Beruf einzusteigen oder studieren gehen und zu irgendeinem Großkonzern nach Wien?
1: Studieren gehen schon, weil ich studiere.
0: Sehr gut.
1: Ja, ich studiere noch im Master auf der BOKU.
0: Okay.
1: Starte jetzt das dritte Semester und werde hoffentlich nächsten Sommer fertig. Ja.
0: Das taugt mir total. Das heißt, du hast Matura gemacht.
1: Ja. Ich bin in Wieselburg gegangen, habe dort in der Abteilung Landtechnik maturiert. Hab dann gleich weitergemacht in Wieselburg, weil es mir so gefallen hat. Da hat es das FH-Studium gegeben, Agrartechnologie und Digital Farming. Ich habe mich immer schon für so moderne Techniken in der Landwirtschaft interessiert, selbstfahrende Traktoren und so weiter. Das hat mich einfach schon immer fasziniert. Und bin dann gleich weiter auf die BOKU gegangen und mache jetzt da eben noch den Master.
0: Der Georg ist ja für mich ein Paradebeispiel für die Vertreter der jungen Landwirtschaft in Österreich. Werden viele von euch nicht wissen, wir haben EU-weit gesehen, die jüngste Landwirtschaft in Österreich. EU-weit haben wir ja gerade ein anderes Problem in Deutschland, Frankreich, Spanien, dass die Bauern weit überaltert sind, dass oft Betriebsführer 65, 70 Jahre alt sind. Gibt es im Ausnahmefällen bei uns auch noch, aber es gehört eher der Seltenheit an. Wir haben zumindest auf der EU-Ebene gesehen, die jüngste Landwirtschaft. Und ich finde da die bestausgebildeste. Ja, also ich habe selber eine sehr, sehr gute Ausbildung genießen dürfen und ich kriege das immer auch viel mit, dass halt viele, die was in die Landwirtschaft gehen, Matura machen und dann nicht nur aufhören bei der Matura, sondern dann auch weitergehen und so natürlich wie du im Master auch noch machen, das ist natürlich schon gewaltig. Und ich denke, das zeigt aber auch dieses Thema, dass unsere Landwirtschaft weit vorne ist, was das ganze Thema Klimafreundlichkeit betrifft, Tierwohl, das betrifft jetzt die Kartoffel nicht, ja. Aber wir sind in die Themen schon eher, wir haben eine Vorreiterrolle, sagen wir es einmal so.
1: Auf jeden Fall, ich mache nebenbei noch Kurzvideos für Instagram und ich komme da relativ viel herum. Und ich war in den letzten 1,5 Jahren auf knapp 50 Betriebe unterwegs und habe da halt wirklich vieles gesehen und viel mit genommen. Und das ist cool, weil ich habe da jetzt so Kleinigkeiten mitgenommen, da haben wir einen Betrieb einbaut oder umgesetzt und da geht halt wirklich was weiter. Da wird der Betrieb immer innovativer.
0: Ja, und die Alten waren da auch, die waren da auch so, dass sie jetzt gesagt haben, da ist jetzt der Junior da, super Typ,
1: der ist da jetzt weiter da. Man kennt das von daheim, oder? Da erklärst du dem Papa mal was Neues, dann überlegt er mal eine Woche und wenn er dann draufkommt, ja, es passt, dann machen wir es. Okay. Und wenn er sagt, nein, dann brauchen wir es nicht.
0: Okay, also das ist überall gleich.
1: Ja, schon, meistens.
0: Okay, so wie mir mit meinem Vater da so gekommen. Ja. Aber ich kann dich beruhigen, irgendwann wird es besser, weil dann sind sie irgendwann froh, wenn sie sagen, ja, mach einfach.
1: Du aber. Ich muss sagen, mein Vater ist wirklich versiert und dem taugt es wirklich, was Neues umzusetzen. Also wir haben wirklich viel weitergebracht in den letzten paar Jahren.
0: Ja, das ist lässig. Ich meine, kann man unglaublich stolz sein auf so einen jungen Buben. 23 Jahre Kartoffelbauer, hast du schon ein bisschen so Ziele auch im Hof, dass du sagst, okay, wir sind jetzt in der Direktvermarktung, möchtest du das weiter ausbauen? Du sagst jetzt, wie viel 170 Tonnen Kartoffel in der Direktvermarktung, willst du größer werden, Betriebe dazu beachten, was sind so deine Überlegungen?
1: Ja, derzeit schaffen wir es nicht, dass wir mehr Menge produzieren und verkaufen, weil wir begrenzt sind durch die Arbeitskraft. Aber es gibt da jetzt dann schon Möglichkeiten, dass wir das alles vereinfachen. Zum Beispiel kann man in der Sortierung neue Techniken einsetzen. Man kann da jetzt einen Sortierer verwenden, der hat eine Kamera drauf, der macht Fotos von den Erdäpfeln, entscheidet über eine künstliche Intelligenz, ist der gut oder schlecht. Wenn da jetzt zum Beispiel ein Drahtwurmloch drinnen ist oder ein Riss, dann schmeißt er den mit einem Badel außer. Und sonst haben wir das mit der Hand gemacht. Wir stängen nehmen und entscheiden, der Erdäpfel ist gut oder schlecht und ist verkäuflich oder nicht verkäuflich und tun den weg. Und dadurch kann man schon richtig viel Zeit gewinnen durch solche neuen Methoden und Effizienz steigern und vor allem auch bessere Qualität liefern. Weil für das stehen wir auch, dass wir unseren Kunden wirklich das Beste liefern, weil sie ja wissen, was herkommt.
0: Wie, du bist in der Steiermark daheim, ich sage einmal, ich höre immer, die Waldviertler Erdäpfel sind das Beste, die anderen sagen, nein, aus der und der Region sind die Besten. Wie würdest du deine eigenen so einschätzen? Hast du ein bisschen ein Gefühl dazu? Wie wächst oder wie schmecken die aus der Steiermark?
1: Ja, die sind halt geschmacklich richtig gut. Ne?
0: Er ist ein Marketing-Genie auch noch. Ich weiß nicht, was er
1: also studiert. Das Allerbeste ist ein Erdäpfelsalat mit steirischen Kürbiskernen.
0: Ja, genau. Ja? Wenn es ein echtes steirisches Kürbiskern ist, ja. Das ist wichtig. Nein, das heißt, du bist auch voll überzeugt von deinem Produkt, kann man so sagen.
1: Ja, schon. Also wir setzen wirklich viel drauf, dass wir das Beste produzieren und vor allem auf den Geschmack gehen. Weil die Gastronomie fordert gute Erdäpfel und eine gute Qualität. Sie brauchen jetzt nicht welche, die sie stark aussortieren können, sondern die wollen hergehen, einen Erdäpfel nehmen, abschälen und dann zum Salat schneiden.
0: Genau. Aber du sagst jetzt, Obi, schön. Ich bin ja in Schlapping daheim, wie du weißt. Bei uns kaufen ja die meisten schon die Skihütten etc., die fertig geschälten, gewaschenen, da ist die sind eingeschweißt in der Folie, wollen sie nur noch aufreißen, eine geht da hin. Deine Kunden tun das noch. Also die stellen sich noch mit dem Messerl hin und
1: ja
0: mit Erdäpfelschäler.
1: Ja, ich war vor knapp einem Jahr bei einem Hotel mitten in Graz. Die haben ein paar Wochen keine Erdäpfel von uns genommen. haben übrigens davor schon 35 Jahre Erdäpfel bei uns gekauft und haben die Vakuumierten gekauft. Und dann hat der Küchenchef wieder angerufen, er bräuchte bitte wieder. Dann komme ich hin, dann erzählt er mir, na, eigentlich ist er ja blöd. Er ist Koch, kauft die fertigen Erdäpfel. Er schneidet hier selber seinen Job weg. Er sollte ja eigentlich kochen.
0: Okay, also nicht nur zubereiten, sondern...
1: Genau, er sollte sie eigentlich von Grund auf kochen und vorarbeiten und zubereiten. Und irgendwie hat mir das dann wieder einen Anstoß gegeben.
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0: Werner Rackel begrüßt Sie am Mikrofon. Schön, dass Sie Radio Frequenz gerade hören. Heute ist Freitag, der 3. Juli. Ja, wenn ich so aus dem Studiofenster ausschaue, es ist dicht bewölkt und regnet ganz leicht. Und das Picknick von Harry Viderci, das als nächstes Musikstück kommt, ja, das müssen wir verschieben auf morgen.
1: Come out to picnic.

Ja, um die Frage zu beantworten, um heute Picknick gängern, ja, jetzt am Vormittag sicher nicht, weil es ist gerade dicht bewölkt und in Lietzen, da regnet es ganz leicht momentan. Aber am Nachmittag, da lockert dann die Bewölkung von Norden wieder auf und es wird überall sehr sonnig. Temperaturen am Nachmittag, ja, die werden auf 23 Grad dann steigen. Meist sonnig geht der Tag zu Ende, die Nacht verläuft störungsfrei. Es kühlt auf angenehme 8 bis 15 Grad ab. Am Samstag überwiegt in der gesamten Steiermark der Sonnenschein. Wolken, welche von Norden durchziehen, die bleiben harmlos. Die Frühtemperaturen liegen zwischen 8 und 14 Grad. Am Nachmittag zeigt das Thermometer dann 24 Grad an. Am Sonntag wird das Wetter wieder etwas unbeständiger. Es scheint zwar über weite Strecken die Sonne, allerdings ziehen immer wieder auch dichtere Wolkenfelder aus Nordwesten durch. In der Obersteiermark sind am Nachmittag auch ein paar Regenschauer zu erwarten. Die Frühtemperaturen am Sonntag zwischen 9 und 15 Grad, die Höchstwerte, die liegen wieder bei 23 Grad. Machen wir einen Blick auf den Wochenanfang. Am Montag ist es sehr windig, dazu scheint meist die Sonne, ein paar Schauer können dabei sein, die Temperaturen, die gehen leicht zurück, Höchstwerte zwischen 21 und 23 Grad. Wie ist das Wetter für unsere Bergwanderer und Bergsteiger? Die Gipfel, die stecken oft im Nebel und hier muss auch mit schwachen Regenschauern gerechnet werden. Nach Süden zu bilden sich nur gegen Mittag vereinzelte kurze Regenschauer. Schon am frühen Nachmittag lockern die Wolken dann allgemein auf und es wird in allen Gebirgsgruppen noch sehr sonnig werden. Temperaturen in 1500 Meter Höhe zwischen 14 und 17 Grad, in 2500 Meter Höhe so um die 7 Grad. Der Samstag, der bringt dann in der gesamten Steiermark recht gutes Bergwetter. Von Norden her können zwar immer wieder ein paar Wolken durchziehen und am Nachmittag sind auch einige Quellwolken mit dabei. Die Gipfel sind aber durchwegs frei und es bleibt trocken. Mit teils lebhaftem Nordwestwind hat es in 2000 Meter Höhe so um die 11 Grad. Na, das schaut einmal gar nicht so schlecht aus. Und wir machen mit Musik weiter. Ein neues musikalisches Gesicht aus Jamaika, Mesh Marina mit Choke Them a Choke. Heißt so ungefähr, was ist denn das für ein Witz?

0: Ja, die Gruppe heißt Mesh Marina, ganz neu erschienen ist diese Musik, die nennt man Fusion Reggae, damit möchte man den internationalen Musikmarkt erobern. Die Sängerin heißt Chanel und ist 19 Jahre alt und ja, von denen werden wir wahrscheinlich in Zukunft noch häufiger etwas hören. Die kommen außerhalb von Jamaika extrem gut an. Heute haben wir im Infopoint ein besonderes Thema, und zwar geht es um das Elternberatungszentrum in Liezen, kurz EBZ genannt. Das EBZ bietet nicht nur wertvolle Informationen, sondern auch Unterstützung für alle Eltern, die Fragen zur Erziehung und Entwicklung ihrer Kinder bis zum dritten Lebensjahr haben. Hier können sich Mamas und Papas und vielleicht sogar Omas und Opas über wichtige Themen austauschen. Wie schreibt das EBZ ganz groß auf sein Infomaterial: mit der Geburt eines Kindes beginnt eine aufregende Zeit. Wir freuen uns heute, die zwei Expertinnen des EBZ Liezen bei uns zu haben, Katrin Gallop und Miriam Schupfer.
1: Hallo liebe Hörer, danke lieber Werner für die Einladung. Schön, dass wir die Chance heute nutzen dürfen, das EBZ publik zu machen und damit natürlich auch immer wieder die Einladung auszusprechen, zu uns zu kommen und unsere Angebote in Anspruch zu nehmen. Vielleicht sage ich kurz, wie das EBZ im aufgebaut ist, wie du schon gesagt hast, was das ist. Also das EBZ wird geleitet von zwei Sozialarbeiterinnen, zwei behördlichen Sozialarbeiterinnen. Ich bin eine davon, die Katrin Gallop, und meine Kollegin, die Schupfer Miriam, ist auch dafür aktiv. Wir sind angegliedert an die BH Liezen, in weiterer Folge an das Land Steiermark, und wir dürfen uns einfach auf Basis von Jahresbudget immer wieder Gedanken für bestehende und gern auch neue Angebote für bestimmte Zielgruppe machen.
0: Was ist euer Angebot? So, was gibt's das EBZ überhaupt?
1: Ja, also Basis ist ein gesetzlicher Auftrag eigentlich. Also wir sind so der Präventivbereich der behördlichen Sozialarbeit. Das heißt, das Gesetz schreibt vor, das Kinder- und Jugendhilfegesetz,

0: es muss im präventiven Sinne, das heißt freiwillig, niederschwellig, einfach Angebotsstruktur in der Region bestehen, um, wie gesagt, eine bestimmte Zielgruppe zu bedienen. Das sind jetzt Schwangere mit Partner und auch Eltern, Erziehende und Bezugspersonen, heißt es fachlich auch noch, von und mit 0- bis 3-jährigen Kindern. Das heißt, die dürfen in unterschiedlichen Gruppen angeboten, das ist so unser Schwerpunkt, bei uns gemütlich landen und wenn sie wollen, deswegen so dieser freiwilligen Kontext, gerne auch von möglichen Herausforderungen im Alltag erzählen, von möglichen Krisen, zum Beispiel in der Partnerschaft, Generationenkonflikte sind auch immer wieder so Thema, gell? Oft durch das Zusammenleben auch im selben Haus oder sogar Haushalt mit Schwiegereltern, eigenen Eltern und so weiter. Das heißt, man weiß einfach, es gibt in dieser Zielgruppe, bei dieser Zielgruppe, Krisen- und Konfliktpotenzial, und das versuchen wir ganz einfach im Sinne von Beratungen, Workshops, Fachinfos zu bedienen.
1: Und ihr seid ja nicht nur in Lietzen da tätig, sondern im Bezirk, habe ich.
2: Ja, genau, unsere Angebote sind bezirksweit. Da fällt vorrangig die regionale Elternberatung, heißt es, in diesem Bereich eine, also abgekürzt die REP, die haben wir an verschiedenen Standorten. Zum Beispiel Schladming, Gröbming, Bad Aussee, Lietzen, Trieben, Admont und St. Gallen. Da sind wir multiprofessional unterwegs, da ist immer eine Sozialarbeiterin dabei, eine Hebamme oder eine Kinderkrankenschwester, eine Krankenschwester oder Arzt oder Ärztin. Und bei dem Angebot geht es um das, dass die Familien kommen können, ganz unkompliziert, spontan, wie es halt für einer passt, zum Austausch. Aber man kann auch das Kind messen und wiegen lassen, also Gewichtskontrolle und Fragen an die Hebamme stellen oder an die Sozialarbeiterin. Und das findet oft auch in der Gruppe statt. Also generell finden unsere Angebote, sind vorrangig Gruppenangebote, wo wir ja auch verschiedene Workshops eben haben. Aber natürlich, wenn man jetzt merkt, okay, da braucht es mehr oder da möchte man einfach mehr Beratung in Anspruch nehmen, stehen wir natürlich auch zur Einzelberatung zur
1: Verfügung. Das hat jetzt aber mit dem Mutter-Kind-Pass was zu tun oder nichts zu tun?
2: Nein, eigentlich nicht. Also wir sind nicht im Mutter-Kind-Pass oder jetzt heißt es ja neue Eltern-Kind-Pass.
1: Ja, ich bin nur wenig. Genau. Oldschool.
2: Ja, wir sind dort nicht erwähnt. Das ist unabhängig von dem.
1: Ist das ein Vorteil oder ein Nachteil für eure Arbeit?
0: Nee, ich darf es gar nicht so als Vor- oder Nachteil sehen. Es ist einfach so ein zusätzliches Angebot, was die, muss man sagen, hauptsächlich Mamas, gell, aber gerne auch Papas, die mischen sich auch immer wieder drunter, mittlerweile wirklich gut nutzen. Es gibt uns ja jetzt schon seit 2022, das waren so unsere Startlöcher. Und genau, mittlerweile im Jahre 2026 sind wir gut etabliert, gut so im Umlauf. Das heißt, wir werden einmal gern weiter erzählt, weiter empfohlen im besten Fall. Das heißt, ich darf uns da jetzt weder in einen Vor- oder Nachteil sehen, weil wir da jetzt im Eltern-Kind-Pass nicht drinnen sind, sondern einfach so als mittlerweile wirklich bekanntes Zusatzangebot, was gern unabhängig davon zum sehen ist.
1: Ich meine, wenn man natürlich quasi auf der BH angesiedelt ist, hat man natürlich ein bisschen, sage ich mal, diesen staatlichen Beamtenruf auch noch. Das hat aber jetzt in dem Sinn, muss man sich nicht fürchten, wenn man zu euch geht, dass man auf einmal dann aktenmäßig wird.
0: Ja, finde ich super, dass uns die Frage gestellt wird und dass du das Thema so offen ansprichst, weil man muss natürlich ganz klar sagen, wir sind eigentlich Institution der Behörde. Das heißt, wir sind sehr wohl angegliedert an die BH, in weiterer Folge, wie gesagt, an das Land. Aber ich glaube, es ist so ein bisschen dieser Kontrollaspekt der damals noch genannten Fürsorge des Jugendamts, was da vielleicht ein bisschen so als Sorge oder Idee mitschwingt. Das ist bei uns so nicht gegeben. Also wir schauen oder kontrollieren da jetzt nicht, sondern im Gegenteil, wir arbeiten präventiv und wollen, dass eben die Zielgruppe, die Mamas, die Papas, gerne die Omas und so weiter, einfach freiwillig vielleicht Infos oder Beratung von uns holen. Aber natürlich sage ich schon auch, es gibt auch die Möglichkeit, dass zum Beispiel eine Kollegin, die sehr wohl im Sprengel arbeitet und auch diesen kontrollierenden Aspekt leben muss in ihrem Job, einfach auch das Elternberatungszentrum empfehlen, vielleicht sogar dringlich empfehlen kann. Okay? Also diese Mamas tauchen dann natürlich auch bei uns auf. Da ist vielleicht dieser freiwilligen Kontext nicht zu 100% gegeben, aber wir schauen, dass natürlich gerade für diese Zielgruppe, für diese Mamas, wir dann möglichst, ich sage mal, einladend und möglichst entgegenkommend auch arbeiten, dass auch diese Mama dann irgendwann merkt, okay, das EBZ ist ja gar nicht so schlimm, also das bringt mir sogar in vielerlei Hinsicht was. Und wir haben es auch schon mal gehabt, dass eine Mama zum Beispiel auch eben durch eine Kollegin im EBZ gelandet ist, am Anfang nicht mit besonders viel Freiwilligkeit und besonders hoher oder großer Motivation. Und da hat die Sprengel-Kollegin, so heißt es ja im behördlichen Kontext, dann irgendwann gesagt, okay, es passt jetzt für mich als Fallführende, dass du näher mal weiterhin ein EBZ-Angebot in Anspruch nimmst. Und die Mama hat aber dann gesagt, naja, mir hat es aber dort so gut gefallen, dass ich jetzt gern freiwillig weiterhin teilnehme. Und das ist natürlich für uns der Jackpot.
1: Um das auch ein bisschen abzuschwächen, ist ja jetzt ein Vorteil, dass ihr jetzt einen neuen Standort habt und nicht mehr auf der BH angesiedelt seid, sondern jetzt eine neue Location habt. Was seid ihr denn jetzt zu finden?
2: Genau, das war nämlich auch der Grund, einfach auch um diese Niederschwelligkeit zu leben, weil bei der BH halt trotzdem immer diese Eingangskontrolle ja nach wie vor ist, diese Schleuse und dass da die Familien, die kommen ja mit Kinderwagen und voll bepackt, müssen ja immer durch diese Schleuse durchgehen, dass es einfach auch angenehmer und entspannter für die Familien ist. Das haben wir deswegen jetzt seit März in eigene Räumlichkeiten, eh in der Nähe von der BH am von Leichnamsweg 4. Im ersten Stock, genau.
1: Damit Sie die Leute was vorstellen können, mit welchen Fragen oder mit welchen Themen kommen denn die Menschen zu euch? Was sind da die, sagen wir, die Top 5, die immer wieder kommen?
2: Ja, es ist so, wenn man jetzt Nachwuchs bekommt, wenn ein Baby kommt, dann ist das ja was total Schönes, Aufregendes, aber bringt halt auch Herausforderungen mit sich, ist ja eine aufregende Zeit, ob es jetzt das erste ist, das zweite, dritte, vierte, fünfte, also es ist immer wieder was Neues, eine Umstellung für die ganze Familie, da tauchen ganz viele Fragen auf, Entwicklung, Schlafen, Ernährung, Schreien, warum weint mein Baby jetzt vielleicht mehr als wie das Baby von meiner Freundin oder so. Tragen, gehen, sauber werden, Erziehung, Grenzen setzen und da kommen ganz viele Themen, weil natürlich vor 20 Jahren die Erziehung anders da ausgeschaut hat oder die Bindungsforschung eine andere war wie jetzt aktuell und da kommen oft auch Konflikte im Umfeld, im Freundeskreis oder also Generationenkonflikte, wo dann die Familien kommen und für das sind wir gern da, wo wir sagen, okay, wir unterstützen, versuchen sie da auch zu begleiten und genau, da beraten.
1: Jetzt gehen die Kindergeburten ja zurück, heißt es immer, geht euch jetzt langsam die Arbeit aus?
0: Dabei hätte ich gesagt, schaut es noch nicht so aus im EWZ. Gott sei Dank haben wir noch genug Babys, die ja immer wieder natürlich herzlich willkommen sind bei uns. Aber natürlich, also das sind auch alles solche Entwicklungen, solche Statistiken, die uns bewusst sind, ja, und wo wir einfach auch schauen, dass wir einfach auch so im Zeitgeist bleiben, sage ich jetzt einmal, in wissenschaftlicher Hinsicht, in fachlicher Hinsicht und auch, was so die Nachfrage betrifft.
1: Der Anteil der Migranten ist ja da in, sag ich mal, in Lietzen, vielleicht im Enstein nicht so, aber da im städtischen Bereich ja doch sehr groß. Wird so euer Angebot auch von, sag ich mal, von Migrantinnen und Migranten angenommen?
0: Ja, ist auch ein interessantes Thema. Wir haben das jetzt nämlich gerade erst einmal ganz aktuell besprochen. Wir wünschten uns nämlich vom EBZ aus einen höheren Anteil an diesen sogenannten Familien, Müttern, Vätern mit Migrationshintergrund. Und da ist auch gerade so ein bisschen die Herausforderung, wie können wir die vielleicht noch ein bisschen besser erreichen. Sie sind immer wieder vertreten, sage ich jetzt einmal, gell? Aber das ist sicher ein Bereich, der ausbaufähig ist.
2: Und Sie sind natürlich herzlich willkommen.
1: Wie läuft das jetzt ab? Wenn ich Interesse habe, mit euch Kontakt aufzunehmen, wie kann ich Kontakt aufnehmen, wenn ich zu euch komme, wie läuft da so ein Beratungsgespräch ab?
2: Also wir sind auf die sozialen Medien vertreten, also auf Facebook, aber wir haben auch eine WhatsApp-Gruppe. Man kann uns ganz unkompliziert per WhatsApp kontaktieren, mittels Sprachnachricht auch, also wie es für die Familie passt. Wir sind auch, unsere Kontaktdaten sind auch auf der BH Lietzen Homepage zu finden. Genau, dann nimmt man mit uns einmal Kontakt auf, zu welchem Thema auch immer, wo es gerade ansteht, und dann schauen wir, haben wir jetzt einen Workshop geplant oder möchte jemand zum Messen wiegen in die REP kommen, wo aber auch ganz viel Austausch ist. Also da ist jetzt nicht nur Messen und Wiegen, da kann man auch gern sich untereinander in der Gruppe, da gibt es einfach nur dieses Begegnung, Zusammenkommen. Oder ist einfach der Bedarf für Einzelgespräch vorhanden, das schauen wir uns dann an, je nachdem, was halt die Familie braucht. Und was vielleicht auch noch erwähnenswert ist, wir haben ja ein ganz vielfältiges Programm für die ersten drei Lebensjahre, aber die Katrin und ich, wir sind eben beide Sozialarbeiterinnen und wir organisieren sehr viel, sind bei jedem Angebot dabei, aber wir machen das nicht allein. Also wir haben verschiedene Professionen auch dabei, wie eben Hebammen oder Ärzte, Ärztinnen, was wir zum Beispiel an die REPs haben und unsere Krankenschwestern, aber wir haben auch mit Psychotherapeuten oder mit Psychologen oder mit einer Schlafexpertin, also Workshops, oder einer Trageberaterin zum Beispiel. Also da kommen verschiedene Professionisten zusammen und das finde ich ja viel schön zu arbeiten, dass man gemeinsam einfach da die Familien unterstützen kann.
1: Jetzt weiß ich aus eigener Erfahrung, die Probleme mit Kindern hören ja nicht mit 3 Jahren auf. Was ist da noch?
0: Ja, also generell sind wir an die Altersgrenze gebunden. Also das wird uns von unserer Fachabteilung des Landes so vorgeschrieben, dass eben, wie gesagt, Eltern, Erziehende, Bezugspersonen, Schwangere, keiner dazu, von und mit Kindern, die zwischen 0 und 3 Jahren jetzt sind, bei uns willkommen sind. Wir schauen aber dann natürlich, also dass bei Bedarf, wenn wirklich die Zielgruppe, die Mamas, die Papas, das wollen, dass die entsprechend weitervermittelt werden. Wer da gleich einmal natürlich bei uns am Schirm ist, sind unsere Kolleginnen, gell? Also das möchte ich auch betonen, die im sogenannten Sprengel sitzen. Das wird oft noch verbunden eben mit diesen mittlerweile überholten Ausdrücken des Jugendamts der Fürsorge, das ist sowieso ganz überholt. Aber auch diese Kolleginnen bieten sehr gern zum Beispiel so ganz klassisch Erziehungsberatung an. Auch so Krisenberatungen, Konfliktberatungen. Wie können wir gemeinsam auch mit einer Sprengelkollegin schauen, dass sie im Alltag wieder runder und entlasteter läuft?
1: Ihr macht ja nicht nur Beratung, ihr habt ja laut euch am Folder ja auch ein interessantes Kursangebot. Was steht da zur Auswahl?
2: Also die REPs, also die regionalen Elternberatungen, die haben wir so eingeteilt, dass man wirklich sagen kann, man kann bezirksweit jede Woche an einen anderen Standort zum Messen und Wiegen oder zum Austausch kommen, Gespräche mit der Hebamme in Anspruch nehmen oder den anderen Professionisten, die was da vor Ort sind. Dann haben wir auch noch regelmäßig am Montag und am Freitag Gruppenangebote im EBZ, wo man auch ganz spontan vorbeikommen kann, ohne Anmeldung. Ausgenommen die Babymassage, muss ich gleich erwähnen, weil es einfach bei der Babymassage auch auf dem Raum drauf ankommt, dass wir genug Platz haben, weil da braucht man ja ein bisschen mehr Platz, sage ich jetzt einmal. Da ist halt mit Anmeldung, aber wir haben eine Babygruppe, wo Familien mit Kindern von 0 bis 1 Jahr kommen können. Wir haben eine Kleinkindgruppe für die Familien mit Kindern von 1 bis 3 Jahren. Wir haben auch einen Schwangeren-Treff, wir haben eben auch das Messen und Wiegen im EPZ. Und das sind diese Angebote, wo man ganz spontan ohne Anmeldung kommen kann. Und zusätzlich haben wir dann noch eben die genannten Workshops zu den verschiedensten Themen wie Schlafen, Ernährung, Tragen, Erziehung, Grenzen setzen und vieles mehr, sage ich jetzt einmal, was die ersten 3 Jahre auftaucht. Und die haben wir dann an verschiedenen Daten, Terminen, sage ich jetzt, die sind mit Anmeldung. Da schicken sie uns dann auch ganz unkompliziert ein WhatsApp oder rufen uns an, wie es passt.
1: Jetzt wirft man ja diesen neuen jungen Eltern, Müttern, Vätern ja vor, dass irgendwie diese Erziehung ja völlig schleifen lassen, die Kinder können da was wollen. Merkt ihr da irgendwo an Trend, dass die Erziehung von Kindern, auch von Kleinkindern, anders worden ist als früher?
0: Ja, natürlich. Also auch die Betreuung, der Umgang, die Erziehung der Kinder unterliegt natürlich einem ständigen Wandel. Auch wissenschaftlich, muss man sagen. Also diese, ich sage einmal, älteren pädagogischen Wissenschaften haben vielleicht noch andere Empfehlungen wie die aktuellen. Wir schauen, wie gesagt, dass wir immer am Ball der Zeit bleiben und das auch entsprechend fachlich fundiert einfach auch empfehlen und unserer Zielgruppe kommunizieren. Aber natürlich ist da ein bisschen oft auch so dieser Clash von alt und neu, was bei uns im EBZ gern auftaucht, weil wir sind uns dessen bewusst, jede Familie, jedes Paar, jede Art der Erziehung ist was ganz Persönliches, Individuelles, auch Intimes. Ja, also dass bei uns Leute überhaupt offen wären über das, ist eigentlich als Geschenk zu sehen, weil das ist nie so selbstverständlich, dass man da frei erzählt von dem wirklich oft sehr Intimen. Und wenn da dann aus dem außer vielleicht das von einer älteren Generation nicht so wertschätzend gesehen wird, was da jetzt vielleicht aktuell gelebt wird, sage ich einmal, dann sind natürlich oft diese Generationenkonflikte einfach gegeben, wo wir auch schauen wollen, dass man die möglichst, sag ich mal, gut und auch ganzheitlich irgendwie uns anschauen und bedienen. Also es hat bei uns auch schon Einzelberatungen gegeben mit den Schwiegerleuten, mit den eigenen Eltern.
1: Ja, das stellen wir nämlich oft genau. Sehr problematisch vor, wenn also quasi die Mutter oder die Schwiegermutter dann der jungen Mutter dann anschafft, wie man Kinder zu erziehen hat und die dann in einen völligen Konflikt natürlich kommt. Ne?
0: Genau, so ist es ja. Und das sind eben so mögliche Konsequenzen im EBZ, wo sowas aufkommen kann einfach. Gell? Also dass einfach die Schwiegermutter zum Beispiel oder auch die eigene Mutter, der eigene Vater sagt, also wie es ihr heutzutage mit den Kindern umtät, das ist ja ein Wahnsinn. Das hätte es ja bei uns niemals erlitten. Die Zeit hätte man ja auch gar nicht gehabt. Aber das darf natürlich auch sein. Ja? Also das Alte, was einfach die Generationen sehr wertgeschätzt haben und sehr, sehr gern gelebt haben mit ihren Kindern, darf vielleicht auch noch auf der Bühne kommen. Ja? So dass man da nicht nur in der Abwertung bleibt und eben in diesem Generationenkonflikt, sondern dass man vielleicht trotzdem schaut, dass man sich, vor allem wenn man im gleichen Haus lebt, dann doch irgendwie in der Mitte irgendwo trifft. Aber natürlich sind wir auch ganz klar darauf aus, dass wir die Eltern, die Mutter bestärken, auch in dem Neuen, was sie eben jetzt bei und an ihren Kindern und mit ihren Kindern leben will. Und das ist oft ein gewaltiger Unterschied zu früher.
1: Das heißt, wenn ich mit Problemen zu euch komme, ist das jetzt nicht das Signal, ich kann es nicht oder ich schaffe es nicht?
2: Nein, gar nicht. Und ich persönlich erlebe zum Beispiel auch den Wandel der Erziehung im positiven Sinne. Also die Familien setzen sich ja sehr intensiv mit dem Thema Grenzen setzen, Bindung, eben wie kann ich mein Kind bestmöglich erziehen, auseinander. Und das spricht ja nur für eine gute Entwicklung fürs Kind, für die ganze Familiensituation. Von dem her kann ich sagen, erlebe das sehr positiv.
1: Ihr habt es angedeutet, Väter kommen oder sind nicht so oft bei euch zu sehen.
2: Man muss zu einer Verteidigung sagen, unsere Angebote sind vorrangig am Vormittag.
1: Okay, ja.
2: Da sind die meisten berufstätig. Habe ich aber auch schon erlebt, dass sie Väter freinehmen und wirklich am Vormittag mitkommen. Also auch super natürlich. Die Geburtsvorbereitung haben wir eben versucht, auch von der Zeit her so zu legen, dass es vielleicht bei den Vätern nach der Arbeit ausgeht.
0: Genau, also ich persönlich wünsche mir schon noch ein bisschen mehr Männer auch bei uns im EBZ. Aber es ist nicht so, dass sie nicht auftauchen. Vor allem so in der Geburtsvorbereitung, in unserer Angebotsreihe, da geht es nicht nur um das Thema Geburt, sondern auch so Bindung, Beziehung, Partnerschaft, was bringt das auch für uns auf der Partnerschaftsebene für eine Veränderungen mit, da sind sehr, sehr wohl Männer vertreten, hätte ich gesagt. Also das ist so dieses klassische Angebot, wo wir wissen, da tauchen sie sicher auf. Und ich finde es voll schön, natürlich auch und voll wichtig, weil erstens, sie sind mega wichtig dann fürs Aufwachsen des Kindes, sie sind wichtige Beziehungs- und Bindungsperson, auch wenn ich dann gleich wieder mal ins Arbeitsverhältnis drücke, bleibe ich natürlich trotzdem eine ganz wesentliche Person für das Kind. Und das Kind richtet sich genauso an den Papa. Das heißt, es lernt viel vom Papa. Also dieses Urvertrauen ist auch in dieser Richtung zum Papa einfach auch gegeben, ja, und wird einfach gesetzt in dieser Hinsicht. Also ich wünsche jetzt mal halt auch deswegen, dass vielleicht noch ein bisschen mehr Männer kommen, um auch dieses ja, manchmal noch ein bisschen überholte klassische Frauenbild bisschen zu überdenken, ja, weil natürlich ist es oft so, dass die Frau am meisten Zeit mit dem Kind verbringt, weil wir wissen, Frauen sind noch immer zu einem überwiegenden Großteil in Karenz und gingen eben erst so nach Ablauf des ersten Lebensjahres oder des zweiten wieder zurück, der Vater schneller, wobei ich sagen muss, Papa-Monat und Co. wird jetzt auch immer mehr und besser in Anspruch genommen. Aber man weiß natürlich, die Frau verbringt mehr Zeit mit dem Kind. Aber der Vater hat trotzdem eine sehr, sehr wesentliche Rolle. Und das wünsche ich mir noch ein bisschen so zum Sehen, also diese Wertschätzung diesbezüglich in der Anwesenheit, in einer höheren Anwesenheit.
1: Was bringt denn ihr beide für Expertise, für Qualifikation mit für diesen Beruf?
0: Ja, also wir sind Sozialarbeiterinnen, ausgebildete, studierte Sozialarbeiterinnen. Das heißt, was bringen wir mit? Ich würde sagen, unser Berufsfeld ist ein sehr umfangreiches, ganzheitliches vor allem. Das heißt, wir schauen einfach, okay, wo liegen mögliche Herausforderungen? Und vor allem, wie lassen sie die auch zerklauen? Wo hat das angefangen? Wo ist jetzt so aktuell einfach diese größte Hürde vielleicht auch oft? Also wie und wo setzt sie Belastung zusammen? Wir arbeiten halt auch sehr viel systemisch, sage ich jetzt einmal. Das heißt, wir wissen einfach, okay, Belastung, Problematik lässt sich nicht an einen Akteur, sage ich jetzt einmal, meistens festmachen, sondern ist ein Zusammenspiel aus mehreren. Und da ist eben so dieses, hätte ich gesagt, Systemische immer unsere Leitlinie. Das heißt auch so, wenn die Kinder dann vielleicht einmal später irgendwie auffällig wären, das heißt, die sind in der Entwicklung vielleicht nicht so ganz auf der Höhe, nicht ganz so normgerecht oder haben dann später in Institutionen einfach große Unsicherheiten, Ängste und so weiter. Das ist vielleicht, natürlich nicht immer und man muss da total aufpassen, aber das könnte vielleicht einfach so eine Art Aufzwang von was sein, was daheim irgendwie nicht so ganz rund läuft. Sage ich jetzt einmal, ohne das gleich beurteilen zu wollen, aber nur so zum Verständnis, so arbeitet eigentlich Sozialarbeit.
2: Und wir Sozialarbeiter versuchen, die Familie, also die Situation ganzheitlich zu sehen und die Familien auf Augenhöhe zu begegnen und dort abzuholen, wo sie stehen, also was bringt ihr mit und eh so wie die Katrin auch schon erwähnt hat, nicht jetzt nur das Thema, sondern rundum und um versuchen wir einfach, alles Mögliche mit zu berücksichtigen und in der Beratung und in unsere Angebote darauf einzugehen.
1: Der Staat muss sparen, auch die Behörden sind gefordert. Wie wird es da dem EPZ gehen?
0: Ja, da sind wir natürlich durch die direkte Angliederung an die Behörde stark bevorteilt, muss ich jetzt sagen. Ja. Bei uns ist ja keine Vereinsbasis oder so dergleichen, sondern wir sind wirklich wie soll ich sagen, auf Basis des Gesetzes wichtig, sage ich jetzt einmal. Ja. Also es ist wirklich ein gesetzlicher Auftrag, der da ausgeführt werden muss. Kinder- und Jugendhilfegesetz schreibt das auch so vor, dass Präventivsozialarbeit einfach gelebt werden muss. Und deswegen muss ich sagen, sind wir in einer sicheren, vielleicht vorteilhafteren Budgetlage. Also das ist safe, hätte ich gesagt.
1: So ein Tipp für alle Zuhörer, die Kinder haben. Kinder sollen im Bett der Eltern schlafen, ja oder nein?
2: Ja, das ist immer wieder eine sehr interessante Frage oder große Diskussion, auch wieder, wie die Katrin auch gesagt hat, mit den Generationen vor allem auch. Aber ich befasse mich sehr viel mit der Bindungstheorie und da wird das einfach sehr bevorzugt und auch immer wieder betont, wie wichtig das ist, dass man den Kindern Nähe gibt, dass man sie vor allem in der ersten Zeit, in der Anfangszeit, überhaupt im ersten Jahr oder gerne auch darüber hinaus, wie es für die Familien passt, bei sich schlafen lässt. Aber das erwähne ich schon immer wieder, es muss für alle passen. Also wenn man jetzt gar nicht mehr schlafen kann, wenn man sich nicht wohlfühlt oder also auf Krampf, das passt dann. Das spürt das Baby, das spürt der Partner, das funktioniert dann nicht. Also da sollte sich auch keiner stressen lassen von der Meinung anderer. Das ist immer individuell anzuschauen. Und was für die eine Familie passt, heißt jetzt nicht, dass es für die andere genauso passt.
0: Also man ist keine Rabenmama oder kein Rabenpapa, wenn das Kind nicht bei einem im Bett schläft. Genau. Also glaube ich, war jetzt noch wichtig von der Miriam auszudrücken. Natürlich generell Bildungsforschung, aktuelle Bildungsforschung, aktuelle Wissenschaft diesbezüglich, ist immer so die Philosophie des EBZs. Ja, aber wenn jetzt eine Mama sagt, für mich bedeutet das mehr Stress, für meine Partnerschaft bedeutet das mehr Stress, dann ist auch nicht so, dass das von heute auf morgen trotzdem umzusetzen ist, dass das Kind gefälligst im Bett schläft. Also das meinen wir immer mit dem Ganzheitlichen. Was heißt es, wenn es auf die Art umgesetzt wird, und was heißt es für die Familie, wenn es auf die Art umgesetzt wird? Und was passt zur Familie? Und wie weit ist die Familie bereit, da auch mitzugehen? Und das wird auf alle Fälle berücksichtigt, immer, bei jeder Beratung, bei jedem Gruppenangebot. Das ist wirklich so dieser Kern, der Ursprung überhaupt, finde ich, der systemischen Sozialarbeit, dass man da immer einfach alle möglichen Faktoren und möglichen Umstände mit berücksichtigt. Ohne statt man, glaube ich, schlecht arbeiten.
1: Sind die Frauen heutzutage schon so gut vorbereitet durch Dr. Google, dass das ja kein Problem mehr ist?
0: Dr. Google ist auch nicht unwesentlich, dass du das ansprichst. Ist auf der einen Seite von Vorteil auf jeden Fall. Das heißt, ich komme relativ schnell zu guten Infos, die ich in der speziellen Situation gut brauchen kann. Problem ist halt immer bei dem Internet, dass nicht nur wissenschaftliche, top richtige Infos da zu finden sind. Gell? Also manchmal schafft natürlich dieses große Infoportal, das durch das Internet ja generell gegeben ist, mehr Unsicherheit wie Klarheit. Und das merke ich schon oft, ist im EBZ einfach dann Thema. Und das ist natürlich auch ein guter Aufhänger, sage ich jetzt einmal. Wir haben ja, wie gesagt, Hebammen im EBZ aktiv, Ärztinnen, Ärzte, die da vielleicht noch mehr Klarheit in das Ganze bringen können. Ja, also ich kann gern mit einer Unsicherheit reinkommen, die vielleicht verursacht worden ist, genau durch Dr. Google, sage ich jetzt einmal, und dann noch mal ein bisschen so ins Kanalisieren kommen durch unsere Professionisten und eben mehr so in die Klarheit und in die Sicherheit. Also schön ist natürlich für uns zum Sehen, wenn Mütter, egal ob jung oder schon ein bisschen älter, sage ich jetzt einmal, mit mehr Wissen, mit mehr Klarheit, mit mehr vielleicht Stärke ausgegangen, wie es reingekommen sind ins EBZ.
1: Ich danke fürs Gespräch, wünsche euch für eure sehr wichtige Aufgabe alles Gute, vor allem in der neuen Heimstätte, und dass zahlreiche Mütter und auch Väter zu euch kommen, um eure Beratung in Anspruch zu nehmen.
2: Danke, und wir sagen danke für die Einladung und für die Zeit.
1: Dankeschön.
0: Danke auch, ciao.
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4: Hey, Leute, pass auf, was ich euch jetzt erzähl. 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
1: Ich begrüße jetzt alle Hörerinnen und Hörer, die sich zum Eventkalender dazu geschalten haben. Schön, dass Sie Radio Frequenz hören. Heute ist Freitag, der 3. Juli und zu Beginn einmal ein paar Verkehrshinweise.
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1: Der Bald ist vorbei, die Baustelle auf der B320 beim Tunnel Mannesteinach und Kreuzung nach Niederhofen. Bis 10. Juli geht diese Baustelle noch und dann kommt die Ampel endlich weg. B146 Gesäusestraße zwischen Kreuzung nach Weng und Jonsbach, da wird es eine Baustelle geben und damit eine Sperre der Straße, und zwar vom 14. Juli 10 Uhr bis zum 16. Juli um 16 Uhr. L711 Schladming, Ramsauerstraße in Höhe Schladming, in beiden Richtungen ist da die Fahrbahn auf einen Fahrstreifen verengt. Die Baustelle geht bis 30. Juli von 7 Uhr in der Früh bis 19 Uhr. Am Abend L741 Eigner Landesstraße zwischen Eigen und Ketten, da ist in beiden Richtungen die Fahrbahn auf einen Fahrstreifen verengt. Die Baustelle, die geht noch bis heute um 16 Uhr. Dann Tauplitz Almstraße zwischen Kehre 1 und Bad Mitterndorf, da gibt es in beiden Richtungen eine Sperre wegen einer Veranstaltung am 10. Juli von 13.45 Uhr bis 16.30 Uhr. Also teilt euch das gut ein. Am 10. Juli ist die Tauplitz-Almstraße gesperrt von 13.45 Uhr bis 16.30 Uhr. L204 Eigen zwischen Fruttener Landesstraße und Isola. In beiden Richtungen gibt es eine Sperre wegen einer Veranstaltung am 5. Juli von 7 Uhr bis um 12 Uhr Mitternacht. Und B146, na, die haben wir eh schon angesagt. Ja, dann haben wir weiter mit den Veranstaltungen.
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1: In Lietzen startet heute die Sommerbühne am Eislaufplatz unter dem Motto Forever Young mit Hits der 70er, 80er, 90er und 2000er Jahre. Junge Gesangstalente der Musikschule Lietzen werden die Sommerbühne um 18.45 Uhr eröffnen und dann kommt um 20.15 Uhr der Hauptakt. Dann wird die Taylor Swift Experience nachgeholt, die im vorigen Jahr wetterbedingt ausfallen musste. Auch Kinderschminken und eine Hüpfburg wird es geben. Und am Samstag, den 4. Juli, geht es bei der Sommerbühne weiter. Da wird auch die große Rockstar-Show mit insgesamt 9 Tribute-Acts an einem Abend nachgeholt. Weiterer Termin am Freitag und Samstag lädt der MCPG Riders zum internationalen Bikerfest in Öblan ein, bei dem Motorradclubs, Bikerinnen und Biker und die gesamte Bevölkerung bei freiem Eintritt herzlich eingeladen ist. Für Stimmung sorgt die regionale Band 7480s mit Hits aus den 80er Jahren sowie die Wiener Rockband Evolution. Dann heute Freitag, da wird in St. Gallen 40 Jahre Frauenchor gefeiert um 19 Uhr in der Volksschule St. Gallen. Mit dabei sind Alt aber gut und der Männerchor St. Gallen. Dann gibt es heute noch eine Lesung in Alt-Aussee. Serge Falk liest Werke von Barbara Frischmuth, Friedrich Thorberg und Hugo von Hofmannsthal anlässlich der Eröffnung des Literaturparks im Veranstaltungszentrum in Alt-Aussee um 20 Uhr. Was ist am Samstag los? In Admont findet der Gesäuse-Spezialitätenmarkt im Stift Admont statt von 9 bis 14 Uhr. Am Samstag tritt auf die Musikgruppe Damenwahl in Alt-Aussee mit österreichischer Volksmusik, aber auf modern ausgerichtet, am Augstsee um 16 Uhr. Das Wetter wird passen, Gott sei Dank. Eine Familienwanderung für Kinder von 0 bis 6 Jahren bietet der Alpenverein Haus an. Es geht zum Schwarzen See und Erwachsene können mit dem Alpenverein Haus übers Gebirge gehen von Gosau nach Hallstatt mit Ewald Bayer. Bitte Kontakt aufnehmen mit dem Alpenverein Haus, damit sie wissen, wann und wo der Abmarsch ist. Über den Wolken heißt es am Samstag in Rottenmann, der MFSC feiert sein 50-Jahr-Jubiläum mit einer Modellflugshow, Lehrer-Schüler-Fliegen, einer Modellbauausstellung, das Ganze am Modellflugplatz Berndorf ab 10 Uhr. Wir bleiben in Rottenmann im Gasthof Hofer, tritt Mr. Fingerpick Peter Ratzenbeck auf um 20 Uhr. Dann haben wir noch ein paar Veranstaltungen für den Sonntag. In St. Nikolai im Sölktal wird am Sonntag steirisch und kärntnerisch gesungen und gespielt in der Pfarrkirche um 14 Uhr. Und in Selztal findet das Pfarrfest statt am Kirchenplatz ab 10 Uhr. Es spielt der EMV Selztal. Und ein Orgelkonzert der besonderen Art gibt es in der Pfarrkirche Öblan am Sonntag um 19.30 Uhr. Da spielt Ludwig Zettler und Hanna Lapkus-Kaya einen Konzertabend auf der Orgel mit barocken Meisterwerken von Vincent Lübeck und Johann Sebastian Bach. Und am Flohmarkt gibt es am Sonntag auch noch in Lietzen, veranstaltet von Evelyn am Piper Parkplatz in der Gesäusestraße von 7 bis 12 Uhr.

Was besonders wichtig ist, möchte ich auch auf die kommenden Blutspendetermine hinweisen. Wie gesagt, in den Sommermonaten, so das Rote Kreuz, gehen die Blutspenden zurück, weil viele Leute auf Urlaub sind, es vielen Leuten zu heiß ist. Aber dennoch, es gibt nach wie vor viele Operationen und Unfälle, wo Blut benötigt wird. Und da sind die Spenden besonders wichtig. Wann sind die nächsten Termine? 6. Juli in Schladming, Klinikum Diakonissen von 12 bis 14 Uhr und von 15 bis 18 Uhr. Mittwoch, der 8. Juli in Bad Aussee im Kur- und Kongresshaus von 12 bis 13.30 Uhr und von 14.30 Uhr bis 18.30 Uhr. Dienstag, den 14. Juli in Lietzen im Kulturhaus von 12 bis 14 Uhr und von 15 bis 19 Uhr. Und Montag, den 20. Juli in St. Gallen bei der Freiwilligen Feuerwehr von 12 bis 14 Uhr. Also bitte unbedingt hingehen und geben Sie Ihr Bestes her. Das Rote Kreuz braucht's unbedingt. Museen und Ausstellungen haben geöffnet übers Wochenende. Die Salzwelten in Altaussee, da gibt es Führungen von 9 bis 17 Uhr. Eine Kinderführung mit der Grubenente Sally am Sonntag um 14.30 Uhr. Dann geöffnet hat das Zeitrohrsmuseum in Ramsau am Dachstein. Mittwoch, Donnerstag und Freitag von 15 bis 18 Uhr. Da gibt es eine Sonderausstellung zu diesem Film, zu den Bergrettern. Dann geöffnet hat das Literaturmuseum in Fischerndorf Montag bis Samstag von 10 bis 12 Uhr und von 14.30 Uhr bis 18 Uhr. Das Benediktiner Stift Admont hat geöffnet Dienstag bis Sonntag von 10 bis 17.30 Uhr. Da gibt es 4 Ausstellungen, Admonter Kunstschätze, dann die Sonderausstellung Admont 1074. Im Museum für Gegenwartskunst werden 2 Sonderausstellungen gezeigt und die Stiftsbibliothek hat natürlich auch geöffnet. Schloss Trautenfels ist ebenfalls zu besichtigen, Dienstag bis Sonntag von 10 bis 17 Uhr. Da gibt es die Sonderausstellung Blume persönlich von Mythen, Symbolen, von Duft der Liebe. Außerdem sehenswert die ständigen Ausstellungen zu Kultur- und Naturgeschichte des Bezirks, der Barocksaal und der Freskenraum. Geöffnet hat auch die Burg Strechau, Dienstag bis Sonntag von 10 bis 16 Uhr. Die letzte Führung ist um 15 Uhr und wer sich die Burg anschaut, darf bis zur Burg zufahren. Geöffnet hat auch das Kammerhofmuseum in Bad Aussee am Klumetzkeplatz, Dienstag bis Sonntag von 10 bis 15 Uhr. Da gibt es eine Sonderausstellung und zwar 1945, Kriegsende am Schauplatz Ausseerland. Ja, viele Menschen begaben sich zu Kriegsende 1945 aus unterschiedlichsten Gründen in das von Bomben verschonte Ausseerland. Ja, und über all diese Gruppen wird berichtet, was die für Motivation gehabt haben. Und auch über die Freiheitsbewegung Ausseerland gibt es interessante Informationen. Geöffnet hat auch das Paula Krocker Museum in Öbland, jeden Sonntag zwischen 10 und 11.30 Uhr. Ausstellung Schwerpunkt heuer, Jubiläumsjahr, 100 Jahre, das Grimmingtor. Interessant auch die Ausstellung im Forstmuseum Silvanum in Landl, Mittwoch bis Sonntag von 10 bis 17 Uhr. Gezeigt wird das Leben und die Arbeit der Holzknechte und der Forstfacharbeiter. Zu sehen ist die Sonderausstellung Waldwelten mit interaktiven Stationen. Da wird gezeigt die Veränderung unserer Wälder durch Klimawandel, Forstwirtschaft und Naturschutz. Interessant auch das Museum Hochquellenwasser und Klefferquelle in Wildalpen, Montag bis Freitag von 10 bis 12 Uhr und von 13 bis 15 Uhr und am Sonntag von 10 bis 12 Uhr geöffnet. Im Museum wird die Geschichte über den Bau und die Funktion der zweiten Wiener Hochquellenwasserleitung gezeigt. In Gröbning, da gibt es auch ein Museum, Montag bis Sonntag geöffnet von 11 bis 16 Uhr. Da gibt es auch eine Sonderausstellung Mythos Antike über Götter, Philosophen und Künstler der Antike. Dann haben wir noch ein Museum in Schladming. Das hat geöffnet im Juli und August. Montag von 9 bis 12 Uhr, Dienstag von 9 bis 12 Uhr und am Mittwoch, also eigentlich Montag bis Freitag von 9 bis 12 Uhr hat es geöffnet und am Dienstag und am Donnerstag dann sogar am Nachmittag von 13 bis 16 Uhr. Dann gibt es einige Ausstellungen. Die Galerie Fokus zeigt vom Fotografen Colin Prior die Ausstellung Birds, Eggs and Habits. Montag bis Sonntag von 9 bis 15 Uhr.
Dann gibt es in Statterboden Galerie Alte Sägehalle die Ausstellung Die Grubenprinz Rudolfbahn im Gesäuse, Öffnungszeiten Montag bis Sonntag von 8.30 Uhr bis 19 Uhr. In Admont in der Eichelau gibt es eine Fotoausstellung der beiden Naturfotografen Christine Sonnwiller und Marc Graf mit dem Titel Waldgeschichten. Und in Gstatterboden im Nationalpark-Pavillon die Dauerausstellung Planspitzberg der Gegensätze, geöffnet Dienstag bis Sonntag von 8.30 Uhr bis 19 Uhr.

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Ich wünsche Ihnen noch ein schönes und erholsames Wochenende. Ciao und auf Wiederhören.

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0: Michael Rockefeller, ein junger Mann aus einer der mächtigsten und reichsten Familien Amerikas, verschwand im Jahr 1961 spurlos. War es ein Unfall? Ist er ertrunken? Oder wurde er Opfer eines grausamen Rituals? Begleitet uns auf die Spurensuche eines kunstfanatischen Mannes, der sich aus den Fesseln seiner Familie befreien wollte und dabei vielleicht den höchsten Preis selbst zahlte. Und damit herzlich willkommen zur neuen Folge Niemandsland.
1: Schon wieder ein sehr gruseliges Intro.
0: Ja, es wird heute ein bisschen
1: True gruselig. Crime Mystery gibt's heute,
0: ja, oder was? Auf alle Fälle. Und bei den ganz schlimmen Stellen werde ich eine kurze Warnung vorher rausgeben. Also für alle, die vielleicht jetzt kurz vorm Schlafen gehen seid. Und ja.
1: Ihr schafft das.
0: Ihr müsst da durch. Nein, aber es wird eine sehr spannende Folge, glaube ich. Also,
1: ja, Rockefeller sehr viel Spaß ist gemacht. Das. Gibt es nicht so ein Hochhaus, das nach den Rockefellers?
0: Ja, ich habe in der Vorgeschichte so ein bisschen was zur Rockefeller Family vorbereitet.
1: Auch ja. Noch. Achso, das kommt eh noch sozusagen.
0: Es kommt jetzt direkt zu Beginn.
1: Okay.
0: Um das ein bisschen besser einordnen zu können.
1: Ja, super, Marc. Ich freue mich.
0: Freust dich drauf. Vielleicht machen wir nochmal ein kurzes Intro oder was geht
1: bei diesem Podcast eigentlich? Herzlich willkommen, liebe Zuhörerinnen und Zuhörer zu Niemandsland. Der Sendung, in der wir jede Woche zu einer anderen Insel reisen und euch die spannendsten Geschichten erzählen. Immer abwechselnd. Heute ist wieder der Marc dran. Genau. Mit der Geschichte über den Rockefeller. Muss ich sagen, ich habe mir die selbst auch schon mal überlegt. Ich bin dann aber nicht dazu gekommen. Und deswegen weiß ich eigentlich auch nicht so wirklich, um was es da geht. Also ich weiß ungefähr das Verschwinden und so, ich glaube. Aber das war es dann auch schon mit meinem Wissen.
0: Also bei mir schaut es ja meistens so aus, wenn ich eine Folge gemacht habe vor 2 Jahren, könntest du mir die neu erzählen und ich hätte keinen Plan mehr wahrscheinlich.
1: Ja, das ist Folge Nummer 70 heute, meine Damen und Herren.
0: Also eigentlich wieder eine Jubiläumsfolge fast.
1: Also ihr müsst euch das mal vorstellen, 70 solche Folgen haben wir schon ausgearbeitet und natürlich kann man sich noch nicht alle merken, das ist, sei dir verziehen, Marc.
0: Danke, ja, und dann starten
1: aber
0: wir
1: aber das rein, wird heute eine gesagt. Story, die bleibt im Gedächtnis, meine Freunde.
0: Das sage ich denke schon, weil es ist wirklich sehr spannend und wie du schon gesagt hast, ist der Name Rockefeller natürlich bei jedem so ein bisschen bekannt, aus dem einen oder anderen Grund. Es ist eine Familie, die in ihrer Geschichte, ja und in der Geschichte der USA eigentlich einen sehr, sehr großen Einfluss hatte. Und eine der wohlhabendsten.
1: Hat es dann Rockefeller Präsidenten einmal gegeben?
0: Oder vertümmern wir das? Ja, Vizepräsidenten.
1: Ach so, okay.
0: Auf den kommen wir auch noch gleich, aber wir beginnen eigentlich mit dem Urgroßvater von Michael Rockefeller, also von unserem Protagonisten. Denn das war der John Davison Rockefeller oder auch John D. Rockefeller Senior im Nachhinein. Der ist im Jahr 1839 in Richford, New York geboren worden und er gilt eigentlich als erster Milliardär der Weltgeschichte.
1: Wow, okay, also damals schon ein Milliardär.
0: Ja, und eigentlich der reichste Mensch der Neuzeit, wenn man es inflationsbereinigt.
1: Ja, das denke ich mal. Also wenn du damals ein Milliardär warst, das ist eigentlich absoluter Wahnsinn.
0: Er hat Geld gemacht durch eine Erdölraffinerie, die später den Namen Standard Oil Company trug. Zum Zeitpunkt seines Todes, das war 1937, hat er 1,4 Milliarden US-Dollar besitzt.
1: In den 30er Jahren ist das schon wirklich sehr viel Geld.
0: Sehr, sehr viel. Es wären heute inflationsbereinigt knapp 15 Milliarden, was jetzt einmal nicht so viel klingt, aber wenn man das amerikanische BIP, also das Bruttoinlandsprodukt, anschaut, hat er zu diesem Zeitpunkt 1,5% davon besessen. Das ist halt
1: Wahnsinn.
0: Und ein paar Jahre davor waren es anscheinend sogar 3%. Und so wird eigentlich das aktuelle Vermögen eher so auf um die 630 Milliarden US-Dollar umgerechnet. Mhm. Im Vergleich, Jeff Bezos hat 227 Milliarden.
1: Boah, das ist ein echt arge Summen eigentlich.
0: Also das einmal vorweg, habe ich sehr spannend gefunden. Ich habe
1: so Statistiken gesehen, wo man irgendwie, weiß nicht, zur Zeit Christi geboren worden ist und jeden Tag seines Lebens irgendwie 10.000 Euro kriegt, ist man immer noch nicht jetzt so reich, wie der Jeff Bezos ist zum Beispiel. Das kriegen wir eine Perspektive, wie viel Geld das eigentlich ist. Also ich finde, kein Mensch sollte so viel Geld besitzen eigentlich. Oder braucht man nicht. Ich glaube, das kann man sein ganzes Leben nicht ausgeben.
0: Vor allem hat er das nicht ausgeben können, der John D. Rockefeller.
1: Ja.
0: Aber es haben dann zumindest seine Söhne ausgegeben oder vielleicht auch was.
1: Ja, nein, reicht für viele Generationen zumindest. Ja.
0: Denn es geht weiter mit dem Großvater von Michael, der John D. Rockefeller Jr. Der war zu seiner Zeit auch einer der reichsten Menschen und er ist zum Beispiel beim Bau des berühmten Rockefeller Centers mit involviert gewesen.
1: Okay.
0: Also er war da einer der Geldgeber.
1: Ist das Rockefeller Center das, wo dieser kleine Eislaufplatz davor ist, oder?
0: Genau, und wo der Christbaum immer steht, ja, okay. Zur Weihnachtszeit.
1: Also klassisch also New York.
0: In New York, genau. Ja. Ein ganz wichtiges Gebäude eigentlich in der New Yorker Skyline, obwohl es, glaube ich, gar nicht so hoch ist.
1: Ja, aber dieser Eislaufplatz, der kommt in so vielen Filmen irgendwie vor.
0: Ja, ich bin davor gestanden tatsächlich.
1: Ja, ist wahrscheinlich und komplett überfüllt, oder, der Eislaufplatz?
0: Ja, da es kostet da glaube ich, gar nicht so wenig, dass man da läuft.
1: Ich glaube, ja.
0: War sehr viel los an diesem Tag. Ja, und dann kommen wir weiter zu Michaels Vater, der hieß Nelson Eldridge Rockefeller und er war unter Präsident Gerald Ford Vizepräsident der USA, war aber dann später, also mehr oder weniger nach unserer Geschichte. Und er war auch einige Zeit Gouverneur des Staates New York. Also politisch.
1: Ja, die sind ja überall wahrscheinlich. Du, wenn du so viel Geld und Macht hast, da
0: bist du in allen Ämtern
1: vertreten.
0: Rockefeller Family Tree anschaut, ist es ganz kompliziert. Also da gibt es sehr viele.
1: Ja.
0: Ist jetzt alles nicht so wichtig.
1: Ja.
0: Und damit kommen wir zu Michael Clark Rockefeller, wie er eigentlich heißt. Er erblickte das Licht der Welt am 18. Mai 1938 und war der jüngste Sohn der Familie. Er kam gemeinsam mit seiner Zwillingsschwester Mary zur Welt und hatte noch drei ältere Geschwister mit den Namen Rodman, Ann und Stephen.
1: Rodman?
0: Rodman.
1: Also Rodman, okay.
0: Ja. Mit weichem D.
1: Ja.
0: Ja, und sein Leben schien ja eigentlich schon irgendwie von Beginn an vorgezeichnet zu sein. Er sollte wie auch Vater, Großvater, wie auch immer, in der Wirtschaft oder im Finanzwesen irgendwie Geld machen, dort eintauchen, eine Karriere machen. Aber in der Familie Rockefeller war auch die Kunst ja recht weit vorne dabei und spielte eine große Rolle. Vater Nelson war sehr kunstbegeistert und er stellte 1957 zum ersten Mal so wirklich nicht westliche Kunst in New York aus, in einem seiner in seiner Ateliers, glaube ich, was er da gehabt hat.
1: Ja.
0: Und auch der 18-jährige Michael, der war ihm da dabei und war sehr angetan von diesen Kunstwerken. Da waren dabei Masken so aus Nigeria, irgendwelche Kunstwerke der Azteken und vieles weiteres.
1: Und das war das erste Mal. Das ist spannend, ja.
0: Da das erste Mal so ein bisschen...
1: Ich verstehe, das ist ein junger Typ, der will wahrscheinlich jetzt da einmal vielleicht aus dem ausbrechen und eher so künstlerische Dinge eingehen. Immer Geldnöte hat er ja eh nicht.

0: dann endlich die Chance gesehen, doch etwas in Richtung Kunst zu machen. Denn Michael wird 1961 Teil einer Expedition des Harvard Peabody Museum of Archaeology and Ethnology. Um das richtig
1: auszusprechen. Klingt ja mal spannend, ja.
0: Ja, und die Expedition hatte das Ziel, einen indigenen Stamm im damaligen Niederländisch-Neuguinea zu erforschen.
1: Okay.
0: Niederländisch-Neuguinea, weißt du, was das genau ist?
1: Ja.
0: Aktuell.
1: Ich schätze Papua-Neuguinea, würde man das jetzt nennen, oder?
0: Es ist der Teil von Neuguinea, der aktuell zu Indonesien gehört, also genau das andere.
1: Ach so, okay. Ja.
0: Also West-Neuguinea sozusagen.
1: Ja, also die Insel heißt ja Neuguinea, immer, wenn man da nennen aufhört.
0: Genau.
1: Die Insel ist Neuguinea und die ist ja jetzt in zwei Teile geteilt. Gell?
0: Genau, der östliche Teil. Aber vielleicht ist es eh in die Geofax drin.
1: Ja,
0: okay.
1: Das
0: werden wir uns dann etwas später anhören. Da werde ich gar nicht so viel erzählen. Und es ging um den Stamm der Dani. Das sollte erforscht werden. Und das Ziel war, auch einen Film über diesen Stamm zu machen. Und so war Michaels offizielle Rolle eigentlich... Er soll bei dieser Aufnahme Tonmeister sein, also die ganzen Geräusche vom Dschungel, von den Tieren und natürlich auch vom Stamm irgendwie aufnehmen.
1: Mal extrem spannend, besonders zu dieser Zeit, Anfang der 60er Jahre, wo dann diese Videokameras und Tongeräte wirklich auch mobil waren, sondern und so.
0: Genau.
1: Da haben die wenigsten Leute wahrscheinlich noch das halt gesehen überhaupt.
0: Und er selbst hat eigentlich auch nicht wirklich Erfahrungen damit gehabt, aber... Das
1: egal.
0: Ging klar und auch der Vater war okay damit, er durfte diese Expedition machen. Ich meine, mittlerweile war er schon über 18 Jahre, da hätte er sowieso wahrscheinlich machen können, was er wollte. Ja. Aber vom lieben Papa hört man da eher.
1: Das wahrscheinlich. Glaube ich, ja.
0: Und er hat da trotzdem im Hinterkopf natürlich, ja, er möchte irgendwie Kunstwerke entdecken, was haben diese Völker da gemacht und vielleicht auch diese Kunstwerke in die USA zu bringen und auszustellen. Mhm. Also das hat er irgendwie immer so im Hinterkopf, weil es ihn doch ein bisschen mehr interessiert, als wir jetzt so bei so einem Film damit dabei zu sein.
1: Ja.
0: Und nach der Ankunft in Neuguinea, ja, wird er sofort irgendwie vor der Schönheit dieses Ortes in den Bann gezogen. Er genießt die Natur, es entschleunigt ein bisschen vom hektischen Leben, das in New York gibt. Und er fühlt sich ein bisschen frei von den Erwartungen seiner Familie und dem Ganzen.
1: Ach, zum ersten Mal, ja.
0: Also es ist schon, also man muss dazu sagen, 1961, da war er eben gerade, ich glaube, 22 Jahre, noch nicht ganz 23. Ganz ein wichtiger Zeitpunkt im Leben.
1: Ja, sicher, ja. Ein Ausbruch von seiner Familie da vielleicht zum ersten Mal.
0: Genau, und vom gewohnten Umfeld.
1: Ja, das auch.
0: Die Arbeit ist allerdings sehr anstrengend. Es ist natürlich extrem heiß dort und ja, die nehmen eigentlich mehr oder weniger Tag und Nacht auf. Mhm. Aber er nimmt sich dann trotzdem immer zwischendrin ein bisschen Zeit für eine weitere Leidenschaft und das ist das Fotografieren. Also er hat eigentlich eine Kamera mit dabei und vergisst dann teilweise sogar irgendwie Geräusche aufzunehmen, weil er nebenbei noch was fotografiert und unterwegs ist. Also er nimmt die Arbeit dann irgendwie nicht ganz so ernst. Und er hielt auch Ausschau natürlich nach Kunstwerken, die irgendwie Potenzial hätten, sie in die USA mitzunehmen und dann auszustellen. Und während einer längeren Drehpause im Sommer 1961 reist Michael dann in einen noch entlegeren Teil der Insel. Er reist in die Region Azmat. Diese südwestlich von der Insel.
1: Ja.
0: Also recht weit im Süden, die ist von Sümpfen und Schwemmland geprägt und dieser Region, wo es ohne Boot eigentlich fast unmöglich ist, voranzukommen, da gibt es ganz viele so Flusslabyrinthe. Und dort möchte er ja diese Azmat und auch die Kultur, diese Stämme dort erkunden. Und vielleicht ist es jetzt der ideale Zeitpunkt, dass wir uns vielleicht die Geofacts anhören, weil jetzt ist er so richtig angekommen in Neuguinea.
1: Ja. Damit auch ihr mehr über diese Insel erfahrt heute wieder. Guest Geofacts. Viel Spaß.
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3: Ja, ich darf euch heute ein paar Geofacts zur Insel Neuguinea vorstellen. Und zwar, wo liegt denn eigentlich die Insel? Jeder von euch weiß wahrscheinlich, wo Australien ist. Die Insel liegt dann nördlich von Australien in Äquatorien.

0: Äquatornähe im Pazifik. Und Neuguinea ist sogar die zweitgrößte Insel der Welt nach Grönland und ist sogar fast doppelt so groß als wie Deutschland, mit einer Fläche von ca. 785.000 Quadratkilometern. Und wer sich das auf einer Landkarte anschaut, der bemerkt gleich da die markante Grenze direkt in der Mitte von der Insel. Die Insel ist nämlich politisch geteilt. Der westliche Teil, der gehört nur zu Indonesien, während der östliche Teil eben den Staat Papua-Neuguinea bildet. Und spannend ist auch die Namensgebung. Wie kam es eigentlich zum Namen Neuguinea? Weil vielleicht wisst ihr, es gibt auch in Westafrika einen Staat, der heißt Guinea. Und im 16. Jahrhundert hat da ein spanischer Kapitän, der die Insel in Anführungszeichen eroberte, der hat sich gedacht, ja, die schauen eigentlich die Bewohner mit dem krausen Haar, aber auch die Küstenlandschaft. Das schaut eigentlich alles dem westafrikanischen Staat Guinea ähnlich. Und so kam es dann auch zu der Namensgebung Neuguinea. Genau. Da es eben am Äquator liegt, herrscht ein sehr tropisches Klima. Wir haben, man will es sich gar nicht vorstellen, durchschnittliche Jahrestemperaturen von über 30 Grad Celsius. Wir haben auch sehr viel Niederschlag. Und auf der Insel befindet sich auch der drittgrößte Regenwald weltweit. Also wir haben da eine sehr vielfältige Flora und Fauna mit einer sehr hohen Biodiversität. Es leben zum Beispiel so Känguruarten, die was auf Bäume klettern, aber auch so farbenprächtige Paradiesvögel, verschiedenste mit ganz spektakulären Palztänzen. Also es ist wirklich sehr, sehr beeindruckende Flora und Fauna. Die Insel, die ist auch sehr gebirgig. Wir haben da sehr viele Gebirgslandschaften mit hohen Gipfeln. Der höchste Berg ist sogar über 4.800 Meter hoch, mit sogar Gletschern, also mitten in den Tropen, sehr beeindruckend. Es sind sehr seltene Äquatorialgletscher eben auf der Insel. Und leider ist es aber so, dass durch die Klimakrise diese Äquatorialgletscher in Gefahr sind. Nach Messdaten von 2022 sind die ja, durch die gegebene Situation einfach werden die Gletscher zwischen 2025 und 2027, also jetzt in dem Zeitraum, leider verschwunden sein. Ja, also werden wir vielleicht in Kürze in den Nachrichten hören, dass diese seltenen Äquatorialgletscher leider verschwunden sein werden. Ja, durch diese Gebirgsregionen ist die Insel auch sehr schwer zugänglich, und dadurch ist es auch zu einer sehr isolierten Stammesbildung einzelner Völker gekommen. Und sage und schreibe, über 800 Sprachen und Dialekte weist die Insel auf. Also es ist eine unglaubliche kulturelle Vielfalt mit verschiedenen ethnischen Kulturen. Und ja, es macht auch deshalb eine der sprachenreichsten Regionen der Welt aus. Sehr viele indigene Gruppen eben bewahren auch nur bis heute traditionelle Lebensweisen, Tänze, kunstvolle Körperbemalungen. Also es ist ein sehr vielfältiges Land. Und als letzter Fun Fact nur, in Papua-Neuguinea, also im östlichen Teil der Insel, ist sogar Muschelgeld eine offiziell anerkannte Währung. Und ja, wie man sich es vielleicht so vorstellt, es sind so kleine Muscheln, die was man so auf Schnüren aufzieht, und der Wert, der bemisst sich eben da je nach Länge der Schnüre. Und ja, da gibt es anscheinend sogar eine eigene Bank dafür. Eine Muschelgeldbank.
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2: Wow, ja, vielen, vielen Dank für diese heute sehr ausführlichen Geofacts. Die haben heute wirklich ein großes Spektrum beinhaltet von der lieben Christina. Ich glaube, sie ist sogar Geografiestudentin. Vielleicht kennt sie sich deshalb so gut aus. Vielen Dank und ja, nochmal, ihr könnt diese Rubrik auch moderieren. Man, die Latte ist jetzt schon sehr hoch, aber es muss natürlich nicht so ausführlich sein. Meldet euch bei uns und ihr könnt das dann auch moderieren.
3: Also Christina, Wahnsinn, was das für eine Geofacts heute waren. Da muss ich mich nochmal ganz, ganz herzlich bedanken. Wir haben einiges gehört über die Insel, wie besonders sie ist, und ich glaube, wir haben auch in unserer Geschichte schon gehört, dass der Michael Rockefeller auch sehr begeistert davon war. Und wir haben gesagt, wir sind in Asmat unterwegs, ganz im Südwesten, und er ist dort nicht nur alleine unterwegs, sondern er hat einen niederländischen Guide mit sich. Er trägt den Namen René Wassing, Und mit ihm zusammen erkundet er eben Asmat und den gleichnamigen Stamm, beziehungsweise viele kleine Orte. Das ist dann wieder ein bisschen in sich trennen. Es ist allgemein vorweg ein bisschen kompliziert, weil jedes Dorf dann irgendwie ein bisschen eigene Rituale haben, die aber trotzdem wieder sehr ähnlich sind.
2: Da gibt es ja extrem viele verschiedene Sprachen und Völker und so, glaube ich, auf der Insel.
3: Aber im Prinzip, diese Asmat-Region ist eigentlich ein Stamm, der aber in sich nicht immer ganz freundlich miteinander ist. Und dieser Stamm hat auch oft sehr fragwürdige Rituale, und da jetzt eine kurze Warnung an alle Kinder, vielleicht hört es jetzt eher weg.
2: Das ich weiß nicht, wie viele Kinder diesen, obwohl vielleicht gibt es ja Eltern, wo die Kinder daneben.
3: Es hören nicht sehr viele Kinder, aber ich möchte es trotzdem vorneweg sagen.
2: Ja, kann es sein, dass das Eltern im Auto laufen haben, diese Sendung,
3: genau,
2: und dann Kinder Ohren zu halten, bitte.
3: Ich meine, zunächst ist einmal das sexuelle Miteinander sehr offen. Männer haben oft Sex miteinander. Die teilen ihre Frauen. Das ist ganz normal dort.
2: Ja, okay.
3: Ist noch einmal nicht so ungewöhnlich. Sie trinken allerdings auch den Urin voneinander.
2: Okay.
3: Töten Mitglieder von Nachbarorten und sammeln ihre Köpfe.
2: Naja, das kennt man auch,
3: Essen sogar Menschenfleisch.
2: Ja, das ist ja.
3: Und basteln meist aus Knochen irgendwelche Werkzeuge, also aus Menschenknochen wird es gemacht.
2: Ich habe einmal so einen Schrumpfkopf gesehen. Das ist echt recht absurd.
3: Ja, es ist, Schrumpfköpfe machen es nicht, die machen was anderes mit den Köpfen, da werden wir später noch ein bisschen drauf eingehen.
2: Okay, aber auf jeden Fall aber nicht immer nette Gesellen.
3: Nicht nette Gesellen und sehr, sehr außergewöhnliche Bräuche, die, ja, da werden wir ein bisschen mehr noch hören. Allgemein wird jetzt ein bisschen was zu den Asmat noch sagen, bevor wir fortfahren. Das ist eigentlich ein Stamm, die ja Jäger und Sammler waren, so wie es viele Jahrtausende zuvor schon war. Und die in einer Welt mit den Geistern lebten. Also die Geister, die in den Mangroven- und Sagobäumen, in den Strudeln, in ihren eigenen Fingern und Nasen lebten. Also es war überall ein Geist. Und jeder Dorfbewohner konnte sie sehen und auch mit ihnen sprechen.
2: Okay.
3: Und es gab in ihrer Welt und das Reich der Vorfahren jenseits der Meere so eine Zwischenwelt nach dem Tod. Oder ein Afterlife mehr oder weniger, das war bekannt als Safan.
2: Mhm. Das finde ich ganz interessant, dass diese Naturvölker, egal was auf der Erde sind, dass dann solche Sachen immer recht ähnlich sind trotzdem. Dass es immer diese Naturgeister gibt und in der ganzen Natur Geister sind, dass es oft so Zwischenwelten gibt vor dem Tod, also nach dem Tod und so. Das ist schon echt interessant.
3: Und was eigentlich sehr schräg ist, bei ihnen war der Tod immer auf Geister zurückzuführen, egal was. Selbst wenn es Krankheiten gab, war die entweder von den Geistern oder von Feinden verursacht worden.
2: Mhm.
3: Weil die Geister der Verstorbenen eifersüchtig auf die Lebenden waren und dann irgendwie Unheil stiften wollten. Und deswegen haben die immer inzwischen in so einer Extreme gelebt zwischen Leben und Tod. Das war irgendwie ganz nah beieinander.
2: Ah, okay.
3: Und es hat dann mal sehr aufwendige heilige Feste und Zeremonien gegeben und eben auch gegenseitige Gewalt.
2: Vielleicht haben sie deswegen alles verhalten, ist ja eben das mit Menschen essen und die Feinde umbringen, vielleicht war die Hemmschwelle da nicht so groß.
3: Und dem einen Tod, wenn jetzt da von einem anderen Dorf jemand starb, dann musste man den irgendwie wieder rächen. Und sogar ging es hin und her teilweise. Und man musste eben die mit dem Tod vom anderen eben die Ahnen wieder besänftigen und auch die Geister, damit die Menschen dann auch zurück nach Safan, eben in diese Zwischenwelt dann kommen.
2: Mhm.
3: Also so mal der grobe Überblick. Ich hoffe, das hat alles gestimmt, so circa, aber so habe ich es herausgefunden. Und was zu dieser Zeitpunkt auch noch wichtig zu sagen ist, ist, dass dieser Stamm da 1961 auch noch recht wenig Kontakt mit modernen Menschen hat. Natürlich waren da die niederländische Regierung dort und es gab immer wieder ein paar so Auseinandersetzungen, aber im Grunde nicht viel Kontakt. Deswegen ist so eine Reise dorthin auch für Michael und für einen René Wasing eine ganz ohne Risiko
2: verbunden. Denke mal, vielleicht gar nicht so ungefährlich. Ja. Ob der jetzt der reichste Mann der Welt ist, sein Dad oder so, das ist denen egal. spielt in ihrer Welt das keine Rolle. Ist vielleicht im Westen
3: Geld
2: eine
3: spielt
2: Rolle.
3: Allgemein. Ja. Papiergeld oder nein, sowas, das gibt es dort gar nicht. Na eben. Ja, das dauert ja nicht lange und dann sind sie auch schon in Kontakt mit Männern aus dem Ort Omadesep gekommen. Mhm. Oder Omadesep, keine Ahnung, wie man es wirklich ausspricht.
2: Man schreibt Omadesep oder was?
3: Omadesep, so schreibt man es. Und ja, hier kann man eben nur mittels Boot hingelangen und die sind dann auch mit Männern eben von diesem Ort dorthin gekommen. Also die haben sie mitgenommen nach langer Überredungskunst, denn es gab so ein bisschen Spannungen mit dem Nachbarort. Otsjanep heißt dieser Ort. Mhm. Otsjanep geschrieben, also wenn es mit den Orten ein bisschen durcheinander kommt, vielleicht diese zwei Orte sind wichtig in dieser Geschichte, Omadesep und Otsjanep.
2: Ja.
3: Hören sich sehr ähnlich an. Ja, da gab es ein paar Spannungen. Aber die Männer konnten sie eben überreden und sind sie eben dorthin gekommen und wie sie ankommen im Ort oder im Dorf eigentlich sehen sie außerhalb was eigentlich der Michael noch nie gesehen hat. Das sind so große hölzerne Pfeiler, die da stehen.
2: Ja.
3: Die nennt man Bish-Pfeiler oder auf Englisch sagen es Bish-Poles.
2: Wo die Feinde darauf aufgespießt waren?
3: Ja, sowas ähnliches.
2: Okay. Ich denke, das ist gerade das Bild, was ich im Kopf habe irgendwie.
3: Der Michael war zunächst einmal richtig fasziniert davon, weil da künstlerisch Sachen hineingeschnitzt wurden, teilweise natürlich, also eher in Menschengestalt haben sie das gemacht, aber dann auch Krokodile und andere Tiere also
2: so
3: hineingeschnitzt.
2: Also Totempfehle eigentlich von so...
3: Ja, kann man sich ein bisschen so vorstellen. Ja. Ich werde vielleicht schauen, dass wir da ein Bild reinposten, damit ihr euch das auf unserem Instagram-Kanal anschauen könnt. Ja. Niemandsland-Podcast, damit ihr euch das vorstellen könnt. Oder ihr googelt es einfach. Man schreibt es B-I-S-J-Poles, Bish-Poles. Bish. Zumindest glaube ich, dass man es so ausspricht. Ja, und ich erkläre nochmal ganz kurz, zu was eine Bish-Pole oder ein Bish-Pfeiler wirklich aufgestellt wurde. Denn immer wenn ein Mann des Stammes umgebracht wurde, oft auch in Form von Kopfjagden, also dass diese Köpfe geschlachtet und dann, ihr wisst, was ich meine.
2: Wie gesagt, Kinder weghören.
3: Dann wurde so ein Bischpfeiler aufgestellt und eine Zeremonie abgehalten. Die Pfosten sollten, wie vorhin schon angesprochen, die Geister zufriedenstellen und sie ins Leben nach dem Tod nach Safan bringen. Und als Gegenzug des Todes eines Dorfbewohners wurde dann meist einer des feindlichen Dorfes getötet, wie auch schon angesprochen, und der Kopf in einem Gefäß am Boden dieser Pfosten eingearbeitet.
2: Okay, ja, interessant.
3: Zumindest war es so früher, denn die Regierung sagt, also die Regierung
2: also niederländische Regierung,
3: ja, das mit den Kopfjagden, das ist lang vorbei, das macht die Asmat nicht mehr.
2: Okay, ja.
3: Und ja, so wurde es gesagt, ob es wirklich so ist, das werden wir später noch hören.
2: Ich glaube, dann ist es relativ egal, was die niederländische Regierung dazu zu sagen hat.
3: Ich glaube, zumindest hat die niederländische Regierung wahrscheinlich nicht mehr so viel mitbekommen.
2: Ja, wie sollen sie das auch kontrollieren? Ja.
3: Wichtiger noch zur Asmat, zur Kultur eigentlich zu sagen und zu diesen Bischpfeilen. Die Asmat sahen sich selbst auch in den Bäumen. Also so wie jeder Mensch Füße, Beine, Arme und einen Kopf hatte, hatte auch der Sago-Baum. Und dann gab es dort Wurzeln, Äste und eine Frucht und einen Samen an der Spitze. Also nähert sich mehr oder weniger ein Mensch der Asmat auch durch diesen Baum. Und so, wenn man den Kopf da reingibt, dann nähert sich diese, geht wieder in die Natur zurück und... Ja, alles sehr schräg und außergewöhnlich. Aber so konnte man dann in Zukunft irgendwie wieder besser selbst weiterleben, wenn man umgebracht hat, dann dort einen
2: Kopf einpflanzen.
3: Bischpfahl, dann mehr oder weniger aufersteht oder sogar seine Identität mehr oder weniger annimmt. Ich glaube, das war teilweise auch irgendwie so ein Hintergedanke.
2: Ja, ja.
3: Und meist wurden ihm dann, ja, nachdem er so einen Kopf irgendwie abgetrennt hat, dann auch, wie schon gesagt, der restliche Körper weiterverarbeitet.
2: Nichts verschwendet.
3: Nichts verschwendet, ja. So ist es. Und das Blut der Opfer wurde dann meist auch in diesen Pfahl hineingerieben. Aber diese vier Pfähler, hat man gesehen, die standen vor dem Dorf und das hieß ja, die Zeremonie war schon abgeschlossen, also war eigentlich wenig Gefahr irgendwie für Michael und René gegeben.
2: Ja, weiß nicht, ob das mein erster Instinkt wäre, aber ja.
3: Zumindest war es anscheinend so. Ich glaube, der René, der hat, ein bisschen, hat sich ein bisschen besser ausgekannt, natürlich in der Region und auch ein bisschen diesen Brauch und den Stamm gekannt. Michael war natürlich irgendwie fasziniert von dieser Kunst und hat dann einfach zum Dorfer, zu den Oma Dessep gesagt, ja, er möchte diese Bischpfeiler abkaufen.
2: Okay,
3: ja. Er möchte gerne in die USA bringen. Und wie gesagt, anscheinend gibt es ja solche Kopfjagden eh nicht mehr. Ich weiß nicht, ob da jetzt wirklich Köpfe eingearbeitet waren. Vielleicht waren die auch da nicht genau drin. Das ist immer ein bisschen schwer zu sagen. Ja, und er dachte, das ist eine perfekte Kunst für seine Ausstellung. Und er hat einiges an Tabak mitgehabt, das er dann einfach eingetauscht hat gegen die Bischpfeiler. Und die Oma Dessep waren glücklich dabei. Die haben die verkauft. Und so hat er sie aufs Kanu aufgeladen. Und der René und der Michael haben sich auf den Weg zum Nachbarort gemacht, nach Otjanep.
2: Okay, mit dem Pfahl von dem anderen Stamm sozusagen.
3: Ja.
2: Okay, ja.
3: Ich weiß nicht, ob das ein Riesenproblem war, aber dort ist es auf alle Fälle so, dass sie insgesamt 17 von diesen Bischpfeiler sehen, aber noch innerhalb der Häuser. Also die Zeremonien waren da noch nicht abgehalten.
2: Ja.
3: Ich weiß auch noch nicht genau, was das bedeutet, aber auf alle Fälle glaube ich nicht ganz so was Gutes.
2: Ja.
3: Aber es war zunächst alles.
2: Ich schaue mal gerade so einen Bischpfeiler an. Oh, die schauen aber wirklich cool aus, die Bischpfeiler. Ich schaue mal so gerade an.
3: Ja, es ist dann vor allem sehr groß. Es sind meistens so 3 Meter groß.
2: Ja, aber es ist eigentlich sehr schön geschnitzt. Ja, doch, die sind viel primitiver. Die sind eigentlich sehr.
3: Ne, es ist sehr künstlerisch.
2: Sehr detailliert eigentlich. Also waren gesagt, gute Schnitzer auf jeden Fall.
3: Ja, die haben gewusst, was sie machen.
2: Ja, müsst ihr euch anschauen. Auf Google Bisch. Also B-I-S-J.
3: Ja, genau. Und er bietet eben den Otjanep genau dasselbe an wie auch den Menschen in Oma Dessep. Er sagt, er will diese Bischpfeiler auch abkaufen, diese 17. Er hat aber nicht so viel Tabak dabei, damit sie irgendwie einen fairen Preis sich aushandeln können. Also zahlt er ein bisschen was an und er macht aus, er kommt in den nächsten Tagen wieder. Und dann wird der Trade, mehr oder weniger der Handel, abgeschlossen. Als Michael und René aber 3 Tage später wieder dort ankommen, gibt es keine Spur von den Menschen aus Otjanep.
2: Also die haben die Anzahlung gekriegt und waren dann weg, oder was?
3: Dann haben sie sie aus dem Staub gemacht, okay. Ja. Also vermutlich haben sie die Bischpfeiler für ihre Zeremonie noch gebraucht und haben mehr oder weniger Michael einfach abgezogen.
2: Ja, natürlich.
3: Ja. Gefahr bestand für ihn zu diesem Zeitpunkt eigentlich keine, nur um das zu sagen, weil ich glaube, jeder wartet schon ein bisschen drauf auf das, was passiert jetzt mit Michael.
2: Nein, ja.
3: Wir kommen dorthin, keine Sorge. Aber er kommt wieder zurück zur Filmcrew, weil es war ja eigentlich gerade Aufnahmepause im Sommer 61 und hat eben diese 4 Bischpfeiler und ein paar andere Kunstwerke auch noch mitgenommen. Und er denkt sich irgendwie die ganze Zeit schon, ja, das ist Leben der Asmat und dieser Dörfer, das ist eigentlich vielleicht sogar besser als irgendwie das, was wir im Westen in den USA haben. Weg von diesen Zwängen, vom Geld, vom Fortschritt. Und so denkt er sich, ja, er muss auf alle Fälle wieder...
2: Ein romantisches Bild hat er vielleicht schon von deinem Leben, aber...
3: Ja, so ist er anscheinend.
2: Und natürlich eine eigenen Probleme.
3: Er plant auf alle Fälle eine weitere Reise nach Asmat und die will er dann im Herbst, wenn die Filmarbeiten abgeschlossen sind.
2: Okay, sie sind schon einige Zeit dort auf jeden Fall.
3: Ja, also. Sie sind sehr lange. Sie sind, ich glaube, im Frühling 61 im Dorf.
2: Okay, also ich glaube nur so ein paar Wochen oder maximal, aber es ist.
3: Nein, es ist einige Zeit dort. Ja. Aber dann muss er kurz zurückfliegen nach New York und jetzt kommen wir zu einer Rubrik, die du ganz gerne magst, nämlich zu True or False.
4: 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In der Tatsachen oft wie Fantasiegebilde erscheinen, die wir uns nicht erklären können.
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2: Super, ja, haben wir schon lange nicht mehr gehabt, Marc. True or false? Deswegen.
3: Er musste zurück nach New York. Ja. Und ich behaupte jetzt, was, warum er zurück müsste, und du musst mir sagen, ob das stimmt oder nicht.
2: Ja, auf geht's.
3: Die Filmarbeiten waren mit Anfang September 1961 beendet. Und du, kurz danach bekommt er keine guten Nachrichten von zu Hause. Seine Eltern lassen sich scheiden und sein Vater Nelson hat vor, wieder eine neue, andere Frau zu heiraten. Hat also Michaels Mutter schon länger hintergangen.
2: Ui, eine Affäre. Man wird's nicht,
3: das ist meine Behauptung.
2: Ich würde es ihm schon zutrauen, irgendwie so ein Milliardär, das ist ja klassisch eigentlich.
3: Ich weiß nicht genau, wie viel Geld der Nelson gehabt hat, ob der Milliardär war, schwer zu sagen.
2: Ja, aber der, auf jeden Fall keine Geldnöte.
3: Zumindest Millionär.
2: Ja, keine Geldnöte. Okay, also das ist der Grund, warum er nach Hause fährt jetzt, weil seine Eltern sich scheiden lassen. Ja, du, das stimmt.
3: Ja, stimmt. Er denkt sich, ja, das, was da zu Hause abgeht, das schauen wir lieber jetzt persönlich an.
2: Nein, ich finde, das macht Sinn, ja, so Millionär. Aber dass er deswegen extra heimfliegt,
3: ja,
2: wundert mich jetzt auch.
3: Ist so.
2: Dass er so seine Expedition dafür abfliegt.
3: Vielleicht ein bisschen. Er kommt an und es ist natürlich eine sehr gespannte Situation in der Familie.
2: Ja.
3: Alle seine Geschwister stellen sich mehr oder weniger eigentlich logischerweise an die Seite seiner Mutter, weil was kann die dafür? Mhm. Aber der Michael bleibt zunächst eher neutral und irgendwie beide Seiten sich anhören und da gibt es gleich Streit mit den Geschwistern und es eskaliert dann und er entscheidet sich nur nach wenigen Tagen, ja, nein, scheiß drauf, ich fliege wieder zurück nach Neuguinea.
2: Ja.
3: Das Familiendrama, das möchte ich mir gar nicht länger anhören. Großer
2: wahrscheinlich, da von den Naturvölkern Druck zum New Yorker Scheidungsprozess.
3: Und das ist ihm dann ein bisschen zu viel, da gibt es Streit und er sagt sich, nein, mein Ziel ist wieder zurück nach Asmat und Neuguinea zu.
2: Ja, keine kleine Reise, muss man jetzt mal dazu sagen.
3: Nein, es ist eine sehr lange Reise. Die hat, glaube ich, ja, mit mehreren Flügen dann zwei Tage, glaube ich, gedauert, teilweise sogar länger.
2: Ja.
3: Er, wie gesagt, kehrt nach wenigen Tagen, also bereits zurück nach Neuguinea, aber erst Ende Oktober dann wieder nach Asmat, denn er hat zuvor diesen Trip ganz genau geplant, vorbereitet und hat sich einiges aufgeschrieben, was er alles mitbringen möchte, was seine Intentionen waren. Natürlich eben für die größte Ausstellung an Asmat-Kunst aller Zeiten, die er machen würde, im Kunstwerke zu sammeln, abzukaufen. Und er wollte auch Bücher über die Asmat-Kultur und das Leben dort schreiben. Und wieder ist er gemeinsam mit René Wassing unterwegs und auch zwei Teenagern aus einem Ort in Asmat, aus Agat. Ich weiß nicht genau, wie sehr die da involviert waren in diese Stämme oder ob die da gelebt haben. Ich glaube, sie haben ganz genau gewusst, was dort abläuft und waren, glaube ich, auch irgendwie Stammesmitglied.
2: Ja.
3: Bin mir nicht hundertprozentig sicher. Und sie haben in diesem Ort Agat auch einem lokalen Fischer einen Katamaran abgekauft, damit sie in den Flüssen besser vorwärts kommen.
2: Mhm.
3: Haben dann super Motor drauf, das
2: tipptopp.
3: Überall hinreisen.
2: Ja.
3: Perfekt für diese Flüsse. Und sie besuchten dann insgesamt 13 unterschiedliche Dörfer in einer Zeit von 3 Wochen. Also sie haben da überall durchgeschaut und eben nach Kunstwerken Ausschau gehalten. Und hatten diesmal natürlich wieder Tabak mit zum Handeln, aber auch Angelhaken, Äxte und Kleidung. Alles, was irgendwie die Asmat gebrauchen können. Und die haben sie eben gegen jegliche Kunst dann eingetauscht. Und er hat nach 3 Wochen eigentlich schon recht viel gesammelt. Ein paar so Zeremonien, Trommeln, Schüsseln, Bambushörner, Speere, Ruder und Schilder zur Verteidigung in einem Kampf.
2: Ja, für die Asmat sind das wahrscheinlich Top-Deals, die die da machen. Also Axt oder sowas, das kriegen die normal nicht. Und dann gibt es halt irgendwie einen Speer her und easy.
3: Die waren echt anscheinend sehr abhängig von so Tabak. Also
2: okay.
3: Das war irgendwie einer Top-Deal. Ja, ich die haben dann oft irgendwie, haben da so Pausen gemacht, wenn es irgendwie gerade irgendwas...
2: Man war in Amerika mit den Ureinwohnern nicht unähnlich, da mit so rum ja. und so.
3: Da haben sie aber immer Rauchpausen eingelegt, okay. wie ich so gelesen habe teilweise. Ja, das hat er jetzt alles eben auf seinem Katamaran geladen und Mitte November kehrt er wieder nach Agats zurück, also in, das ist auch Teil von Asmat, aber mehr oder weniger dieser Ausgangspunkt, um wieder neue Vorräte zu sammeln, um weiter handeln zu können. Und am 17. November fahren sie wieder los. Ihr Ziel ist diesmal der Süden der Asmat-Region, also eigentlich der südlichste Punkt, ein Fleck, der noch ein bisschen entlegener ist und unberührter und wo sie, glaube ich, davor noch nicht waren. Mhm. Das Ziel ist, sich mit einem Priester mit dem Namen Cornelius van Kessel zu treffen. Also es ist eine niederländische Abstammung, ja. nehme ich an, mit diesem Namen, der, ich glaube, schon über 40 Jahre dort in Asmat gelebt hat, sich sehr gut da ausgekannt hat. Doch plötzlich am Morgen des 18. November schlägt das Wetter etwas um.
2: Oh je.
3: Der Fluss wird wilder, starker Wind kommt auf.
2: Ja. Kein gutes Zeichen. Und
3: vom einen auf den anderen, ja, sehr schlechtes Zeichen, vom einen auf den anderen Zeitpunkt befinden sie sich in einer brenzlichen Situation. Es ist schwierig, den Katamaran noch zu steuern bei diesen hohen Wellen, die jetzt im Fluss da auf sie warten. Und es kommt dazu, dass der Katamaran kentert.
2: Irgendwo im Dschungel oder was?
3: Ja, da mit, also am Fluss eigentlich. Okay. Sie treiben dann mit dem Katamaran, der gekentert ist, da irgendwie flussabwärts. Sie haben auch diese zwei Teenager noch mit dabei, wie gesagt. Die springen sofort ins Wasser und schwimmen an Land. Also die haben sich da ausgekannt, die wissen ja, wir können da hinschwimmen. Und die Intention war ja, Hilfe anzufordern bei den Niederländern, damit die anderen zwei wohl gerettet werden. Mhm. Und währenddessen verbringen Michael und René die Nacht mehr oder weniger am ja, gekenterten Katamaran gefesselt. Also der ist umgedreht und sie liegen, sitzen da oben.
2: Okay, ja.
3: Vieles der Kunstwerke, die sie, glaube ich, gesammelt ja. haben, sind da ein bisschen runtergefallen. Einiges wurde, glaube ich, auch in Agats zwischengelagert, aber einiges treibt da den Fluss da abwärts. Und ja, zwei Tage später, also es sind jetzt so zwei Tage auf diesem Katamaran angekommen oder eineinhalb.
2: Sie schaffen es nicht, mal, ja, nein, kannst du wahrscheinlich nicht einfach so umdrehen.
3: Du kannst ja nicht steuern, es ist einfach ist ja. ein Fluss, ja, voll. Der Motor ist unten, ja, funktioniert sicher, nicht mehr. Ja. Und reinspringen, schwimmen ist sehr gefährlich, weil doch der naja, Fluss klar. jetzt eine
2: Man starke will den Katamaran ja nicht wegdrehen, man muss ja beim Katamaran bleiben, wahrscheinlich ist das Wichtigste. Wenn man es den einmal verlierst.
3: Und man muss sich auch vorstellen, so ein Fluss, der ist ja, ist jetzt nicht so ein kleiner Fluss, der jetzt vielleicht 200 Meter breit ist, der hat mehrere Kilometer Breite teilweise. Und man kann ja nicht überall an Land gehen, es ist ja trotzdem Sumpf.
2: Ja, sicher.
3: Es gibt nicht immer Stellen, wo das möglich ist. Und der Michael hat dann irgendwann Angst, ja, es könnte passieren, dass sie ins Meer, ins offene Meer dann raustreiben. Und sie sind dann eigentlich, glaube ich, schon an der Küste da angelangt und ein bisschen weiter weg. Und er entschließt sich dann jetzt, ja, bevor wir da jetzt noch weiter aufs Meer raustreiben, er springt jetzt rein und schwimmt zurück an Land.
2: Okay.
3: Also er nimmt irgendwie das Schicksal in seine eigene Hand.
2: Weiß ich nicht, ob das so die beste Entscheidung ist.
3: Das weiß ich auch aufs nicht.
2: Meer rausdrehen lassen, ist davor hat vielleicht mein Boot vorbei, das die dann rettet oder so.
3: Ja, er hat irgendwie, er hat einfach Angst gehabt. Der René hat ihn nur versucht zu überreden, aber er war dann irgendwie von dieser Entscheidung überzeugt. Hat sie ihm dann bis auf die Unterhose ausgezogen und hat sie noch zwei leere also Wasserkanister umgebunden, die ein bisschen ihm beim Schwimmen helfen sollten, also ein bisschen so als Schwimmhilfe, damit er nicht untergeht. Und er springt ins Wasser und versucht an Land zu schwimmen, aber es sind zu diesem Zeitpunkt schon knapp 10 Meilen bis ans Land, also es ist jetzt nicht so wenig. Machbar.
2: Und er macht das alleine jetzt, also der andere bleibt am Katamaran und er...
3: Ja, der René Wassing ist sicher, ich springe da nicht ein.
2: No, eh, ja.
3: Das ist mir zu riskant.
2: Ja.
3: Und er hofft natürlich, dass die zwei Teenager Hilfe bringen, dass da irgendwelche Boote vor die Niederländer sie suchen kommen oder Flugzeuge oder was auch immer. Aber er springt da rein. Das ist dann das letzte Mal, dass irgendjemand Michael Rockefeller lebend zu Gesicht bekommen hatte. Ui, okay. Beziehungsweise überhaupt zu Gesicht bekommen hatte.
2: Also auch, okay, also auch seine Leiche wurde nie gefunden.
3: Das kann ich schon mal vorwegnehmen. Also, was ist passiert? Das ist jetzt die große Frage.
2: Es liegt jetzt nahe, dass er einfach ertrunken ist.
3: Ja.
2: Und sein Leiche.
3: Wir kommen später noch zu ein paar so Theorien.
2: Okay, ja.
3: Aber zunächst einmal...
2: Muss ich jetzt erst einmal festhalten, ich finde, es war eine blöde Idee, da in das Wasser springen.
3: Ich finde auch, es war äußerst blöde Idee.
2: Das ist irgendwie absehbar, dass das nicht gut ausgeht.
3: Aber ja, vielleicht war es auch doch eine gute Idee. Es kommt auf die Theorien drauf an, aber ich nehme es wieder vorweg. Zunächst einmal machen wir einen kurzen Location-Wechsel, nämlich zurück nach New York, denn die Eltern von Michael bekommen, ich glaube dann einen Tag später schon, die Meldung, dass Michael eben vermisst sei, und der Nelson zögert nicht lange und entscheidet sich sofort, nach Neuguinea zu fliegen. Und die Zwillingsschwester, die Mary, kommt auch mit, und wie es so ist mit seiner wohlhabenden Familie, bekommen natürlich die Medien auch Interesse daran.
2: Das ist eine Headline.
3: Und am Flughafen in San Francisco, da mussten sie umsteigen, wurde der Vater der Nelson von Reportern überrannt. Und er zeigte sich dabei aber recht sicher, ja, die werden den Michael sicher finden. Vielleicht sogar bevor wir noch dort sagen, sagte er der Presse. Also war eigentlich sehr positiv gestimmt und sagte, ja, das ist kein Problem. Und die Reporter begleiteten dann die Rockefellers immer auf Schritt und Tritt, waren dann mehr oder weniger beim Flug dorthin mit dabei und waren teilweise recht skrupellos und dann die so Fragen gestellt, so wie, ja, wie ist es denn, Bruder zu verlieren, oder wie ist es, dass er jetzt vermisst ist, und da so richtig schwere Sachen. Aber natürlich, eine Headline ist eine Headline.
2: Natürlich, ja.
3: Das brauchen sie. Also dann nach 4 Tagen haben die hingebracht nach Neuguinea, eintreffen, werden sie sofort von niederländischen Offizieren in einen Raum gebracht, und dort befindet sich Michaels Guide, René Wasing.
2: Ja, okay, der ist natürlich auch verdächtig ist, vielleicht.
3: Ja, aber der hat es auf alle Fälle aus dieser brenzlichen Situation herausgeschafft und hat ihnen dann natürlich sofort erzählt, was passiert ist, also... Ja, Wetter, Fluss, schwierig gekentert, oje, oje. Und er erzählt ihnen auch eben, dass die beiden Teenager es zurückgeschafft haben nach Agats und dann Hilfe holen konnten. Und der René wurde später von, ich glaube, einem Helikopter vom Boot gerettet. Ich glaube, ja, wenige Stunden, glaube ich, nur danach, als Michael reingesprungen ist. Also es ist dann, hat dann nicht mehr so lange gedauert. Aber zu diesem Zeitpunkt war auch weiter keine Spur von Michael, und auch im Wasser konnte keine Leiche gefunden werden. Sie waren damals mit recht guten Radars schon ausgestattet, diese Flugzeuge. Und so war es irgendwie ein Mysterium, was ist passiert.
2: Also mit dem Michael. Vielleicht hat er es an Land geschafft.
3: Möglicherweise. Jetzt kommen wir auf alle Fälle dann zu 3 mehr oder weniger plausiblen Theorien.
2: Okay.
3: Du kannst dann später selbst entscheiden.
2: Ja, bin schon sehr gespannt.
3: Was du für am sinnvollsten hast.
2: Ich sag's jetzt schon mal, Aliens ist meine Wahl.
3: Ja, natürlich. Oder Alien-Krokodile vielleicht.
2: Ja, zum Beispiel, ja.
3: Eins muss man davor noch weiter sagen. Es wurde eine Sache gefunden, und zwar ein roter Kanister, der so ähnlich oder vielleicht genauso ausgesehen hat wie einer, den der Michael sich umgebunden hat.
2: Okay,
3: ja. Der wurde recht nah an Land gefunden. Also er könnte es möglicherweise an Land geschafft haben.
2: Ja.
3: Und somit haben dann insgesamt 6.000 Menschen in Asmat versucht, ihn an Land weiterzufinden. Aber auch nach 6 Tagen ist dort kein Fortschritt eingetreten, und so wurde dann die Suche eingestellt. Und damit kommen wir zu Theorie Nummer 1. Es könnte sein, Michael wollte gar nicht gefunden werden. Er war so fasziniert von der Kultur und hat sich möglicherweise einem Dorf dort angeschlossen. Ist zwar eine Theorie, die zunächst einmal recht unwahrscheinlich klingt, doch in vielen Briefen davor hat er immer wieder geschrieben von dieser Faszination der Asmat und deren Kunst, und hat die im Vergleich zur westlichen Kunst auch als die irgendwie besser befunden, weil sie mehr integriert
2: sind. Also, dass das sein Masterplan war von Anfang an, dass er da untertaucht und nicht mehr gefunden wird.
3: Ja, genau, er hat vielleicht in diesem Zeitpunkt
2: und bis heute
3: eine Chance gesehen.
2: Schon gelebt.
3: Wäre schon recht alt heute. Theoretisch ist es möglich. Ja, 1938. Ja, klar. Theoretisch ist es möglich. Er hat damit gar gesagt, dass eben diese Kunst eben viel mehr in das Leben eingebunden ist und das,
2: naja,
3: das Geld war ihm ja wurscht, naja, das hat klar. Ihm ja, nichts bedeutet. Es ist natürlich sehr viel Spekulation dabei in dieser Theorie. Kommen wir zur Theorie Nummer 2. Für die Rockefellers war klar, der hat sich sicher nicht versteckt in einem Asmat-Dorf oder dort angeschlossen. Und so ist es relativ, ja, schon ein bisschen außergewöhnlich. Nach 9 Tagen reisen Nelson und Mary wieder zurück und Nelson sagt den Reportern, ja, wir müssen uns mit dem Tod von Michael jetzt abfinden, das ist jetzt Realität, wir müssen ja, nach vorne schauen. 9 Tage, nachdem das eigene Kind stirbt.
2: Ja, finde ich auch ein bisschen skrupellos.
3: Auch,
2: ja.
3: Auch ein bisschen schräg. Ja. Und sie fliegen ihm dann nach Hause und sagen der Öffentlichkeit auch, ja, der ist mit Sicherheit ertrunken. Also das ist Theorie Nummer 2.
2: 9 Tage danach, das finde ich arg.
3: Ja. Aber es ist halt so eine Familie wie die Rockefellers, die weinen nicht, die schauen nur nach vorne.
2: Das Geld ist wichtiger.
3: Genau, das ist, die haben so ein Prestige, also eine Geschichte kann ihnen da nichts anhaben, mehr oder weniger.
2: Puh, ja.
3: Also diese Theorie, ich weiß nicht, Theorie 1 oder 2, was sagst du, ist jetzt dann wahrscheinlich?
2: Also ich finde, es ist nicht unwahrscheinlich, dass wenn er da reinspringt, dass er einfach ertrinkt. Weißt du, was ich meine?
3: Ja.
2: Aber dass da nichts gefunden wird, aber was, da gibt es ja Tiere und so, was der, also ich bin am ersten, aber Theorie 2 wahrscheinlich. Also ja, ich glaube jetzt nicht, dass er untertaucht in irgendeinem Dorf und das ist natürlich die romantischere Version. Aber
3: was man in Theorie 2 auch noch mit einfließen lassen kann, ist, es könnte ja irgendein Krokodil ihn irgendwie.
2: Ja, natürlich, ja, klar. Oder, so. Ja, oder ertrunken und dann ein Krokodil.
3: Genau.
2: Also dass keine Überreste da gefunden werden, das finde ich jetzt gar nicht so. Man käme jetzt auch nicht aus, aber finde jetzt gar nicht so schräg, vielleicht.
3: Jetzt kommen wir aber zur Theorie Nummer 3 und das ist die spannendste von allen. Nämlich, wir haben von diesem Priester gesprochen, den er treffen wollte, den Van Kessel.
2: Ja.
3: Und der hatte während der Suche, die haben wir 6 Tage oder 4-5 Tage dann noch auf Land gesucht und haben viele Dörfer mitgeholfen und er hat erkannt, dass eben ein Dorf, die Otschanep,
2: Das ist schon vorgekommen, oder? Die Otschanep.
3: Genau, die Otschanep waren eben genau diese, die ihn abgezogen haben und die Pfeiler nicht verkauft haben. Und auch wenn ein Flugzeug irgendwie über dieses Dorf kreist, die haben sie sich eigenartigerweise eher versteckt, als wie irgendwie...
2: Also das war ein bisschen, okay.
3: Da ist was Böses im Busch.
2: Ja, verdächtig.
3: Und eben kurz nachdem die Rockefellers Neuguinea verlassen haben, kamen da auch Gerüchte auf, dass ein Mann aus Otschanep einen Weißen getötet haben sollte.
2: Okay, na, das bringt das natürlich wieder in ein anderes Licht.
3: Ja, die Otschanep haben das bestritten, aber anscheinend kamen einige Tage später 4 Männer nach Omadeseb, zu diesem anderen Dorf, und zu einem weiteren Priester, also einem Bekannten von Van Kessel. Und erzählten ihm folgende Geschichte, die ich jetzt dir erzähle, euch da draußen.
2: Ja.
3: Also 4 Männer von diesem Dorf, die beschuldigt waren, kamen dorthin und sagten, am Tag, an dem Michael mit dem Katamaran losgefahren war, hatten 50 Männer aus Otschanep Baumaterialien für Palmen zum Regierungsposten in Pirimapun, etwa 20 Meilen südlich von Otschanep, gebracht. Sie waren nachts gereist, hatten den Tag im Dorf verbracht und sich dann auf die nächtelange Heimreise begeben. Im Morgengrauen des 20. November hielten sie an der Mündung des Evda-Flusses 3 Meilen flussabwärts von Otschanep und warteten darauf, dass die Flut kam. Haben da Zigarette geraucht, ein bisschen Sago gegessen und da hat sich plötzlich etwas im Wasser bewegt. Sie dachten, es ist ein Krokodil. Aber nein, es war ein Tuan. was in dieser Sprache der Asmat heißt, ein weißer Mann. Er schwamm auf dem Rücken, er drehte sich um und winkte, und einer der Asmat sagte, Leute von Otschenep, ihr sprecht immer davon, dass ihr Tuans Kopf jagen wollt. Nun, hier ist eure Chance. Ein Streit entbrannte. Dombai, der Anführer, war der Meinung, dass er getötet werden sollte. Ein paar andere waren der anderen Meinung. Und während sie versuchten, den Tuan in ein Kanu zu heben, stach Pep ihm in die Rippen. Es war nicht tödlich. Sie ruderten ihn zu einem versteckten Bach, wo sie ihn dann töteten und ein großes Feuer machten.
2: Puh, okay, naja, das...
3: Also, zuerst, mehr oder weniger ein Geständnis abgelegt.
2: Okay, weil zuerst, wo du gesagt hast, Option 3, man dachte, ja, er wird vor Kannibalen gegessen. Ja, das ist natürlich die Internet-Conspiracy. Aber das rückt es natürlich in ein etwas anderes Licht.
3: Ja.
2: Und es dort solche Hinweise, solche Geschichten gibt.
3: Anscheinend hätten sie ihn dann wahrscheinlich später verspeist und ihm aus seinen Knochen Werkzeuge hergestellt, und der Kopf wurde auch in diese Bischpfeiler eingearbeitet. Also so Kopfjagden haben zu diesem Zeitpunkt wohl immer noch stattgefunden, aber von dem waren wir uns eigentlich eh
2: bewusst. Ja. Okay, also ja, man ist vielleicht eher nicht so unwahrscheinlich, dass wenn die dort so einen weißen Mann finden, dass das dann die maximale Beute ist sozusagen.
3: Was man dazu sagen muss, diese Theorie kam erst ein paar Monate später richtig auf, also im März 62, als eben der Van Kessel dann die Geschichte mehr oder weniger in die Öffentlichkeit brachte. Mhm. Der andere Priester, die zwei haben sie eben ausgetauscht. Und zunächst war es eben so, die niederländische Regierung wollte nicht, dass es in die Öffentlichkeit kommt. Ja. Das ist natürlich schlecht für
2: die
3: Regierung, dass da jetzt irgendwie...
2: Ja.
3: Aus dem Westen da verspeist wird.
2: Und nicht irgendwer, sondern passiert. Halt ein Rockefeller.
3: Also bis heute ist es auf alle Fälle die glaubhafteste Theorie.
2: Wirklich?
3: Theorie 3. Ja,
2: echt?
3: Tatsächlich. Auch wenn man es nicht genau sagen kann.
2: Ja,
3: du kannst
2: klar,
3: dir selbst noch eine Meinung bilden und ihr da draußen was
2: ihr glaubt. Aber das ist so die am ersten akzeptierte, sagst du? Theorie?
3: Ja, vor allem auch, weil im Jahr 2014, also nicht so lange aus, Karl Hoffmann, ein Autor, ein Buch über das Verschwinden von Michael Rockefeller schrieb und er auch nach langer Suche zu einem ähnlichen Ergebnis gekommen ist. Er ist auch dorthin gereist, sogar zum Stamm, und hat da einige, die was zu diesem Zeitpunkt schon gelebt haben, noch Sachen befragt. Das war natürlich schon sehr lange vorbei und nicht ganz klar, aber er ist auf alle Fälle zu dem Entschluss gekommen.
2: Interessant.
3: Theorie 3 ist die wahrscheinlichste.
2: Echt interessant. Wir haben jetzt, glaube ich, Theorie 3 seit Jahr. für die Internet-Anhänger da draußen.
3: Und was auch noch dafür spricht, ist, es gab anscheinend einige Jahre zuvor, also kurz bevor Michael überhaupt in Neuguinea war, eine Auseinandersetzung zwischen der niederländischen Regierung und der Otschanep, wo 5 Männer durch Schüsse getötet worden wären. Und sie hätten also Rache an einem Weißen nehmen müssen, in mehr oder weniger in ihrem Brauch.
2: Ja.
3: Und so war das irgendwie der ideale Zeitpunkt dafür.
2: Ach so, okay.
3: Also so schreibt das auch Karl Hoffmann in seinem Buch.
2: Okay, interessant. Also war das ein Wissenschaftler, der sich echt damit beschäftigt, zu diesem Schluss
3: kommt. Es war Autor.
2: Man,
3: es war
2: jetzt natürlich Wissenschaftler
3: aber
2: der sich zumindest ernsthaft damit beschäftigt, finde ich interessant. Ja. Oh, aber
3: die Alien-Theorie ist leider nicht mit dabei.
2: Schade, ja, weil das wäre meine Theorie. das finde ich echt interessant.
3: Ja, was denkt ihr?
2: Ich bin mir auch relativ sicher,
3: dass er ein Opfer der geworden ist. Also ich würde das eher so einschätzen, Theorie 1 ist eigentlich ausgeschlossen, meiner Meinung nach.
2: Die Theorie, also. Ja, das glaube ich
3: damit, dass er freiwillig dort geblieben ist.
2: Das glaube ich nicht.
3: Theorie 2 ist natürlich auch immer noch möglich. Ich meine, wir werden es nie erfahren. Also es sind bis heute keine Rückstände.
2: Also ich finde Theorie 2 natürlich irgendwie am logischsten, aber jetzt, wo du das sagst, so viele Hinweise und dass viele, die sich mehr mit diesem Thema beschäftigen, auch zu dem Schluss kämen, finde ich es ganz interessant. Ja.
3: Vor allem in der Recherche habe ich immer gedacht, dass diese letzte Theorie erst später aufgekommen ist, aber es war ja eigentlich sogar schon März 62 durch die zwei Priester, und das lässt mir irgendwie noch mehr daran glauben.
2: Das stimmt schon, weil 50 Jahre danach ist natürlich leicht reden, aber...
3: Genau. Ganz sicher kann man sich nie sein. Die Rockefellers waren sich allerdings auch 2014 sicher, weil da gab es noch so eine offizielle Aussendung von Mary Rockefeller, von seiner Zwillingsschwester, die gesagt hat, ja, er ist ganz klar ertrunken.
2: Okay, also die... Ja, ich glaube, du wüsstest halt als, Familie jetzt auch nicht so hören vielleicht, dass dein Sohn oder dein, was weiß ich, Bruder vor Kannibalen gegessen worden ist.
3: Und das ist natürlich auch für die Familie Rockefeller eine bessere Story, wenn er einfach ertrunken ist.
2: Als wie geopfert und verspeist.
3: Ja. Stimmt. Ich glaube, die offizielle Aussendung von der niederländischen Regierung sagt auch immer noch, dass er ertrunken ist, aber...
2: Okay, interessant. Ja, ihr da draußen könnt euch ein eigenes Bild machen. Aber finde ich...
3: Ja, bevor wir ganz zum Ende kommen, möchte ich noch ein bisschen was zu seinen Kunstwerken sagen, die er gesammelt hat, denn einige dieser Kunstwerke haben es zurück nach Amerika geschafft und können bis heute betrachtet werden. Denn sie wurden 1982 Teil der Met, also des Metropolitan Museum of Art.
2: Ah, das
3: es gibt
2: dort
3: sogar einen eigenen Michael Rockefeller Flügel in diesem Gebäude, wo viele Sachen von die Asmat ausgestellt
2: Das ist aber spannend. Cool.
3: Und die sind immer noch dort, also wenn sie mal in New York seid.
2: Ich war leider noch nie dort, aber das werde ich auf jeden Fall machen. Das ist, also, oder falls
3: ich war in New York,
2: da hast du es noch nicht
3: gewusst. Ich war nicht in der Met. Ja. Naja, da habe ich nicht gewusst. Sonst wäre ich natürlich in die Met gegangen. Eh klar.
2: Ah, das ist cool. Ja.
3: Ja, das ist das Ende der Story um Michael Rockefeller und sein mysteriösem Verschwinden.
2: Wow, ja, das ist echt spannend. Ich hätte nämlich jetzt glaubt, war fast ein bisschen enttäuscht, man dachte, ja, okay, Kannibalen, das nimmt man halt dazu als dritte Option, aber es klingt schon sehr plausibel jetzt im Endeffekt.
3: Ich habe sehr viel davon gelesen und ich glaube, das...
2: Also es ist auf jeden Fall eine Möglichkeit, ja.
3: Ja.
2: Spannend. Ja, super. Top-Geschichte, Marc. Echt eine spannende Vielen Story. Dank. Ich wollte sie ja schon lange machen. Ich finde es schön, dass
3: ich es so gefallen
2: live erfahren habe.
3: Ja.
2: Na, aber sehr... Ist das schon wahrscheinlich verfilmt worden auch schon mal?
3: Ja, es sehr, also sehr, sehr viele Bücher und Sachen sind darüber geschrieben.
2: Das
3: also
2: denke ich mal, ja. Natürlich.
3: Wikipedia-Seite von Michael Rockefeller gesehen. Also gibt es, glaube ich...
2: Ja. Denke mal.
3: Filme, die Anleihe daran nehmen, dann gibt es...
2: Dokumentationen ohne Ende wahrscheinlich.
3: Ja, ich glaube, es hat irgendwie eine Dokumentation von zwei Leuten gegeben, die dann nochmal dorthin gefahren sind, das nochmal selbst erforschen wollten. Also es gibt echt extrem viel.
2: Okay, ja, super, da werde ich mir ein bisschen damit
3: beschäftigen. Also da kann man sich ja noch... Ja, da kann man sich eine eigene Meinung bilden, wenn man mehr erfahren will oder vielleicht sogar
2: was
3: widerlegen, was ich jetzt gesagt hat. Ja. Weil... Oder Karl Hoffmann hat wahrscheinlich vielleicht auch nicht recht gehabt, wer weiß es. Ja.
2: Ja, top.
3: Die Frage bleibt jetzt nur Neuguinea.
2: Ja, mich würde das schon interessieren.
3: Bist du dort hinreisen?
2: Mich würde das schon interessieren. Mich würde es interessieren, ob es da bis heute noch so Praxisen, also so Praktiken gibt, so Rituale. Also sie würden uns wahrscheinlich nicht offiziell zugeben, aber es gibt schon ein paar Teile der Erde, wo Kannibalismus immer noch praktiziert wird. Also vielleicht
3: im
2: tiefen Dschungel dort.
3: Was ich auch weiß, ist, dass Neuguinea einer der wenigsten erforschten Inseln überhaupt ist, weil es so einen dichten Dschungel gibt und es gibt da auf alle Fälle immer noch so indigene
2: Völker. Eben, und das ist eine riesen Insel.
3: Sehr groß.
2: Ja, finde ich spannend.
3: Vielleicht wäre ja auch noch kurz in diesem Post so eine Karte von dieser Asmat-Region hineingeben, die ist im Prinzip eigentlich sehr klein im Vergleich zur gesamten
2: Insel. Ja, natürlich, ja.
3: Ja. Also da könnten sich noch viele andere so ähnliche Geschichten zugetragen
2: haben. Ja, top, Marc. Ja. Das war eine echt spannende Geschichte. Ein bisschen Mystery-Thriller wieder mal, das braucht es auch.
3: Ein bisschen schaurig, ich hoffe, es war nicht zu wild.
2: Nein, aber. Ich finde das wie immer, also so gruselig war es jetzt nicht, aber spannend auf jeden Fall.
3: Ja, das ist... Wissen wir schon, wo es in zwei Wochen bei dir hingeht? Oder
2: nein, ich bin noch unschlüssig. Ich bin noch unschlüssig. Wir waren jetzt sehr oft in Europa, gell, weil ich habe echt erstaunlich viele Europageschichten diesmal irgendwie, aber vielleicht muss ich mal woanders hin. Vielleicht wird was
3: ganz... Deswegen habe ich mich jetzt auch mal für Asien entschieden.
2: Finde ich nicht schlecht. Nein, ich habe einige Stories schon wieder vielleicht. Also lasst euch überraschen, ich weiß es noch nicht ganz genau, was ich machen werde.
3: Ja.
2: Ja. Aber auf jeden Fall vielen Dank fürs Zuhören im Radio und auf euren Endgeräten. Und
3: nochmal der Hinweis, wenn ihr auch mal die Geofacts machen wollt, schreibt uns auf niemandsland-podcast auf Instagram.
2: Ja, ganz wichtig. Wir brauchen immer Leute, die diese Rubrik auch so toll moderieren, deswegen meldet euch. Ihr wollt nicht, dass wir das wieder machen, glaubt uns.
3: Ja, des Mauls, das war ja schon eigentlich nicht eben zu ertragen, was ich da gemacht habe.
2: Das größte Grauen eigentlich, was in dieser Folge stattgefunden hat. Die Geofacts. Also meldet euch, sonst wird es wieder so weitergehen wie früher, Freunde.
3: Ja. Na gut, dann danke fürs Zuhören.
2: In diesem Sinne.
3: Wir hören uns das nächste Mal.
2: Macht das gut. Ciao, ciao.

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0: Ja, das war der Nachhall der letzten Sendung, Future Tales. Hallo Mike.
1: Ja, hallo, wir sind aus der Zukunft, heute schon wieder. Und nach den menschengemachten Zukunftsvisionen geht es nun um die Roboter.
0: Ja, es geht um die Roboter. Ja, wie schon Asimov erkannt hat, werden diese künstlichen Wesen immer mehr den Menschen ähnlicher, manchmal sogar überlegen.
1: Das, was Mr. Data sich immer gewünscht hat.
0: Aber es gibt dann auch psychologische Probleme, Stärken und Schwächen des Menschen gegenüber den künstlichen Wesen. Wer ist stärker, wer ist besser, wer ist wem überlegen? Dieses Problem hat auch Styx beschrieben in Mr. Roboto.
1: Ja, worum geht es? Der Roboter hat ein Geheimnis. Was hat er denn?
0: Das Problem kann jeder sehen. Alles wird bestimmt durch Technologie. Maschinen retten unser Leben, vom Menschsein sie uns entheben. Das ist das Ende unserer Zeit. Unmaskiert ist unser Leid. Jeder kann sie nun sehen, meine wahre Persönlichkeit.

0: Ja, die Roboter sind von Menschen geschaffene Wesen. Also die Menschen schaffen sich ihre eigenen Probleme oder auch nicht.
1: Ja, obwohl sie mittlerweile sich wohl auch selber reproduzieren können. Wer weiß, wie das auf anderen Planeten aussieht. Da kommen wir zu der nächsten Zukunftsvision. Nicht nur die Menschen selber und ihre Roboter zerstören alle, was sie können und alles, bevor der Superheld kommt. Auch von außen könnte Gefahr in der Zukunft drohen. Zum Beispiel durch böse Aliens.
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0: Ja, das war ein ziemlich düsterer Song von mir aus dem Jahre 2006. Es gibt aber natürlich auch gute Aliens, die uns retten können. Das verkündet David Bowie, Ziggy Stardust, seines Zeichens selber in Alien.
1: Starman, 1972.

Ein unterirdischer, heimwehgeplagter Außerirdischer, so nennt es Radiohead, Subterranean Homesick Alien. Eine Metapher oder auch die Realität? Man kann sich selber von der Welt abkapseln oder in den Raum fahren.

0: Der Astronaut auf seiner Reise durch den Weltraum. Er erinnert sich an sein Leben vor dem Start, an seine Liebe. Nostalgie in der Zukunft.
1: Muse mit Starlight.

0: Lemmy on Vocals 1972 bei Hawkwind. Silver Machine. Mit seiner silbernen Maschine reitet er zu seinen eigenen Sternzeichen.
1: Und das kannst du auch machen.
0: Ja, und wohin würdest du reisen?
1: Überall, aber wenn das Zodiac-Zeichen betrifft, ja, Aquarius, Wassermann. Zu einem Wasserplaneten würde ich reisen.
0: Zu Wasser. Ich würde als Wassermann in den Himmel fliegen.
1: Zur Brise, in die Luft. Ja. Hm, also zu einem Planeten, wo es auch Luft gibt. Okay.
0: Ich gehe mal davon aus, dass es in einem anderen Sonnensystem auch einen solchen Planeten gibt.

Nach Yes-Sänger John Anderson kann der Starship Trooper nicht nur wörtlich genommen werden, wie im gleichnamigen Roman und Film, sondern auch eine Metapher für einen Schutzengel sein. Der Starship Trooper als moderner Schutzengel von Yes.

0: Okay, nun, wir haben die Musik von Black Sabbath auch schon gerne bemüht mit Planet Caravan. Aber nun kommen wir von den Weltraumreisen zu den Zeitreisen. Und zwar auch mit Black Sabbath, mit Iron Man.
1: Ein Mann reist in die Zukunft und wird durch ein Zeitparadoxon zum Zerstörer der Menschheit. Iron Man.

0: Electric Light Orchestra begibt sich mit ihrem Konzeptalbum Time auf eine Zeitreise ins Jahr 2095. Und auch in dieser Zeit heißt es Hold on tight to your dream. Halt an deinem Traum fest.
1: Ja, ich glaube, diese Aussage ist zeitlos.

Angra mit Visions Prelude. Adoptiert von Chopins Prelude in C-Moll. Rebirth, Wiedergeburt, ist ein Konzeptalbum über eine globale Katastrophe. Und die kann ja von allem Möglichen ausgehen. Wir haben schon viele Zukunftsszenarien erlebt, gute sowie böse, globale Katastrophe. Danach müssen Menschen alles mühsam neu aufbauen. Neuer, besser? Wichtige Erkenntnis und Botschaft, es gibt auch gute Zukunft. Denn wir werden sie im Anklang mit der Natur gestalten.

0: Ja, das ist doch ein gutes Ende. Die Zukunft im Einklang mit der Natur gestalten, wie du es formuliert hast.
1: Ja, hippiemäßig habe ich gedacht, machen wir mal Happy End.
0: Ja, ein Happy End und damit auch so langsam das Ende der Sendung.
1: Ja, und in der nächsten Sendung dreht sich alles.
0: Um die
1: Nein, nicht um, es dreht sich einfach alles.
0: Da dreht sich alles. Ich darf es nicht verraten. Seid gespannt auf die nächste Sendung mit Mike.
1: Und mit DJ Siegbert. Bis bald.
0: Bis bald.

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1: Vi måske så Puppe. Und da! Und ihr hört Radio Frequenz mit dem Matze und wir haben gerade ein geiles
0: Interview.
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10: Hallo liebe Hörer und Hörerinnen von Radio Frequenz, hier ist euer DJ Matze. Und ich bin jetzt für euch jeden zweiten Freitag auf Sendung hier auf Radio Frequenz, das freie Radio Endstall.

Einen herzlichen Grüß Gott, hier ist euer DJ Matze und es ist wieder Freitag, alle 14 Tage hier auf Radio Frequenz. Weekend Warm Up mit DJ Matze und heute habe ich ein großes Highlight für euch hier in meiner Sendung. Ich habe euch einmal versprochen, ein Interview von Hans von Podocznik gibt's und die Eröffnung mit Musik und mit Drum und Drum von unseren neuen Stücke Hauptplatz, der was meiner Meinung nach super geworden ist. Und danke an die Stadtgemeinde Lietzen, an die Frau Bürgermeisterin Andrea Heinrich, dass ich dabei habe, seit er bei diesen großen, sehr heißen Eröffnungstag sommerliche Temperaturen über 30 Grad. Und wir haben ja Sommer, wir haben es ja warm, gell? Es war jetzt die Woche ein bisschen angenehmer mit ein paar Gewitter und ein bisschen Abkühlung. Aber es wird ja der Sommer nächste Woche, geht ja natürlich wieder weiter auf für uns. Es wird wieder wärmer, die Badesaison und die große Sommerfeeling, Sommerparty, Forever Young. Die Sommerbühne ist endlich startet, endlich in Lietzen und zwar heute am Freitag und zwar mit den Rebirth of Taylor Swift. Also heute und morgen sind die Sachen, die im letzten Jahr durchs Wetter ins Wasser gefallen sind, aber auf das freuen wir uns schon richtig. Ich hupfe doch jetzt zwischen Sommerbühne und Radiosendung hin und her, also bin ich jetzt ein bisschen außer Atem oder ich bin ja schon sportlich mittlerweile ein bisschen sportlich unterwegs, also halt es aus. Aber ja, was gibt's nur Neues in dieser Sendung? Ja, es gibt viele Sachen in dieser Sendung, wie gesagt, die Sommerbühne von gesagt. Die Ferien kommen nächste Woche, starten nächste Woche. Jetzt haben die Wiener angefangen und nächste Woche starten wieder andere zum großen Sommer oder beziehungsweise großen. Ferien, Austausch, Sommerferien, liebe Kids, wie schaut's denn aus, was machen wir denn in die Ferien, was tun wir in die Ferien? Natürlich schwimmen gehen, Radl fahren, Berg gehen, wandern gehen, Urlaub fahren, ans Meer, ans Bella, Italien oder auf Kroatien, aber nach Kroatien. Also ist ja wurscht, wo man hinfährt oder wo man hingeht. Für mich gibt's ja ab August auch wieder in die Urlaubszeit. Ich probiere wieder mal eine Urlaubssendung für euch zu machen, aber da bin ich noch in der Planung, also lasst mich jetzt noch überraschen. Aber jetzt machen wir einmal Musik und zwar, was tun wir denn? Was tun wir denn Schönes rein, weil schon die Musik noch, also die Sommerbühne angefangen hat. Hier ist für euch zum Einstarten Gypsy King, ein bisschen sommerliches Feeling. Hier auf Radio Frequenz, das freie Radio Enstoy und mit mir, mit DJ Matze, nochmal einen herzlichen Grüß Gott und viel Spaß mit den Gypsy Kings.

Es war die Gypsy King hier auf Radio Frequenz, das freie Radio Install mit Weekend Warm-Up am Freitag, 21 Uhr. Wie ihr wisst, haben wir seit Februar ein neues Rahmenprogramm und deshalb startet auch für meine Sendung auch in der Sommerzeit um eine Stunde später. Und ja, jetzt schalten wir mal Rumi auf. Eröffnung unseres ersten Themas, die Eröffnung unseres wunderschönen Stücke von Hauptplatz. Ich muss ehrlich sagen, in andere Ortschaften in der Steiermark haben sie die letzten Wochen und Monaten diskutiert, was könnte man schönere machen an unsere Hauptplätze, grüner werden. Die letzten hat es geschafft, obwohl so viel Kräne gibt's ja gar nicht, oder? Nein, muss ich sagen, das Grüne passt super gut rein und bei so hohe Temperaturen, was wir jetzt haben, so über 30 Grad oder mehr, so wie wir die Woche gehabt haben, sogar vergangene Woche passt bei 40 Grad oder 43 Grad, was ich sogar gewesen habe. Und die Monkey hat da sogar wärmer, muss ich sagen, da habe ich, da ist ja ein Baum oder ein Schaden ja auch angenehm. Obwohl, ich, muss ich ehrlich sagen, beim Radlfahren zum Beispiel manche Waldstücken in der Nähe von Flüssen oder Bächen, da kann es bei so Temperaturen tropisch warm werden. Also, obwohl ein Schaden da ist. Gell? Aber, naja, die Eröffnung unseres Hauptplatzes ist ja was Besonderes. Und, weißt du was, da spüre ich euch noch ein Stück Musik rein. Und zwar, wie man es schon hört im Hintergrund, ist für euch, ja, was von der Taylor Swift, die Coverband quasi, Retube, oder so ähnlich, ist momentan jetzt startet gerade auf der Sommerbühne in Liezen und zwar nicht weit weg

von hier vom Studio. Und da habe ich für euch die Original, die was nicht dabei sein können, die Original Taylor Swift, die natürlich jetzt erst vor kurzem jetzt offiziell den Termin ihrer Hochzeit preisgeben hat. Und wenn man ein bisschen nachrecherchiert hat oder nachgeschaut hat bei manchen Medien, die Namen der Stargäste oder geladenen Gäste ist ziemlich groß und es wird eine bombastische Hochzeit in New York. Also für alle großen Taylor Swift-Fans, wenn ihr gattert, fliegt nach New York zur Hochzeit. Also, ehrlich gesagt, ich habe zu wenig Kohle, dass ich mir so eine Hochzeit leisten konnte. Jetzt war ich Taylor Swift.

0: Lietzen scheiden sich die Meinungen. Die einen wollen einen Großparkplatz, die anderen eine Grünfläche. Ups. Die endgültige Gestaltung des neu erbauten Hauptplatzes der Stadt Lietzen scheint doch schwieriger zu sein als ursprünglich angenommen und seinerzeit geplant. Das ist aus einem Zeitungsartikel aus dem Jahr 1969. Schon damals war man sich nicht sicher, wollen wir einen Parkplatz oder wollen wir eine Grünfläche. Geplant wurde dann eine Lösung, die beides beinhaltet hat in der einen oder anderen Form. Aber es hat doch 47 Jahre gedauert, dass wir hier heute stehen dürfen und das erste Mal meiner Meinung nach einen richtigen Hauptplatz haben. Es geht leider ein bisschen der Wind, ich muss es halten. So. Ich darf euch, Sie alle, ganz, ganz herzlich begrüßen zur offiziellen Eröffnung unseres neuen Hauptplatzes. Allen voran Nationalratsabgeordneten Mario Lindner, herzlich willkommen. Landtagsabgeordneten und Bürgermeister von St. Gallen, Armin Forstner, willkommen, lieber Armin. In Vertretung von Landeshauptmann Kunasek und Landesrat Stefan Herrmann, Landtagsabgeordnete Eva-Maria Kreuzmeier. Fein, dass du da bist. Unseren Nachbarn, Bezirkshauptmann Magister Nico Kroger. Fein, dass du dir auch die Zeit genommen hast. Bürgermeister außer Dienst Rudi Hackl. Ah, hallo Rudi. Ebenso unsere Bürgermeisterin außer Dienst, Roswitha Glashüttner, herzlich willkommen. Vizebürgermeister Albert Krug und zweiten Vizebürgermeister Raimund Sulzbacher, herzlich willkommen. Alle Anwesenden, und das sind heute viele, Gemeinderätinnen und Gemeinderäte, danke, dass ihr auch hier seid und gemeinsam mit uns feiert. Wo stehen Sie? Da hinten stehen Sie. Winkt einmal. Stadtamtsdirektor Peter Neuhold, herzlich willkommen. Die Stadtbauamtsleiterin und die tragende oder eine der tragenden Säulen bei diesem Projekt, ohne sie wäre es nicht so gut gelungen, Diplom-Ingenieur Rosa Sulzbacher. Hallo liebe Rosa. Wo ist sie? Da hinten. Ah ja. Stadtamtsdirektor in Ruhe, Karl Hödel. Hallo Karl. Den Leiter der WKO-Regionalstelle Enstal, Christian Hollinger. Hallo Christian. Den Direktor der Reiber und einen Nachbarn, der es noch nicht so schön hat, aber das wird hoffentlich auch noch gelingen, da drüben, der Direktor Manfred Kirchsteiger. Hallo Manfred. Ja, und jetzt natürlich fast die Wichtigsten. Die Firma Granit ist ja fast geschlossen hier. Freut mich sehr, dass ihr da seid. Der Leiter von Granit Lietzen, Sigrid Kubitschke, herzlich willkommen und danke, Sigi, mit seiner Frau, der Sabine. Der Gerhard Ecker, der Bauleiter von Granit. Hallo, Gerhard. Und einer, den wir alle kennen mittlerweile oder sehr, sehr viele kennen, weil er täglich auf der Baustelle war von früh bis spät und wie ihr heute gehört habt, den alle lieben, alle Anrainer, weil er ja einfach alles möglich gemacht hat. Das ist der polierte Matthias Wascher. Hallo Matthias und danke. Die Musik kommt von Akustik Jam, das sind die Astrid Schachner, der Christian Glötzl und der Wolfgang Dimitrik, unsere Musiklehrer. Danke, dass ihr heute da seid bei uns. Dann begrüße ich natürlich alle anwesenden Unternehmerinnen und Unternehmer und alle Anrainerinnen und Anrainer, die an den Häusern ja, wohnen, die den Baufortschritt, das haben wir ein paar erzählt, von oben mit erlebt haben und zum Teil auch mit dokumentiert haben. Herzlich willkommen. Und ganz zum Schluss, aber nicht zuletzt, und ich freue mich ganz besonders, dass ihr hier seid und heute mit uns diesen Tag feiert und vor allem, dass ihr dann ja, den Platz auch euren, also den Segen spenden werdet. Der Stadtpfarrer Adrian Eleni und unser evangelischer Pfarrer, der Gernot Hochhauser. Danke, dass ihr hier seid und dass ihr mit uns feiert. Es das Ergebnis war ein Masterplan mit über 50 Punkten, was sich unsere Bürger gewünscht haben. Und das ist natürlich ein Leuchtturmprojekt. Einen Hauptplatz baut man ja nicht alle Tag einmal um. Wir haben gehört, seit 47 Jahren wurde es gewünscht. Jetzt ist es uns gelungen. Es ist wirklich ein Leuchtturmprojekt und ich bin sehr, sehr froh, dankbar, dass es so geworden ist, wie er geworden ist und ja, allen, die daran beteiligt waren. Wie gesagt, ein längeres Projekt und 86% der Lietznerinnen und Lietzner haben sich einen Hauptplatz gewünscht. Ja, es hat mehrere Varianten in der Planung gegeben. Ihr könnt es euch vielleicht erinnern, unter anderem war da eine Tiefgarage einmal angedacht. Es ist dann genau geprüft worden. Es war sehr schwierig, da unterhalb reinzugraben, weil natürlich viel Infrastruktur drinnen liegt, die Häuser rundherum eng angebaut sind. Hätte damals schon über 5 Millionen gekostet. Das war vor Corona und nach Corona war es natürlich nicht mehr finanzierbar. Ich werde jetzt oft gefragt, wie geht es denn jetzt weiter? Was ist denn da jetzt mit dem drüberen Teil? Es war von Beginn an in mehrere Bauabschnitte eingeteilt und es war immer geplant, dass wir von Ost nach West beginnen, also genau nach Plan und jetzt sind wir da und ja, das ist der Bauabschnitt 1, den wir hiermit vollendet haben. Es hat natürlich viele Herausforderungen gegeben, vor allem die Durchfahrt von Ost nach West musste erhalten bleiben. Wir haben gesehen, ein paar Monate haben wir hier sperren müssen, dass der Verkehr doch sehr schwer zu bewältigen war und alle froh waren, wieder die Durchfahrt wieder möglich war. Zweitens mussten Parkplätze erhalten werden, weil ja da Ärzteanrainer sind, es sind Geschäfte, es ist Gastronomie, es sind Ämter, die BH, die Post, die Bank, also die allen brauchen Parkplätze. Auch das war eine Voraussetzung. Und die dritte Forderung war eben, dass wir einen Platzcharakter mit Aufenthaltsqualität schaffen. Ihr könnt euch vielleicht noch erinnern, man vergisst ja relativ schnell, wie stufig und relativ abgeschrägt dieses Gelände war. Das ist der Firma Granit wunderbar gelungen, da einen fast ebenen Platz zu machen und wir haben das erste Mal wirklich einen Platz, den man auch so nennen kann. Und dann war natürlich ein ganz wichtiger Punkt die Belebung der Innenstadt. Wir haben das große Glück gehabt, eben, dass wir während der Baustelle, das Café Konrad, dass das wiederbelebt wurde, der Stefan Lechner hat damals gesagt, mir ist es wurscht, wenn da Baustelle ist, ich sperre jetzt auf. Und es war mutig, aber es war tatsächlich so, man hat jeden Tag schauen müssen, wo ist denn heute der Eingang, weil einmal war da Schalltafel und abgesperrt und dann wieder auf der anderen Seite, aber das Konzept ist aufgegangen. Danke Stefan, dass du dich drüber traut hast. Was wurde denn jetzt alles gemacht? Es ist natürlich auch gejammert worden, ja so lange ist schon gesperrt, was passiert denn da, die dann nicht weiter. Es ist nicht nur so, dass das Gelände verändert worden ist, es ist auch unterhalb viel geschehen. Die Infrastruktur unten unter der Straße, die notwendig war, unterm Platz wurde erneuert, wie Wasserleitung, Kanal, Glasfaser wurde mitgelegt. Es wurde der Brunnen erhalten, hat aber ein neues Becken ist es nicht mehr bekommen, aber ist neu gestaltet worden und mich freut es besonders, dass ganz oft Kinder da eben die Schuhe sich ausziehen und dann da planschen und spielen. Also das ist genau das, was wir uns wünschen, dass man nicht nur vorbeirennt, sondern dass man verweilt und sich aufhält. Es wurde eine Fahrradabstellfläche mit Lademöglichkeiten geschaffen. Die neue Möblierung ist euch vielleicht schon aufgefallen. Ich sehe auch dort immer Leute sitzen, wenn ich vorbeigehe oder vorbeifahre. Und natürlich, es ist entsiegelt worden. Was, wenn man das Klima anschaut, also heute ist das Wetter, es hat 40 Grad, aber es hat schon länger 40 Grad, bei uns noch nicht, 30 Grad, 35. Das haben wir früher nicht gehabt um die Jahreszeit. Und umso wichtiger ist es, dass wir da in der Stadt auch die Möglichkeiten schaffen, dass es erträglich wird für alle, die sich hier aufhalten wollen oder auch müssen, weil sie beruflich tätig sind. Es waren ursprünglich 94% dieses Platzes, des gesamten Platzes, versiegelt und es ist eben ein großer Teil, ein guter Teil der Versiegelung schon jetzt passiert mit diesem ersten. Es waren nämlich vorher 2400 Quadratmeter Asphaltfläche in diesem Bereich. Jetzt haben wir da gar keine mehr. Dafür waren vorher 800 Quadratmeter Pflasterfläche und jetzt haben wir 2600 Quadratmeter Pflasterfläche. Vorher waren 5 Bäume. Jetzt sind es 29 Bäume, wobei einige davon zugegebenermaßen noch etwas klein sind, aber wir sehen, das wird schon. Grünfläche war vorher in diesem Bereich 170 Quadratmeter und jetzt sind es 540. Also, ja, und man sieht es, also es ist wirklich grün, es ist angenehm und man hält sich gerne auf und es ist ja jetzt zum Aushalten, denke ich mal, von der Temperatur her. Rasengitterflächen hat es früher gar nicht gegeben, das ist Teil der Entsiegelung. Ihr seht es bei den Parkplätzen, eben diese Parkplätze wurden entsiegelt, da wurden Rasengitter verlegt und mittlerweile wächst auch dort schon ordentlich das Gras heraus. Wir waren außerdem wesentlich früher fertig als geplant. Geplant war eben, dass, also wir haben mit Granit abgesprochen, spätestens der 26.06., also müssen wir offen haben, die Durchfahrt war bereits seit 21. Mai möglich und kleinere Arbeiten, die halt dort und da noch zu erledigen waren, hat die Firma Granit so erledigt. Zur Finanzierung, auch immer ein Thema. Jetzt haben die Gemeinden kein Geld und es werden riesengroße Projekte gemacht, die ja nicht unbedingt notwendig sind. Die Gesamtkosten dieses Platzes, dieser Umbauarbeiten, betragen 1.948.400 Euro. Also es ist ganz schön viel, aber es ist auch ganz schön viel passiert. Davon gibt es eine Förderung, und zwar ist das eine EFRE-Förderung, so heißt die von der EU, das waren 945.000 Euro. Außerdem gibt es noch Bedarfszuweisungen des Landes Steiermark mit 686.100 Euro. Und ein Darlehen, das die Stadtgemeinde für diesen Platz aufgenommen hat, in der Höhe von 317.300 Euro. Also sie wurden für rund 85% dieses Marktplatzes finanziert. Wenn wir uns das Geld nicht abgeholt hätten, dann wäre es vielleicht irgendwo anders hingeflossen. Wir sind froh, dass es bei uns gelandet ist. Ja, herzlichen Dank dafür, dass es die Möglichkeit gibt. Dazu sagen möchte ich noch, diese EFRE-Förderung ist ganz eine neue Förderung von der EU, die eben speziell für solche Projekte in Innenstädten geschaffen wurde. Und wir waren die allerersten, die Stadt Lietzen waren die allerersten, die eingereicht haben, weil wir eben durch die Vorarbeiten und durch den Bürgerbeteiligungsprozess schon viele Vorgaben erfüllt hatten. Meines Wissens sind wir auch die Ersten, die das jetzt beendet haben, also die fertig sind mit diesem Projekt. Ob andere jetzt laufen, weiß ich nicht, aber wir waren zumindest zweimal die Ersten. Ja, hier geht mein Dank an das Land Steiermark, insbesondere an die Abteilung 17 für die großartige Unterstützung bei diesem Projekt. Alle, die damit zu tun haben, wissen, dass eben solche Förderungen sehr, sehr genau geprüft werden und das ein großer Aufwand ist. Danke auch an die Rosa Sulzbacher, die da ganz maßgeblich beteiligt wäre und ohne die das auch nicht wahrscheinlich so dastehen würde. Danke, Rosa. Danke auch und vor allem, und ich sage es immer wieder, an die Firma Granit und alle Subunternehmer, allen voran der Sigi Kuwitschke, der Gerhard Ecker und der Matthias Wascher. Ihr habt großartig gearbeitet, ich habe es euch auch immer wieder gesagt, ich bin so froh, dass ihr das gemacht habt, ihr wart mit Herzblut dabei, habt euch wirklich was überlegt und ohne euch würde das auch nicht so ausschauen. Jederzeit gern wieder beim letzten Teil dann. Danke an euch. Auch meine Mitarbeiterinnen und Mitarbeiter auf der Stadtgemeinde waren natürlich gefordert, allen voran, wie ich schon gesagt habe, die Bauamtsleiterin, die Rosa Sulzbacher, die da bei den Förderungen, also die sich um die Förderungen gekümmert hat, die täglich vor Ort war und geschaut hat, wann es Probleme gegeben hat und gemeinsam das mit der Firma Granit und den zuständigen Stellen gelöst hat. Danke. Die Finanzdirektorin Michaela Mayer war natürlich im Bereich Förderungen genauso beteiligt, ebenso das Bauhofteam und viele, viele andere Mitarbeiterinnen und Mitarbeiter. Danke dafür, dass uns das gemeinsam gelungen ist. Dann möchte ich mich noch bei allen Anrainern und Unternehmern für ihr Verständnis und ihre Geduld bedanken. Es war nicht immer leicht und ihr wart ein paar Mal bei mir oder beim Heinz oder bei der Rosa oder bei der Barbara oder beim Matthias. Aber es ist halt so, wenn man nachher etwas Schönes haben möchte, dann muss man zuerst einmal bauen und das ist wirklich in Rekordzeit meiner Meinung nach gelungen. Danke auf jeden Fall für euer Verständnis und euer Geduld. So, dann werde ich jetzt natürlich oft gefragt, na, wie geht es denn jetzt weiter? Jetzt ist da so schön und da drüben ist nicht so schön. Ihr wisst, wie es mit den Finanzen der Gemeinden ausschaut. Wir werden uns bemühen, dass wir auch hier Förderungen in großem Ausmaß in den nächsten Jahren lukrieren können. Und dann werden wir den drüberen Platz genauso schön gestalten wie den jetzigen. Ja, dann darf ich jetzt bitte als erstes den Nationalratsabgeordneten Mario Lindner um seine Grußworte bitten. Bitte, Mario.
1: Was? Meine sehr geehrten Damen und Herren, herzliche Gratulation zur Neugestaltung des Hauptplatzes. Mir persönlich gefällt er wirklich extrem gut. Ich hoffe, dass das Angebot da genutzt wird. Danke an alle ausführenden Firmen, danke an die Gemeinde, aber vor allem danke an alle Mitarbeiterinnen und Mitarbeiter. Und als Sani möchte ich sagen, gerade bei diesen Temperaturen viel trinken, aber Wasser, schönes Wochenende, alles Gute.
0: In Vertretung vom Herrn Landeshauptmann Kunasek und von Herrn Stefan Herrmann.
2: So, ich stimme auch geschwind auf. Ich halte mich auch kurz. Du hast mir jetzt die kürzesten Grußworte, glaube ich, weil da bin ich normal, da mache ich immer gerne die kürzesten, das hast du jetzt besser geschafft, glaube ich. Ich sage danke für die Einladung. Ich finde den Platz super. Es ist, wenn die Bandern gewachsen sind, glaube ich, merkt man erst, dass uns die Grazer werden uns beneiden, dass herum kühl ist in dem Platz. Und wenn es in der Stadt so heiß ist, ich wünsche euch ganz viele schöne Veranstaltungen, eine ganz eine lebendige Stadt dadurch und alles Gute weiterhin und für die Finanzierung für einen weiteren Platz alles Gute, toi, toi, toi. Aber das habt schon mal ein Juwel jetzt da mitten in der Stadt. Danke dir. Danke.
0: Dann darf ich mit dem Landtagsabgeordneten und Bürgermeister von St. Gallen den Abend fassen.
3: Ja, geschätzte Frau Bürgermeister, werte Stadträte, geschätzte Gemeinderäte, aber vor allem liebe Bewohnerinnen und Bewohner von Lietzen, wenn man der Frau Bürgermeister so zugehört hat und sie sagt, 2 Millionen hat das circa gekostet, gratuliere einmal, ist wirklich wunderbar. 2 Millionen ist ja da ein ganz schönes Eckerl gemacht worden damit, da muss man schon sagen, danke an die Firma Granit, die was das gemacht hat. Aber darf ich auch der Gemeinde Lietzen gratulieren mit 387, wenn ich mir das jetzt richtig gemerkt habe, war die Finanzierung, was überblieben ist für die Gemeinde. Da hat man schon 317, Entschuldigung, da hat man schon ganz schön was geleistet. Da kann ich euch gratulieren, dir, geschätzte Frau Bürgermeister, dein Stadtrat, deinen Vizebürgermeister, deinen Gemeinderäten, weil sie du einiges geschehen. Ich bin ja ein gebranntes Kind, mir geht es ja genau gleich in meiner Gemeinde und ich habe auch genau gleich gebaut wie Lietzen. Zuerst einmal 50 Meter und dann muss man schauen, wie man weiterbaut. Ja. Aber man muss auch ganz ehrlich sagen, also ein Marktplatz oder ein Hauptplatz ist halt das Herz einer Gemeinde. Und das Herz einer Gemeinde kann man nur beleben, wenn man es auch dementsprechend schön macht. Und das ist der Gemeinde Lietzen ganz besonders gelungen. Viel Grünfläche, ein paar Bäume, super Veranstaltungen wahrscheinlich in Zukunft. Und natürlich auch jeder hat von uns, weil es du am Anfang erwähnt hast, die Entwicklung von Lietzen haben wir ja alle mitgekriegt. Die letzten 50 Jahre, ich in dem Fall 55 Jahre, ich kann mich noch erinnern, wie der Hofer da ganz draußen war, wie wir im Bürenpark einkaufen gegangen sind, wie wir da zum Eigner gegangen sind, wie dann die Arkade gekommen ist und jetzt sind wir da unten. Und wenn man sich das anschaut, die Entwicklung von Lietzen, es ist unsere Bezirkshauptstadt. Und die müssen wir natürlich auch dementsprechend schön herrichten und da helfen wir alle zusammen. Und da möchte ich mich auch bedanken und das macht vielleicht oft in der Politik oft ein wenig einen Eindruck, dass wir nicht zusammenarbeiten. Aber es ist wurscht, ich kann es euch sagen, ob rot, blau, schwarz oder grün, es wird immer zusammengeholfen bei uns. Für den Bezirk schauen wir immer, dass wir gemeinsam die besten Lösungen rauskriegen. Sicher streiten wir das eine oder andere Mal, aber am Ende des Tages haben wir es immer wieder geschafft. Und das soll ja in Lietzen so sein. Ich wünsche euch alles Gute. Schaut, dass ihr euch einen Markt oder Stadtplatz dementsprechend beleben könnt die nächsten Jahre. Ich wünsche euch alles Gute, dass ihr ganz rauskommt da. Dann haben wir ein Schmuckstück bei uns im Bezirk, unserer Bezirkshauptstadt. Alles Gute und ein steirisches Glück auf. Dankeschön.

Juli in nächsten Wochen, wenn sogar nächsten, übernächsten, nächsten, 17. Juli am Kulm zu Gast sein. Und ich darf hier schon mal verraten, ich triff mich mit den Jungs. Und auf das bin ich schon richtig stolz drauf, diese Jungs vor meinem blauen Mikrofon zu haben. Es gibt auch eine Überraschung. Ich triff mich wahrscheinlich auch mit der Nena, aber das ist doch irgendwie ganz geheim. Das haben wir noch ein paar ausmachen mit dem Management. Aber ich hoffe, dass das auch funktioniert. Und auf das freue ich mich schon, das große Open Air am Kulm auf der Flugschanzen. Ich war ja schon selber im Winter schon ein paar Mal dort. Früher bin ich oft sogar schon mit dem Radl vorbeigefahren. Es ist immer wieder majestätisch und es gibt ja zum Beispiel, hat es jetzt erst vor kurzem gegeben, Silent Cinema. Das ist, hat jeder Kopfhörer auf und kann Film schauen. Und das am freien Himmel, also ist legendär da mit vorn, also im Hintergrund der große Flugschanzen Kulm. Und es wird auch bei den Open-Air-Geschichten am Kulm sicher natürlich auch ein großes Event werden. Wie man es eh schon kennt, bei uns im Bezirk gibt es ja natürlich schon so Regionen wie zum Beispiel Schladming, die schon sehr erfolgreich und sehr, sehr, sehr große Events und große Künstler hergeschafft haben. Also in den letzten Jahren, muss ich ehrlich sagen, unser Enstal oder unser Bezirk eigentlich, Enstal und das steirische Salzkammergut, wir bringen ja natürlich viele Künstler hierher und kommen auch gern wieder her, also weltbekannte Künstler, Backstreet Boys, Robbie Williams, Scooter und so wie Rednecks zur Sommerbühne oder Edmund, wenn jetzt der Naschenwengen Rottenmann war schon zu Gast, DJ Ötzi und viele mehr, also wer sollte das nicht wissen als Eichel Matze, der in den letzten vier Jahren, also in den letzten drei Jahren, immer wieder bei den Veranstaltungen unterwegs ist und, wie ihr wisst, mit einigen Künstlern und Künstlerinnen schon einen kurzen Smalltalk geführt habe, ein kurzes Interview geführt habe. Und ja, da braucht man jetzt eine Musik, oder? Ich rede heute zu viel. Letztes Mal habe ich zu wenig geredet, habe ich mehr Musik gespielt und jetzt heute geht mir die Pappen. Pappatatur, entschuldige. Heute geht's mal richtig, also heute bin ich gesprächig. Das liegt am Sommerwetter und ich bin ja ein Sommermensch. Ich bin zwar Ende August auf die Welt gekommen, aber ich bin ja trotzdem gern

0: Es grüßt Gott auch von unserer Seite. Heute ist ein schöner Tag für unsere Stadt und es ist schön, dass wir hier zusammengekommen sind. Denn was wir heute eröffnen, ist weit mehr als eine neu gestaltete Fläche. Ein Marktplatz ist das Wohnzimmer einer Stadt. Hier begegnen sich Menschen, hier wird eingekauft, geredet, gelacht, musiziert und gefeiert. Hier kreuzen sich Wege, manchmal entstehen Freundschaften, manchmal beginnt einfach ein gutes Gespräch bei einem Kaffee. Deshalb wünschen wir unserem Marktplatz, dass er nie leer bleibt, nicht nur äußerlich, sondern von allem menschlich. Dass hier Offenheit wächst, Rücksicht, Lebensfreude und ein gutes Miteinander. Und als evangelische Kirche, als katholische Kirche freuen wir uns, heute diesen Ort gemeinsam segnen zu dürfen. Und wir bringen damit unsere Hoffnung zum Ausdruck, dass Gott mitten unter uns Menschen wohnt und uns auf unseren Wegen begleitet. Wir freuen uns sehr, dass wir diese schöne Zeichen des Neuanfangs
1: des Hauptplatzes und letztendlich wurde ein wunderbarer neuer Ort geschaffen und das ganze Schimpfen war umsonst. Ja, wir sind Menschen. Wir wissen, dass in unserem Leben, sowohl im Privaten als auch in der Gesellschaft, Reibereien halt nie ausbleiben. Doch eigentlich wünscht sich jede und jeder, dass er mit Respekt und Achtung behandelt wird. Die Worte aus dem ersten Petrusbrief, ganz im Geiste der Lehre Jesu, sollen uns daran erinnern. Da heißt es: Schließlich bitte ich euch, seid untereinander einig, mitfühlend, voller Liebe zu den Brüdern und Schwestern, barmherzig und bescheiden. Zahlt Böses nicht mit Bösem heim oder eine Beschimpfung mit einer Beschimpfung. Stattdessen sollt ihr segnen, denn Gott hat euch dazu berufen, seinen Segen zu erben. Wer das Leben erlangen und gute Tage sehen will, soll seine Zunge hüten. Nichts Böses darf aus seinem Munde kommen und nichts Unwahres über seine Lippen. Ja, Mitgefühl, Liebe, Barmherzigkeit und Bescheidenheit, alles Begriffe, die wir uns als Werte des menschlichen Lebens immer wieder ins Gedächtnis holen müssen. Werte, durch die das Miteinander gestärkt und Kreisläufe von Unzufriedenheit durchbrochen werden können. Ein Handeln nach diesen Prinzipien führt zu einem besseren Umgang miteinander, vor allem wenn mehrere sich begegnen und zusammenkommen. Auch das Umfeld einer jeden Einzelnen und eines jeden Einzelnen gehört zu unserem Leben und beeinflusst unser Befinden und auch unsere seelische Ausgeglichenheit. Wenn jeder dem anderen mit Respekt und Achtung, Liebe, Barmherzigkeit und Mitgefühl begegnet, so hat das auch Rückwirkungen auf unser eigenes Wohlbefinden. Ein solcher Umgang miteinander, das Wahrnehmen des Gegenübers, führt so letztlich gemeinschaftlich zu einer besseren Lebensqualität. Gott schenkt uns diesen Weg und die Möglichkeiten. Wir dürfen und sollen sie umsetzen und nützen. So möge dieser Platz Begegnungen fördern im Geiste des friedvollen Umgangs miteinander und freundlichem Entgegenkommen jeder und jedes Einzelnen. Dafür dürfen wir Gott loben und ehren in Ewigkeit. Amen. Ich spreche ein Segensgebet. Gott, unser Vater, der du ewig bist und uns durch unser Leben führst und begleitest. In dir hat die menschliche Gemeinschaft ihren Ursprung. Dein Sohn hat uns gelehrt, dass wir nicht für uns selbst, sondern füreinander da sind. Wir danken dir für die Fertigstellung dieser Zone der Begegnung und wir bitten dich, nimm alle, die hier vorbeikommen, unter deinen Schutz, damit das, was hier und sonst in Liezen geschieht, zum Wohl vieler dienen kann. Der Herr lege seinen Segen darauf durch Jesus Christus, unseren Herrn. Amen.
0: während wir mit Weihwasser diesen Platz segnen, lade ich Sie gerne herzlich ein, gemeinsam das Gebet Vater unser zu sprechen. Vater unser im Himmel, geheiligt werde dein Name,
1: dein Reich komme, dein Wille geschehe, wie im Himmel so auf Erden. Unser tägliches Brot gib uns heute und vergib uns unsere Schuld, wie auch wir vergeben unseren Schuldigen. Und führe uns nicht in Versuchung, sondern erlöse uns von dem Bösen. Denn dein ist das Reich und die Kraft und die Herrlichkeit in Ewigkeit. Amen. Der Herr segne unsere Stadt Liezen.
0: Er segne diesen neuen Marktplatz, damit hier Begegnung gelingt, Freude geteilt wird und Gemeinschaft wachsen kann.
1: Er segne alle Menschen, die hier leben, arbeiten, einkaufen, musizieren, feiern oder einfach einen Augenblick verweilen.
0: Er schenke unserer Stadt Zusammenhalt, Frieden, Mut für die Zukunft und ein offenes Herz füreinander.
1: So segne euch und alle Menschen unserer Stadt, der allmächtige, gütige Gott, der Vater, der Sohn und der Heilige Geist. Amen.
0: Möge dieser Platz nie nur ein schöner Platz sein, möge er ein Ort werden, an dem Menschen spüren, hier bin ich willkommen. Einen wunderschönen Tag wünschen wir euch.
1: Vielen Dank. Sicher.
2: Ganz kurz noch bitte um Aufmerksamkeit. Danke an meine Mitarbeiterinnen und Mitarbeiter, die heute bei dieser Gluthitze da alles vorbereitet und aufgebaut haben. Ja, allen voran die Barbara Eigner und sie, die Marketing-Chefin, kann man so sagen, Pressechefin. Danke auf jeden Fall, dass ihr das gemacht habt für uns. Danke auch an den Stefan Lechner, der für heute extra einen Brunnenspritzer und einen Marktplatz-Hugo kreiert hat. Ich habe es noch nicht probiert, es ist Alkohol drinnen, glaube ich, aber vielleicht traut sich ja der eine oder andere. Dann möchte ich noch darauf hinweisen, da drüben gibt es von der Stadtgemeinde, da laden wir ein, kühle Getränke. Und meine Damen, die Chiara und die Sabine, werden durchgehen und werden Eis verteilen. Das Eis kommt vom Gelato, es können alle kosten, er hat vorzügliches Eis. Ja, und dazu laden wir euch auch sehr gerne ein, natürlich. Drüben gibt es auch ein Glas Sekt, wenn jemand möchte. Bitte greift zu. Ja, dann bleibt mir nur, dass ich allen Lietznerinnen und Lietznern und allen Gästen natürlich eine schöne Zeit hier in unserer neuen Stadtmitte wünsche. Ich wünsche uns allen eine pulsierende Entwicklung, die noch weiter ausgebaut wird und dass diesem Platz eben nur Gutes widerfährt. Danke euch fürs Kommen und Mitfeiern.

0: Das war jetzt die erste Stunde meiner Sendung Weekend Warm-Up mit DJ Matze. Und in der zweiten Stunde wird es ein bisschen musikalisch Orchestermusik live. Und zwar die Liedner Stadtkapelle zum großen Hauptplatzeröffnung, zum Sommernachtskonzert 2026. Und muss ich ehrlich sagen, unsere Musikkapelle ist ja mittlerweile orchesterreif und orchesterstar. Dank unseren ehemaligen Kapellmeister David Luidold, der aus dieser Musikorchester, aus diesem Blasmusikorchester, Stadtmusikkapelle quasi ein Orchester geschaffen hat, sagen wir so. Und das gibt es jetzt in der zweiten Stunde und das heißt jetzt für mich ab in die zweite Stunde und ich bin jetzt, gehe jetzt um mich zur Veranstaltung. Wir hören uns in der nächsten Stunde. In der dritten Stunde bin ich wieder hier im Studio. Wie gesagt, ich hupfe ja hin und her zwischen Sommerbühne und Radiostudio und das am Freitagabend, also Marathon mal zwei für mich und für euch und immer noch die beste Dinge. Und jetzt viel Spaß mit der zweiten Stunde und der Stadtmusikkapelle Liezen und das große Sommer-Opening am Hauptplatz 2026. Viel Spaß und wir hören uns in der dritten Stunde. Pfiat euch!
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7: Hallo, Eda Matthias. Also wundert es sich nicht, wenn Sie heute ein Mikrofon unter die Nase gehalten bekommen.
8: Grüß euch. 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
10: Hallo liebe Hörer und Hörerinnen von Radio Frequenz, hier ist euer DJ Matze. Und ich bin jetzt für euch jeden zweiten Freitag auf Sendung hier auf Radio Frequenz, das freie Radio Enstall.

So, liebe Hörer, herzlich willkommen zur zweiten Stunde meiner verrücktesten Wochenendsendung hier auf Radio Frequenz, hier im Freien Radio Insta. Erste Stunde haben wir die Eröffnung gehabt von unserem wunderschönen grünen Park, Hauptplatz, Marktplatz Eröffnung. Und in dieser Stunde, wie ich versprochen habe, gibt es natürlich Musik von unserer Stadtkapelle für euch hier. Und zwar, ich war ja dabei bei der Eröffnung und muss ehrlich sagen, jetzt gibt es ein paar Interviews in dieser Stunde und natürlich auch für euch, für alle Musikfreunde und Musikfans von unserer Musikkapelle oder beziehungsweise von unserem Musikorchester der Stadt Liezen. Also Stadtorchester Liezen. Zu ihren jährlichen, mittlerweile zum dritten Mal, Sommernacht oder Sommerfeeling Open Air am diesmal neuen Marktplatz. Und muss ich ehrlich sagen, es war wunderschöne sommerliche Temperaturen, wunderschöne Nacht und es waren sehr viel Leute mit dabei, die dieses musikalische Highlight nicht nur auf Klassik oder herkömmliche Musik, sondern auch bunt gemischt, unter anderem auch die Kinder-, Jugendband-, Orchester. Und natürlich unter anderem einen oder zwei Gesangseinlagen von selber Musikern. Und wir haben ja großartige Künstler, was man mittlerweile weiß, bei unserer Musikkapelle dabei. Wenn ich jetzt so in die Geschichte oder in die musikalische Highlights unserer Musikkapelle zurückschauen, was wer was wie irgendwo dabei ist. Da sind einige Gruppen, sind Musikkünstler von unserer Musikkapelle dabei. Unter anderem ist eine Gruppe, die ist sogar bekannt mittlerweile auf Mallorca und auf München Oktoberfest. Da ist einer dabei, der selber bei unserer Musikkapelle jahrelang gespielt hat. Das ist das Sunrise. Und ja, wie gesagt, wir haben auch großartige Künstler und auch großartige Gesangsstimmen bei unserer Musikkapelle, mittlerweile Orchester, mit dabei. Und ich sage einfach, das muss man sich jedes Jahr wirklich anschauen, obwohl dass man nicht so wie ich nicht so immer gerne auf Klassik oder für Klassik steht. Die spielen eigentlich alles, die spielen sogar modernere Sachen oder rockige Nummern, wie es heuer gehabt haben. Aber da will ich jetzt nicht mehr reden, sondern jetzt gibt es zuerst einmal nur Musik und zwar, was passt super gut rein, noch vor einem mega Sonnenabend, langen Abend musikalisch, wie der Großmeister, der Songwriter, Songwriter, Produzent und aus England, John Miles, und muss ich ehrlich sagen, sein Song über Musik ist my first love hier auf Radiofrequenz. Es ist Freitag, es ist 22 Uhr vorbei und ihr hört die zweite Stunde DJ Matze Weekend Warm-Up hier live im Sommer. Und ich hupfe jetzt wieder um mich in die Sommerbühne. Ich melde mich noch nach den Live-Übertragungen.

0: Team der Stadtgemeinde Liezen ist natürlich mit uns ganz eng verbunden und darf ich auch das noch einmal namentlich hinzufügen. Die Direktorin der Musikschule Liezen, Frau Magister Susanne Kreimel, ist unter uns. Es freut uns ganz besonders, dass er heute extra die Abendmesse, die zeitgleich gefeiert wird, jemanden anderen zuschieben konnte, nämlich einem Priesterkollegen, weil er gesagt hat, das Konzert lästert nicht aus. Herr Stadtpfarrer Adrian Eileni, grüß dich. Dann gibt es die, die Liezen schon lange kennen und wissen, wo der Schatten ist und bereits gut sitzen. Das sind unsere alten Bürgermeister. Es freut uns ganz besonders, dass sie Stammgäste unserer Konzerte sind. Ich darf beginnen beim Rudi Hacken. Dann nur wenige Sitze daneben. Herzlich willkommen, Magister Rudi Hacken. Und normalerweise würde man sagen, Ladies First, das war jetzt in chronologischer Reihenfolge der Stadt die Krone. Aber jetzt umso herzlicher Bürgermeisterin aus dem Dienst aus Winterglaswetter. Von Seiten der Blasmusik haben wir heute eine ganz große Ehre. Es freut uns riesig, dass er hier ist. Der Bundeskapellmeister des österreichischen Blasmusikverbandes ist erstmals bei einem Konzert der Stadtmusikkapelle Liezen zu Gast. Herzlich willkommen in Liezen und danke für dein Kommen, Edmund Schmidt. Von Seiten des steirischen Blasmusikverbandes darf ich die Landesjugendreferentin willkommen heißen. Die ist für Sie ganz einfach zu finden. Sie sitzt nämlich auf der Bühne, unterrichtet ja an der Musikschule in Liezen und spielt bei uns an der Oboe Frau Sabrina Schrankau. Stellvertretend für alle Musikantinnen und Musikanten, die noch hier sind, natürlich unsere Ehrenmusiker, den Daniel Leitner sieht da hinten. Grüß dich. Und auch auf der Bühne in alter Frische der Magister Herbert Köberl. Und eine Abordnung ist heute ganz besonders stark vertreten, das ist jene vom Eisenbahnmusikverein Selstal mit ihrem Obmann Andreas Sandner. Grüß euch, danke fürs Dasein. Erlauben Sie mir noch kurz als Privates, weil meine Tochter hat zu Hause mit mir gewettet, dass ich mich nicht traue, sie als Ehrengast zu begrüßen. Weil sie morgen ihren 11. Geburtstag hat, mache ich das stellvertretend für alle Kinder, die heute da sind und speziell auch für die, die mit uns musizieren. Liebe Anna. Die Wette wäre gewonnen. Ich wünsche Ihnen einen wunderschönen Abend in der Stadtmusikkapelle Liezen mit dem Programm, das unser neuer Kapellmeister Daniel Wölzl für Sie und uns vorbereitet und einstudiert hat, und darf das Mikrofon gleich wieder weitergeben an den jungen Mann, an meinen, unseren Opernstellvertreter, der die verbindenden Töne zwischen den Stücken für uns finden wird, Jakob Kretler. Herzlich willkommen.
1: Danke dir. Ja, ich freue mich, dass ich Ihnen wieder ein paar wissenswerte Informationen zu den Stücken erzählen darf, anders als in den Jahren zuvor, heute in Doppelrolle. Die letzten zwei Jahre habe ich nicht mitgespielt, einmal verletzungsbedingt, aber heute werde ich sowohl reden als auch die Posaune spielen. Also eine ganz kurze Wegzeit zu meinem Platz müssen Sie mir bitte erlauben. Ein paar Hintergründe gibt es, wie gesagt, von meiner Seite zwischendurch immer, aber ganz und gar nicht in den Hintergrund möchte ich jenen Herrn heute belassen, der Ihnen die meiste Zeit den Rücken zutritt. Daniel, komm mal raus zu uns. Daniel hat mit Beginn dieses Jahres die musikalische Leitung bei uns übernommen und bekanntlich ist ja der Weg das Ziel und der Weg war bisher sehr angenehm bei dir, das muss man sagen. Er ist, auch wenn er innerlich vielleicht manchmal ein bisschen angespannt ist, immer cool, man merkt es ihm nicht an und er hat vor allem immer einen trockenen, lustigen Schmäh auf den Lippen. das Anstrengende für uns Musikerinnen und Musiker ist ja nicht nur heute das Konzert, sondern die gesamte Probenphase, die wir nach der Faschingsbar im Februar begonnen haben. Also es ist doch eine sehr lange und intensive Phase, wo es ganz wichtig ist, dass auch Spaß und Freude nicht zu kurz kommen. Und stellvertretend für Spaß und Freude habe ich was eingestellt. Das ist der Zapfen, der vor 2 Wochen, glaube ich, bei unserer Abendprobe plötzlich aus dem Fenster hinten hereingeflogen ist. Und wir waren alle schon ein bisschen angespannt bei der Probe, die Töne haben noch nicht ganz gestimmt und es hätte das zündende Ding sein können, dass das Ganze explodiert. Der Daniel ist cool geblieben und das ist, glaube ich, so ein ganz ein schönes, stellvertretendes Zeichen für diese angenehme Probenphase. Das Wichtigste steckt noch vor uns, ein großes Toi Toi Toi von meiner Seite, aber ich glaube, unser Vorschussapplaus, den hast du für die angenehme Probenzeit absolut verdient. Den Zapfen überreiche ich dir dann später. Einen Späh von Daniel oder einen Spruch muss ich Ihnen auch noch sagen. Der gehört nämlich zum nächsten Stück, Rosen aus dem Süden. Und in der Probe haben wir einmal die Frage gestellt, du Daniel, wie schnell spielen wir das Stück? Und der Daniel hat gesagt, naja, das hängt von meinem Puls am Konzerttag ab. Dieses Phänomen trifft aber nicht nur unseren Kapellmeister, sondern das ist auch auf den offiziellen Aufnahmen zu hören. Es gibt ja sehr viele Aufnahmen von diesem Konzertwalzer und da variiert die Spieldauer bis zu 1 Minute plus minus. Also die Verfassung des Dirigenten, die wirkt sich auf alle Fälle aus. Aus dem Jahr 1880, gewidmet dem italienischen König Umberto I., daher auch Rosen aus dem Süden, geschrieben, komponiert von Johann Strauss-Sohn. Und Daniel, wir lassen dich jetzt mit ganz viel Herz einzählen, hätte ich gesagt. Entschuldigung. Ich würde es auch passen.

Rosen aus dem Süden, Johann Strauss Sohn. Ich bin zwar kein Kardiologe, gell, aber ich glaube, mit deinem Puls ist alles in Ordnung, Daniel. Die Schönheit der Tierwelt und der Natur zu bewahren, sie nicht aus finanziellem Interesse zu zerstören, das war im Jahr 1995, als der Titelsong Colors of the Wind zum Disney-Animationsfilm Pocahontas erschienen ist, ein ganz zentrales Thema. Und ich glaube, bis ins Jahr 2026 hat es nicht an Aktualität verloren. I know every rock and tree and creature has a life, has a spirit, has a name. Ich weiß, dass jeder Stein, jeder Baum, jede Kreatur ein Leben, eine Seele und einen Namen hat. Diese schönen Zeilen aus dem Titelsong Colors of the Wind bleiben heute nicht nur stumme Textzeilen, sondern sie werden auch gesungen, und zwar von unserer Flötistin Patricia. Sie sorgt eigentlich auf der Querflöte für die schöne Melodie der Stücke, doch heute verleiht sie uns auch ihre Stimme. Einen großen Applaus für unsere Vokalsolistin Patricia Gößweiner. Applaus.

Pocahontas Colors of the Wind. Wunderbar dargeboten von unserer Patricia, vielen Dank. Es ist wirklich wunderschön, wenn man auch wirklich merkt, in einem Musikverein kann man nicht nur gemeinsam Instrumente spielen, sondern es sind so viele verborgene Talente, die man dann auch nutzen kann. Das ist wirklich wunderschön. Da kommen wir aber heute noch ein zweites Mal dazu. Unser nächstes Werk nimmt uns auf eine Reise nach Südamerika, in die Welt von Tango und den wunderschönen Anden. Und da habe auch ich wieder etwas dazugelernt in meiner Recherche. Lange, kettenförmige Gebirgszüge, so wie die Anden, nennt man auch im Deutschen Cordilleren und im Spanischen Cordilleras. Und genau von den südamerikanischen Cordilleras de los Andes handelt das nächste Stück, nämlich genau von drei Bergen, Cotopaxi, Illimani und Coropuna. So heißen drei Berggipfel in Ecuador, Bolivien und Peru, die allesamt über 5000 Meter hoch sind, aber trotzdem ganz unterschiedlich sind. Der Coropuna ist beispielsweise ein Vulkan. Und Sie können sich dieses Stück nun wie einen kleinen Rundflug, also kleines, gut gesagt, vorstellen, bei dem der erste der Gipfel dann gleich mal hinter den Wolken erscheint, schroff, groß und majestätisch. Das werden Sie zu Beginn auch gleich hören. Und der Charakter eines jeden Berges ist in jedem Stück, in jedem Satzstück auch hineingepackt. Ebenso unüberhörbar die Einflüsse von Tango, von der traditionellen Musik und auch den Einsatz der Percussion. Der Komponist dieses Stück heißt Malando und im Original, in der Originalversion hat er ganz viele verschiedene exotische Perkussionsinstrumente aufgetischt. Wir spielen heute ein Arrangement von Kees Vlak. Der hat ein bisschen weniger Perkussionsinstrumente mitgebracht. Da kommen wir auch mit dem hauseigenen Arsenal an Schlaginstrumenten ganz gut zurecht. Unser Rundflug durch die Anden besteht, wie gesagt, aus drei Sätzen. Wir starten mit einem sehr unüberhörbaren Motiv und kehren zudem auch wieder zurück. Und ich darf Sie bitten, auch wenn wir zwischen den drei Sätzen eine ganz kurze Verstaufpause machen, sich den Applaus bitte bis ins Finale nach dem dritten Satz aufzubewahren. In diesem Sinne, vamos amigos, Cordilleras de los Andes.

Gaudieras de los Andes. Es ist eher ein schönes Kompliment, wenn Sie klatschen wollen zwischendurch. Der Kapellmeister Sie aber nicht lässt. Wenn ich während dem Stück die ganze Zeit grinse, dann liegt es daran, dass es so schön ist. Das ist auch wieder ein Zitat, das sich in der Probenphase vom Daniel mitgeschrieben hat. Und er hat nicht ganz Unrecht, es ist ein wunderschöner Choral von Stephen Reinecke, einem US-amerikanischen Komponisten. Und der hat in diesen Choral wirklich wunderschöne Harmonien eingebaut, die direkt ins Ohr und dann ins Herz gehen. Heaven's Light heißt dieses Stück, das hätte durchaus auch schön in der Stadtpfarrkirche heute geklungen. Aber wir sind ganz froh, dass wir heute unter freiem Himmel sitzen bei wunderschönen Heaven's Light. Genießen Sie diesen schönen Choral und vielleicht sehen wir dabei ja nicht nur unseren Kapellmeister grinsen.

Stellenweise, auch wenn wir es schon monatelang hören, immer noch Gänsehaut pur, Heaven's Light. 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Die Klangdrachen haben nun ihren zweiten Auftritt, darum haben wir auch hier schon die erste Reihe geräumt und ich darf Sie noch einmal mit einem ganz großen Applaus auf die Bühne bitten, unsere Klangdrachen Juniors.

Sie werden von Jahr zu Jahr größer und dann geht es plötzlich ganz schlagartig und Sie sind fixer Bestandteil im Verein und das ist wunderschön, wenn wir Sie schon in ganz jungen Jahren begeistern können. Unsere Stars von morgen spielen für Sie heute Brazil. Im Programm steht drinnen Can You Feel the Love Tonight? Es wurde mir gesagt, der Titel heißt anders, nämlich The Lion Sleeps Tonight, aber es ist eh fast ähnlich. Und Day O. Oh.

Das Juniorleistungsabzeichen in Bronze wurde verliehen an Legolas Fritz, Penelope Fritz, Sophie Fröhlich, Julian Schneider und Zoe Walcher. Auch für euch einen Applaus. Und er ist mittlerweile schon fast ein alter Hase. Aber ich kann mich noch ganz gut an die Anfänge erinnern, als er bei uns auch als Junior im Verein gestartet hat, zum Jungmusikerleistungsabzeichen in Gold und dann bitte auch noch mit ausgezeichnetem Erfolg. Gratulieren wir dir, lieber Julian Lackner!

Und eine Nummer haben wir noch, nämlich Day O.

Applaus für unsere Klangkranken. Stellvertretend natürlich auch für die Eltern, die diesen musikalischen Weg tatkräftig unterstützen. Sehr souverän gemacht, die zwei Auftritte. Es ist immer wieder, glaube ich, auch für die Kleinen ein ganz großes Erlebnis, auf das Konzert hinzuarbeiten und dann auf der großen Bühne zu stehen, vor allem auf diesem neu gestalteten Marktplatz. Jetzt holen wir die Großen wieder zurück. Wir reisen nach Portugal. Das nächste Stück nennt sich A Filva Story. Und Filva ist der kurze Name für das philharmonische Orchester Varzense. Also Philharmonica Varzense, kurz Filva genannt, und ist die Geschichte von diesem Verein. Es ist ein Orchester aus Portugal mit ca. 30 Mitgliedern. Und es erzählt ein bisschen von der Geschichte des Vereins und auch davon, dass man mit harter Arbeit eigentlich sehr vieles, wenn nicht alles, schaffen kann. Und der Komponist Vitore Sende hat sich vorgenommen, das Repertoire um eine heimische Nummer eines heimischen Komponisten zu erweitern und hat sich an das große Projekt einer Eigenkomposition gewagt. Die ist ihm sehr gut gelungen. Es ist ein absolut

absolut energiereiches Stück, teilweise auch ein bisschen gefinkelt. Und wenn Sie sich im Mittelteil nicht ganz sicher sind, ob wir uns gerade im Dreiviertel- oder Viervierteltakt befinden, keines von beiden, wir sind nämlich im Fünfvierteltakt. Sie können leise mal versuchen mitzuzählen. Es dauert ein bisschen, bis man da drinnen ist. Vielleicht gelingt es Ihnen. Hier ist Winterresende, A Filver Story.

Wir waren heute schon einmal beim Thema Disney. Wir kommen nun zu einer Geschichte eines armen Straßenjungen, der ganz durch Zufall die wunderschöne Prinzessin Jasmin kennenlernt. Er möchte das Herz dieser Prinzessin erobern und das gelingt ihm mit ein bisschen Hilfe, aus einfachen Verhältnissen kommend, durch die bekannte magische Wunderlampe. Diese Wunderlampe erfüllt genau drei Wünsche und so schafft er es letztendlich auch, das Herz der Prinzessin zu erobern. Es ist eine der bekanntesten Märchengeschichten aus 1001 Nacht. Die Rede ist natürlich von Disneys Aladdin. Es ist allerdings nicht von Disney selbst, sondern es ist ein sehr altes orientalisches Märchen, welches hier Disney zu einem wirklichen weltberühmten Klassiker geschaffen hat. Arabian Nights, A Friend Like Me, Prince Ali und A Whole New World. Das sind vier Titel, die hier in diesem Medley vereint worden sind und ein bisschen den Aladdin-Flair am Lietzner Marktplatz einkehren lassen.

auf dem fliegenden Teppich über den Lietzener Marktplatz. Wir haben Ihnen jetzt schon ein sehr buntes Repertoire gezeigt, aber ganz ohne flotter Konzertpolka lassen wir Sie heute auch nicht nach Hause gehen. Wir haben uns dazu den Sternengucker von Thomas Asanger ausgesucht, der das Stück für seine Nichte geschrieben hat. Und für alle, die sich unter einem Sternengucker nur einen Astronomen mit einem großen Fernglas zum Himmel schaut, vorstellen können, damit hat das Stück eigentlich gar nicht so viel zu tun. Tatsächlich geht es um Neugeborene, das wusste ich auch nicht, aber die kommen meistens mit dem Kopf voran und zu Boden, also zur Erde schauen, zur Welt. Aber einige wenige kommen gedreht zur Welt und schauen dabei zu den Sternen. Und das sind die sogenannten Sternengucker. Und so war es auch bei der Nichte des Komponisten Thomas Asanger, der dann der Nichte diese wunderschöne Polka geschrieben hat, benannt nach den Kindern, die mit Blick zu den Sternen zur Welt kommen. Hier ist Thomas Asanger, Sternengucker.

Ja, sehr geehrte Damen und Herren, unser offizielles Programm neigt sich dem Ende zu. Jetzt muss ich was nachholen. Ich habe schon öfters vergessen, ich mache das Open-Geschäft schon ein bisschen länger, jemanden bei den Ehrengästen zu begrüßen. Und meistens denken wir dann, ja, alle sind Ehrengäste. Aber wenn man einen Ehrenmusiker vergisst, dann ist das ganz schlecht. Lieber Albin Besser, schön, dass du da bist. Ein nachträglicher Applaus. Die Elfi hat die Entschuldigung gerade mitgeliefert. Ich habe euch nicht übersehen, es hat zuerst gekommen. Es ist dann was anderes. Wir kommen zum, wie gesagt, offiziellen Ende des Konzerts. Also es ist Zeit, Danke zu sagen. Danke Ihnen allen, dass Sie gekommen sind. Es ist ja kein Zufall, dass wir heute hier am Marktplatz, es ist das dritte Marktplatzkonzert der Stadtmusikkapelle Liezen, es sind ganz viele bekannte Gesichter da, die auch letztes Jahr oder vorletztes Jahr da waren. Aber wenn Sie sich erinnern, da sind wir anders gesessen. Da war die Bühne noch da oben und das Publikum ist in die Richtung gesessen. Warum war das so? Weil sich am Marktplatz was getan hat. Und heute wurde dieser Marktplatz ganz feierlich eröffnet. Und wenn es Neuigkeiten gibt, wenn es Veränderungen gibt, dann wird das immer kontrovers diskutiert und das darf auch so sein, Frau Bürgermeisterin. Aber ich kann nur für uns sprechen, uns gefällt das sehr, sehr gut und wir dürfen dir und ganz Liezen ganz herzlich gratulieren zu diesem schönen Schmuckstück und auch Danke sagen, dass wir ihn heute zum Klingen bringen durften. Dann, wie schon der Jakob zu treffen gesagt hat, danke allen, die rundherum tätig sind, damit das Projekt Stadtmusikhalle funktioniert, damit unsere Zukunft funktioniert mit dem Projekt Klangtrachen. Für die Eltern, die die Kinder zur Probe bringen und zu Hause auch schauen, dass die Kinder üben und so weiter und so fort. Es gehört ganz, ganz viel im Hintergrund dazu, dass das funktioniert. Ihnen allen sehr herzlich gedankt, am allermeisten aus vollem Herzen möchte ich jenen danken, die sich hinter mir auf der Bühne sehen, unserer Stadtmusikkapelle Liezen. Und dann hatten wir heute ein Debüt. Unser Kapellmeister Daniel Leutzl durfte heute das erste Mal für ein ganzes Konzert, das er einstudiert hat. Im 8. Dezember stand er schon für ein Stück am Dirigentenpult bei der Übergabe. Heute durften wir das erste Konzert mit dir gemeinsam präsentieren. Und ich habe mir gedacht, was schenkt man einem Kapellmeister zum Debüt? Und ich sage es Ihnen ganz ehrlich, es ist auch ein Blumenstrauß geworden. Warum? Zum einen ist es ja durchaus üblich, auf den großen Brettern, die diese Welt bedeuten, dass Dirigenten mit einem Blumenstrauß bedacht werden. Und zum Zweiten ist es so, dass sowas immer ein bisschen Teamplay ist. Es ist nicht einer alleine. Und sollte am Nachhauseweg heute dieser Blumenstrauß weiterwandern, dann wird es die Viola treffen, die unsere Jugendreferentin ist und sich so ins Zeug haut für die aktiven Jungmusiker, für das Klangtrachenprojekt. Also er ist ganz sicher gut aufgehoben, wo auch immer er am Ende landet. Aber jetzt, lieber Daniel, darf ich ihn dir überreichen, weil wir mit dir aufblühen. Dankeschön.

0: Ich sage danke. Ja, danke, wir haben die Regie geklärt. Das letzte Stück wird der Jakob wieder moderieren. Das offiziell letzte Stück wird der Jakob moderieren. Und ich darf mich bei dieser Gelegenheit auch bei dir, lieber Jakob, bedanken für deine wie immer treffenden und sympathischen Worte. Ihnen allen sei gedankt fürs Kommen, fürs Mitmachen. Bleiben Sie uns treu. Sehen wir uns bitte alle am 8. Dezember spätestens im Kulturhaus Linz zum traditionellen Weihnachtswunschkonzert. Herzlichen Dank.
1: Dankeschön für diesen wunderbaren Konzertabend. Ich habe bei diesem Stück 20 Takte Pause zu Beginn. Da habe ich mir gedacht, ich nutze diese Pause, um mich ganz offiziell auch bei Ihnen zu verabschieden. Und auch ganz herzlich Danke zu sagen an unseren Tontechniker, den Gabriel, an die Helferleins im Hintergrund beim Bühnenauf- und Abbau in der Schirmbar und alle, die heute hier mitgewirkt haben. Sollten Sie noch zu wenig Blasmusik bekommen haben, dieses Wochenende auch ein kleiner Konzerttipp. In St. Gallen findet das Bezirksmusikfest statt. Da gibt es nochmal eine geballte Ladung Blasmusik. Da bekommen Sie auch ein bisschen mehr Polkas und Märsche. Ich wünsche Ihnen einen angenehmen Abend. Trinken Sie noch das ein oder andere Gläschen hier mit uns am Marktplatz mit einem ganz bekannten Bossa Nova-Titel. Wünsche ich Ihnen einen schönen, lauten Sommerabend. Hier ist Masch Genada.

vielen Dank für die vereinzelten Zugaberufe. Wir haben nicht damit gerechnet, aber wir haben zur Sicherheit, falls jemand Zugabe schreien sollte und Sie tatsächlich noch nicht aufstehen und gehen wollen, etwas vorbereitet. Wir reisen in die 70er Jahre und jetzt kommen wir in die Metal-Ära. Und bevor Sie jetzt in Ihren Handtaschen kramen und schon die Oropacks rausholen, keine Sorge, es wird ganz sanft, überraschend sanft. Wir kommen zu Black Sabbath. Sie haben eine Nummer geschrieben, die nennt sich Changes und sie passt überhaupt nicht in das eigentliche, in die eigentliche Diskografie von Black Sabbath, denn sie kommt ganz ohne Gitarren und Schlagzeugklänge aus. Aber dafür mit wunderschönen Vocals. Und auch das können wir heute, zwar nicht von Ozzy Osbourne, aber mir wurde gesagt, er schaut fast so ähnlich aus. Und er kann vor allem eines, fast jedes Instrument spielen, das man ihm in die Hand drückt. Und vor allem kann er auch wahnsinnig gut singen. Zusätzlich ist er seit kurzem in einer regionalen Metalband, nämlich Grimming, tätig. Also wer hätte besser für diesen Titel Changes gepasst als unser Tobias Keitelbauer.

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7: Hallo, Eda Matthias, also wundern Sie sich nicht, wenn Sie heute ein Mikrofon unter die Nase gehalten bekommen.
8: Grüß euch. Ja, ich freue mich, dass ich heute bei euch bin. Und ich bin schon gespannt, was mit der Wolfgang heute alles...
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10: Hallo liebe Hörer und Hörerinnen von Radio Frequenz, hier ist euer DJ Matze. 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

0: Einen so, jetzt wieder zurück in die dritte Stunde. Herzlich willkommen in einer etwas kürzeren Ausgabe der dritten Stunde, weil die zweite Stunde etwas länger war. Die war knappe 2 Stunden fast. Aber ja, es ist ja, ich habe ja 4 Stunden Sendung, das heißt, es geht jetzt ein bisschen über Mitternacht einiger. Also ich hoffe, ihr seid noch gut drauf. Ich war jetzt gerade drüben wieder bei unserer Sommerbühne und da gibt es natürlich einen Bericht bei der nächsten Sendung. Da habe ich 2 Dinge, weil unsere Sommerbühne natürlich auch morgen am Samstag über die Bühne geht. Morgen wird es ein bisschen rockiger und ein bisschen, ja, sag mal cool und laut. Und was ist da, was passt da besser? Eine als cool und laut? Jetzt habe ich für euch was ganz was Cooles und was Lautes. Das habe ich eigentlich schon lange nicht mehr gehört. Ist auch nicht, oder?
1: Ja.
0: Entschuldige. Ja, was haben wir denn schon lange nicht mehr gehört und im Radio gehört schon überall, nicht? Ich bin nämlich da gerade nebenbei ein bisschen auf unserer Playlist und suche jetzt gerade irgendwas Lautes, irgendwas Rockiges, irgendwas Wildes. Könntest du mir jetzt einen Tipp geben? Irgendwas Cooles, Lautes. Für alle Motorradfahrer, oder? Habe ich was jetzt für einen?

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Hier auf Radio Frequenz mit DJ Matze, die dritte Stunde Weekend Warm-Up hier auf unserem coolen Sender. Bevor das jetzt hier noch vorbeigeht, habe ich noch das Interview mit unserer Frau Bürgermeisterin von der Eröffnung des Hauptplottes. Das habe ich euch noch aufgelassen. Und noch Überraschungsding. Aber ich habe ja heute ja schon später angefangen. Also die zweite Stunde war ja schon etwas länger als jetzt die dritte Stunde. Die dritte Stunde geht natürlich in die vierte Stunde ein und deshalb habe ich auch viel Musik, viel sommerliche Partymusik aus mehreren Genres für euch zusammengestellt. Ich hoffe, ihr freut euch, wenn jetzt doch ein Kleid am Plattenteller um sind. Die Ausseher Habradler. Und Ausseher Habradler, das ist der Florandacher, wisst ihr es noch, in den 90ern, 2000ern, war das die legendäre Band aus dem steirischen Salzkammergut aus Hinterberg, beziehungsweise aus Boot Aussee. Und ja, und da passt natürlich eine Just Another Day, The Sun am den hat sie eigentlich schon voriges Jahr schon als Coverversion gegeben, aber ich sage mal, die Originalversion ist immer wieder gut und an dieser Stelle schöne Grüße an Flo Randacher und natürlich auch die Hörer, die uns über World Wide Web zuhören oder über Handy-App außen Salzkammergut. Schön, wenn ihr dabei seid. Grüß euch hier aus dem Install. Hier ist Teacher Matze, Radio Frequenz, das freie Radio Install und live hier aus dem Studio in Lietzen. Also, wenn ihr mal Lust und Laune habt, schreibt es auf Facebook vielleicht. Nehme ich euch einmal mit in einer meiner Sendungen und das werden wir schauen. Es gibt im Sommer noch ein Projekt, das gibt's aber erst, wird erst offiziell vorgestellt. Aber lasst euch überraschen. Aber jetzt gibt's einmal...

0: So, liebe Hörer, heute bin ich da in Lietzen bei unserer wunderschönen Marktplatzeröffnung und da darf nicht fehlen unsere Frau Bürgermeister. Grüß dich, Andrea.
1: Ja, grüß dich, Matthias. Fein, dass du da bist.
0: Freut mich auch wieder, immer wieder dabei sein. Der von Kau, gell? Eine kurze Bilanz heute. Ein super Eröffnungsfreitag, kann man sagen.
1: Es war ein unglaublicher Tag. Ich bin wirklich total happy. Unser wunderbarer Marktplatz, unser Hauptplatz, ist jetzt offiziell eröffnet worden. Du warst dabei, es waren irrsinnig viele Besucher da, es war eine tolle Stimmung, auch wenn das Wetter halt sehr, sehr heiß war. Und jetzt der krönende Abschluss mit dem Konzert am Marktplatz von unserer Stadtmusiker Böhnen. Es war einfach perfekt, ein perfekter Tag.
0: Ein perfekter Tag, natürlich unsere Musiker Böhnen. Oder wie ich schon mal beim letzten Mal gesagt habe, unser mittlerweile Orchester.
1: Sind Orchester auf jeden Fall, ja.
0: Sind ja mittlerweile für uns, für die Obersteiermark, verdammt gut drauf. Also wenn man es rechnet jetzt, von Klassik über jetzt die letzte Nummer, ein bisschen rockige, poppige Nummer.
1: Unglaublich gut. Also mir hat die letzte Nummer, mir hat das ganze Konzert gefallen, aber das letzte war was Außergewöhnliches. Und ich gratuliere unseren neuen Kapellmeister und unseren Jungen, in Daniel Leutzel, sehr, sehr herzlich zu seinem Debüt. Das war großartig. Das hat er gut gemacht.
0: Das hat ja schon der David schon gut gemanagt, muss man sagen.
1: Absolut. Und wir sind ja an irrsinnig hohen Level gewohnt gewesen vom David. Gell? Und ja, der Daniel steht dem in nichts nach.
0: Das Einzige muss ich aber gestehen, was mir angegangen ist, die Turnübung von David. An dirigieren.
1: Ja, natürlich. Das, der Daniel ist wesentlich ruhiger, aber genauso gut.
0: Muss man eigentlich sagen, was da, das war ab und zu sehr, sehr gewagt, seine Bewegungen da auf der Bühne. Aber das ist halt einzigartig. Jeder Dirigent,
1: ja, jeder hat seine Note.
0: Und seine Worte. Und sage danke fürs Interview und wir hören uns sicher noch, denn nächste Woche startet ja die große Sommerbühne.
1: Genau, freue mich natürlich, wenn wir uns dort wieder sehen und wenn wir viele andere jetzt auch begrüßen können. Wird auch eine tolle Geschichte mit einem tollen Programm wieder und ich hoffe, das Wetter hält heuer.
0: Das hoffen wir alle, aber also momentan ist noch der Wetterbericht ein bisschen lustig, kann man sagen.
1: Ja, warten wir so. Wird schon werden.
0: Dann sage ich danke, Andrea, und gratuliere nochmal für unseren schönen Tag. So, das war jetzt das Interview mit unserer charmanten und hochachtungsvolle Bürgermeisterin Andrea Heinrich, die First Lady oder the First Woman of Gemeinde Lietzen, sagen wir jetzt mal ganz, aber ich will nicht schleimen, gell? Also ich halte mich ja politisch immer neutral, gell? Also ich mische mich noch nicht ein, ich finde einfach, man muss sie mal als Reporter natürlich oder für das Radio natürlich auch mit allen lieben Kollegen und Kollegen der Politik oder der Stadtpolitik sie unterhalten und muss auch sagen, ich bin immer wieder gern stolz, dass ich bei ein oder anderen Veranstaltungen auch mit dabei sein darf und immer wieder gern eingeladen bin. An dieser Stelle muss ich euch leider ein kleines Geständnis machen. Ich wollte eigentlich das Dorffest von Weißenbach aufnehmen, aber da ist mir mein Trainingsprogramm ein bisschen in die Quere gekommen. Tut mir leid, aber ich werde es im nächsten Jahr wieder einspielen, dadurch, dass ich heute keine Zeit mehr habe. Und ja, es ist jetzt schon über Mitternacht. Wir sind schon voll drüber. Und ich habe aber noch einige Songs hier auf dem Playlist. Eine Stunde geht schon wieder vorbei, gell? Was spielen wir denn für euch? Was würdest du denn hören? Was würdest du machen? Ich habe nämlich noch ein paar Klassiker, ein paar Dance-Schlager, ein paar Sport-Hits und ein Austropop. Oh, weißt du was? Nächste Woche ist ja die Sommerbühne. Die Woche war Rock, also morgen ist ja rockig. Nächste Woche ist ja Schlagertime und da kommt er. Und ich bin froh, dass ich ihn triff. Und wenn ich noch ein paar Wörtchen reden muss, weil wir haben noch ein Interview offen von letzten Backleinkirchheim im letzten Jahr. Aber für euch da zusammen mit dem Düsi, einem guten Freund von mir mittlerweile, Daniel Düsen Fritz, Dani, Düsi. Wir sehen uns in August in, wo sehen wir uns? Beim Sonnenblumen Open Air in der Lastnitztal. Und an dieser Stelle mache ich jetzt schon eine kleine Schleichwerbung für euch, wenn ihr dabei sein wollt. Lastnitztal, schaut es an, da gibt es heuer ein ganz cooles Programm. Und wie, wenn man schon gewöhnt ist da unten, es geht immer die Post ab. Bis in den frühen Morgenstunden, also es ist ja weit und breit nicht viel. Und auch die ganzen Nachbarn sind da. Also es gibt keine Lärmbelästigung in diesen Open-Air-Veranstaltungen. Also schaut vorbei, wenn ihr Zeit habt. Aber guten Tipp, sucht euch irgendwo da unten ein paar Zimmern, denn es ist immer ein bisschen flüssig. Und hier ist für euch

Der Marc Bircher hier auf Radio Frequent. Und nächste Woche ist er zu Gast hier auf vor meinem Mikrofon. Viel Spaß jetzt mit den nächsten. Und an dieser Stelle sage ich jetzt einmal danke fürs Dabeisein. Und wir hören uns in 14 Tagen wieder mit der Wicked Warm-Up live ab 21 Uhr hier in Radio auf Radio Frequent mit den ersten Beiträgen von der Sommerfülle 2026. Endlich geht sie los. Forever Young. Die Sommerbühne Liezen.

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